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Das ist Plastic Pop etc. Heute mal wieder mit avantgardistischen Tracks für die FreundInnen der Popkultur in Halle und in Dresden. Hallo Dresden. Hallo Halle.

Herzlich willkommen zu einer neuen Folge Plastikpop etc. Heute mal wieder im alten Format Zahn der Zeit, in dem ich Neuerscheinungen aus der Popkultur vorstelle. Und das hat einen konkreten Hintergrund, denn ich war gerade auf dem sehr tollen Rewire Festival in Den Haag. Und dort habe ich jede Menge tolle Eindrücke gesammelt, die ich mit euch hier teilen möchte. Und deshalb hören wir in dieser Sendung unter anderem Slacker Rock von der dänischen Musikerin Fine, ein tolles Stück aus analogem Sampling von Natasha Pirard, ganz verwirrende Harfenklänge von der britischen Jazzband Fleur, ganz rührenden Gesang von Glenn Copeland, der sich erst kürzlich zu seiner Demenz bekannt hat, Ambient Slowcore von Hilary Woods, hämmernde Physik von Cara Tolmie und Rian Treamore und aber auch das Revival des Industrial Technos von dem DJ Blawan. Und dann noch verschleppte Rhythmen von Juana Molina und die Jazzband der Stunde Öxe, die morgen nach Dresden kommen. Genießt mit mir diese prall gefüllten 2 Stunden voller neuer, avantgardistischer Popkultur.

Wir beginnen den Einstieg in die heutige Sendung mit der fantastischen Musikerin Fine. Fine, die macht sehr, sehr viel mit sanft gesungenen Country-Balladen, klirrendem Slacker-Rock, aber auch sehr warmen Lo-Fi-Folk und hier und da auch etwas strahlendem Dream-Pop. Fine, das ist das Projekt der dänischen Singer-Songwriterin und Produzentin Fine Glindwart Jensen. Und sie sang etwa ein Jahrzehnt bei der Gruppe China. Und dann im Anschluss begann sie zusammen mit Erika de Cassier Songs für die K-Pop-Stars New Jeans zu schreiben. Im Anschluss trat sie mit ihrem Debütalbum hervor mit dem Titel Rocky Top Ballads. Und dieses Debütalbum, das hat sie vollständig selbst geschrieben und produziert. Jetzt vor kurzem gab es eine ganze Menge an weiteren Singles, die auf eine neue Platte hinauslaufen, die sehr bald kommt. Und unter anderem ist darunter eine Single mit dem Titel I Could. Und genau diese Single, die hören wir jetzt zum Einstieg in die heutige Sendung. I Could von Fine.

I Could von Fine. Ein toller, verträumter, entrückter Indie-Pop-Song. Es gibt tremolo-getränkte, schwach-gewittrige Gitarren und eine butterweiche Bassline. Textlich geht es um den Gedanken, ich könnte doch. Und das lässt sich etwas zwischenmenschlich sehnsüchtig deuten. Also nicht verliebt, aber auch nicht distanziert. Kein Song, der Aufmerksamkeit fordert, aber trotzdem ganz subtil im Kopf bleibt. Als nächstes hören wir den Track Remember the Heart. Ein sehr minimalistischer Track, der mit einem sehr langsamen, fast schwebenden Tempo arbeitet. Aber gerade im Refrain dann total mitreißend ist. Viel Spaß mit dem extra langsamen Dream Pop von Fine mit dem Track Remember the Heart.

Remember the Heart von Fine. Ein Track, der die Erinnerung und die emotionale Rückkehr an einen Menschen lyrisch behandelt. Dieser Track erschien auf ihrem bisher einzigen Langspieler, der LP Rocky Top Ballads, die schon 2024 auf dem Label Echo erschien. Ein super selbstbewusster Titel dieser tollen dänischen Künstlerin. Und auch ihr Konzert auf dem Rewire Festival war geprägt von extrem selbstbewusstem, hochprofessionellem, fast schon kühlem Auftreten gegenüber einem doch sehr frenetisch reagierenden Publikum. Nebelartige Kühle verbreitet auch der nächste Track, den wir von Fine hören. Days Incomplete. Der Track ist so eine poppige Mischung aus Folk und Country und es gibt eine angedeutete Fiedel, die aber aus einem Keyboard bzw. aus einem Synthi kommt. Und in dem Track geht es um die Ungewissheit und um die Suche nach einem Ort oder nach einem lieben Menschen. Das Ganze wirkt leicht melancholisch, ohne aber hoffnungslos zu sein. Eine sanfte Auflösung gibt es im letzten Drittel des Tracks. Ich zitiere: Would you get lost with me, my love? 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Aber hört am besten selbst den fantastischen Track Days Incomplete von Fine.

Days Incomplete von Fine. Ein nebeliger Track, der Gitarren, sehr dezente Beats und Ambient-Elemente miteinander ruhig und introspektiv verwäscht. Fines Sound ist randvoll mit hypnotischen und charmanten Elementen und tatsächlich sind das Elemente, die wir aus der Kopenhagener Pop-Szene kennen. Weil Fine, wie andere tolle Leute aus dem Rytmisk Musikkonservatorium hervorgeht. Und zu dessen AbsolventInnen gehören nämlich auch Astrid Sonne, M.L. Buch und De Cassier. Es gibt bald eine neue Platte, die mit diversen Singles schon vorangekündigt wurde und eine davon habt ihr vorhin mit dem Track I Could schon gehört. Haltet die Ohren und die Augen also offen, denn Fine macht fantastischen Slacker-Rock mit Lo-Fi-Dream-Pop, der zart und fast geisterhaft daherkommt. Und wir können die neue Platte kaum erwarten.

Die Komposition der belgischen experimentellen Elektronikmusikerin Natasha Pirard, die entfalten sich geduldig wie Triebe aus dem Boden. Auf dem Rewire Festival scheiterte ich, die höchst angesagte Lo-Fi-Band Milkweed anzuschauen. Der Andrang war einfach zu groß und ich hätte rechtzeitiger am Venue aufkreuzen müssen. Und so beschlossen wir, die belgische Künstlerin Natasha Pirard anzuhören. Und was für ein Erlebnis. Ich kam erst gegen Ende des Konzertes in den Saal hinein und hörte auch quasi dann das Ende eines Konzeptalbums. Und den dazu passenden Track La Fin, Les Débuts, den hören wir gleich. Aber eben noch zu der Künstlerin selbst. Im Jahr 2024 veröffentlichte Natasha Pirard ein Album in Form von 4 Kassetten mit dem Titel Dream Cycles. Die dort festgehaltenen Klangwelten wurden dann nochmal recycelt, nämlich für ihre im November 2025 erschienene Platte Fernande Cécile. Eine Platte als Widmung an die Mutter und auch an die verstorbene Großmutter Nadine Pirard. Thematisch beschäftigt sich das Album mit familiären Veränderungen und der Zerbrechlichkeit der Erinnerung. Das Ganze kommt musikalisch aus analoger Synthese mit multiplen Tonbandschleifen voraufgenommener Instrumente als gigantischer Ambient Sound und gänzlich ohne Lyrik auf.

aus. Es ist Musik, die mich an Liz Harris alias Grouper erinnert. Eine fragile und doch kraftvolle Soundtrack-Arbeit. Hört selbst, das Ende, der Anfang, la fin, les débuts von Natasha Pirard.

La fin, les débuts, das Ende, der Anfang, von Natasha Pirard. Ein experimenteller Ambient-Track, der analoge Synthesizer, Field-Recording, voraufgenommene Geigen, andere voraufgenommene Instrumente miteinander über Tonbänder kombiniert. Ein Track, der sich auf einen Prozess bezieht, der Erinnerung, Verlust und das Weiterleben beschreibt. Pirards Experimente mit Textur und Melodie sind wie ein liebevolles Geschenk, das am besten über eine hochauflösende Stereo-Wiedergabe den Weg in unsere Ohren findet. Pirards Komposition durchzieht ein intimes und berührendes Gefühl von Sanftheit, und diese Sanftheit mit euch in Halle und in Dresden zu teilen, ist mir sehr wichtig.

Wir hören als nächstes die österreichisch-britische Band Flur und das in London ansässige experimentelle Jazz-Trio wurde von der Harfenistin Miriam Adefries, dem Perkussionisten Dylan Harrison und von Isaac Robertson am Saxophon und am Synthesizer gegründet. Ihr Debütalbum Plunge erschien im September 2025 beim Pariser Label Latency. Und auf dieser Debütplatte Plunge gewährt die Band Flur einen großzügigen Einblick in ihre Welt des makro-minimalistischen Spiritual Jazz. Und wenn hier wieder irgendjemand in die Kommentare schreibt, das sei doch alles kein Jazz, dann sei dem gesagt, dass Musik ähnlich wie Sprache immer in der Veränderung lebt und dass diese Band ganz konkret KünstlerInnen huldigt, wie beispielsweise Alice Coltrane. Es gibt bei Flur warme, dröhnende Bläsersätze, umhüllende Harfenarpeggios und verstreute, aber super strukturierte Drums. Wir hören jetzt den ruhigen, kontemplativen, mystischen Track Bolide. Und Bolide ist Englisch und bedeutet Röhrling, also ein Röhrenpilz. Und zu den Röhrlingen gehören viele beliebte Speisepilze, wie die Steinpilze. Bis zur Steinpilzzeit ist es noch eine Weile hin, egal. Wir hören Bolide von der Contemporary Jazz Band Flur.

Bolide von der Contemporary Jazzband Fluor. Ein Track, der höchst instrumental, abstrakt und dann aber doch körperlich fast greifbar ist. Die ambientartige Komposition geht fast in eine Richtung des Spiritual Jazz. Und durch den Titelbezug, also Bolide Englisch Röhrling, denke ich an etwas Erdiges, Herbstliches bei der Musik. Manchmal legt sich eine eigentümliche, synthetische Atmosphäre über die wandernde Harfe von Myriam Adefries und dem präzisen Schlagzeugspiel von Dylan Harrison. Diese eigentümliche, synthetische Atmosphäre, die knüpft dann dabei bei anderen Tracks an Lo-Fi-Motiven an. Insbesondere bei dem Song Hold Fast, Old Kelp. Gerade am Anfang wird das deutlich, ihr könnt es gleich zu Beginn des folgenden Tracks im Hintergrund hören, achtet dann aber auch mal auf die melodischen Elemente, die wir vielleicht aus dem Hip-Hop kennen. Viel Vergnügen mit Hold Fast, Old Kelp von Fluor.

Hold fast, old kelp, von Flur. Halte durch, altes Seegras, bedeutet der Titel. Ihr seht den Bezug zur Umwelt, da eben noch ein Pilz, jetzt das Seegras. Es gibt einen gedämpften und gefilterten Harfensound, der fast elektronisch wirkt. Die Stimmung ist entrückt, leicht unheimlich und darunter ein tiefer, celloartiger Drone. Alles Elemente, die sich eng synchronisieren und der Track wirkt im Vergleich zu dem eben gehörten Track Bolide etwas mehr entrückt und trotzdem noch mechanisch. Der Track macht die Wandelbarkeit dieser tollen Jazzgruppe deutlich. Flurs Musik wirkt wie ein Raum, in dem die Zeit ihre Bedeutung verliert und die Klänge sich eher entfalten als bewegen. Die Musik von Flur erzählt nichts in klaren Formen, sondern lässt dich in einem Zustand zwischen Wahrnehmung und Gefühl treiben. Und dann wirken selbst kleine Veränderungen plötzlich tief. Plastikpop etc. empfiehlt wärmstens die LP Plunge aus dem September letzten Jahres der Band Flur.

Glenn Copeland leidet an Demenz. Es ist noch nicht extrem fortgeschritten, aber das Konzert auf der großen Bühne im Amare in Den Haag auf dem Rewire Festival wurde unterbrochen, damit Glenn mit einer Tasse Tee Kraft und Konzentration schöpfen konnte. Währenddessen las seine Partnerin Elizabeth Copeland Lyrik. Aber zurück zu Glenn Copeland. Glenn Copeland war der erste schwarze Mensch in den 60er Jahren an der McGill University, der klassische Musik studierte. Dann begann Glenn Copeland eine Karriere als Folksänger mit Einflüssen aus Jazz, Klassik und Blues. Er arbeitete an Alben anderer KünstlerInnen sowie als Autor für die Sesamstraße. Glenn Copeland war 25 Jahre lang Schauspieler in der kanadischen Kindersendung Mr. Dress-Up. Und er machte ein elektronisches Album mit dem Titel Keyboard Fantasies im Jahr 1986, das zunächst wenig beachtet, 2015 dann wiederentdeckt und nachträglich mit Preisen versehen wurde. Ab 2020 kamen dann noch einige Platten raus, die auch neue Aufmerksamkeit brachten. Und Glenn Copeland spielte dann internationale Touren und erreichte ein immer größeres Publikum. Glenn Copeland spielte auch mit Musikern, die eine nochmal größere Reichweite brachten, wie beispielsweise Bon Iver. Glenn Copeland identifiziert sich seit 2002 als Transmann. Zuvor identifizierte sich Glenn Copeland als Beverly Ann Glenn. Im Alter von 58 Jahren machte Glenn Copeland also seine Trans-Identität öffentlich. Im Jahr 2025 machte er nun seine Demenz öffentlich. Um ehrlich zu sein, hatte ich schon vor dem Konzert von Glenn Copeland Gefühle von Rührung. Ein öffentliches Interview von Glenn und Elizabeth Copeland fand am Tag vor dem Konzert statt und zeigte ein altes, nordamerikanisches Ehepaar, das den Widerständen der Welt trotzt und sich noch immer über die späte Aufmerksamkeit in ihrem Leben dankbar freut. Wir hören nun den Track Love Takes All von Glenn Copeland und in dem Track hören wir fast erzählerisch von Glenn Copeland eine Reflexion über Macht, Verlust und Ungerechtigkeit in Beziehungen. Der Titel sagt es schon, die Liebe oder etwas oder jemand nimmt alles. Es ist ein reduziertes Arrangement mit Klavier, sanfter Perkussion und viel Raum für die Stimme von Glenn Copeland. Hört genau hin bei dem nachdenklich, leicht melancholischen Stück Love Takes All von Glenn Copeland.

Love Takes All von Glenn Copeland. Ein Track, der 2023 erschien, auf der LP The Ones Ahead. Auf dem Konzert wurde meines Wissens dieser Track nicht gespielt. Es wurden hauptsächlich Stücke von der gemeinsamen Platte mit Elizabeth Copeland gespielt. Um aber Glenn Copeland hier eindrücklich vorzustellen, fokussiere ich auf die LP aus dem Jahr 2023 mit dem Titel The Ones Ahead. Und als nächstes spiele ich den Track People of the Loon. Der Track ist breit mit Bläsern und gehacktem Tastenspiel besetzt und wird massiv von großen Trommeln und im Refrain noch von einem tollen Chor unterstützt. Die Stimme von Glenn ist zentral, klar und unglaublich gealtert und der Track hat etwas von einem Rückblick auf das Leben und das ist unglaublich berührend. Hört selbst People of the Loon von Glenn Copeland.

People of the Loon von Glenn Copeland. Ein sehr lyrischer Titel, der übersetzt sowas wie die Leute der Seetaucher heißen könnte. Und mit Loons sind eigentlich nordamerikanische Wasservögel gemeint. Es meint aber wohl insgesamt eher Menschen, die mit der Natur verbunden sind. Zitat: We are the people of the Loon, for each there must be room. Und damit ist klar, was der Track eigentlich macht. Er ist integrativ, er ist einladend, er ist einfühlsam. Und das auf so rührende Art. Es geht um gemeinsame Zeiten, um Gemeinschaft und Erinnerung. Glenn Copelands Kunst verbindet auf einzigartige Weise Gesangskunst, Folk, Elektronik und breite Instrumentierung zu einer sehr persönlichen und zeitlosen Klangsprache. Seine Musik wirkt oft ruhig und minimalistisch, entfaltet aber eine tiefe emotionale und menschliche Wärme, die eben von Gemeinschaft, Identität und Zugehörigkeit erzählt. Und dabei geht es immer weniger um Perfektion als um Ehrlichkeit und Präsenz. Diese Tracks, die fühlen sich an wie miterlebte Erfahrungen aus dem bewegten Leben von Glenn Copeland.

Nach zwei bezaubernden Instrumentalalben kehrt die irische Künstlerin Hilary Woods auf ihrem neuesten Werk Night Creo wieder zu ihrer Stimme zurück. Und auf dieser Platte Night Creo macht Hilary Woods experimentellen Ambient Slowcore. Creo ist gälisch und bedeutet so etwas wie Crew oder Mannschaft oder Truppe oder Besatzung. Night Creo ist also die Crew der Nacht. Die Klangpalette von Night Creo zeichnet sich durch eine Fülle von Texturen mit Blechbläsern, Streichern, Drones und Feldaufnahmen aus, die sich um Woods raffinierten und zugleich kraftvollen Gesang gruppieren. Das alles habe ich in Den Haag auf dem Rewire Festival in der Lutherse Kerk erleben dürfen. Und ganz besonders war, dass einige MusikerInnen des Ensembles über die ganze Kirche verteilt saßen. Ich saß auf einem Balkon oberhalb des Parketts im Kirchenschiff und ein Posaunenbläser saß unmittelbar neben mir, der dann in einigen Passagen des Konzerts auch das Spiel ergriff. Wir hören gleich den Track Folds von Hilary Woods und auch hier ist gegen Ende der Bläser zu hören, der neben mir saß im Konzert. Wenn auch die Studioaufnahme den Bläser nicht so laut wiedergibt, wie ich das Live-Erlebnis empfand. Das Stück Folds ist ein leicht droniges Stück mit extrem reduzierten Percussions. Es gibt dazu noch Bässe, die Bläser, Synthi-Sounds und die Stimme von Hilary Woods. Das Stück kommt hypnotisch und tranceartig daher und lyrisch werden ziemlich abstrakt die Folds, also Risse oder Bruchstellen, beschrieben. Es geht um emotionale und psychische Spannung, um Instabilität und vermutlich auch um den Zerfall. Jetzt also die fantastische Hilary Woods mit dem Track Folds, erschien im Oktober letzten Jahres auf der Platte Night Creo, auf der sie wieder singt, nachdem sie über mehrere Alben hinweg nur Instrumentalmusik gemacht hat. Hilary Woods mit Folds.

Hillary Woods mit dem Track Falls. Ein leicht droniges Stück über Risse in Emotionen und in der Psyche. Hillary Woods agiert hier irgendwo zwischen Leichtigkeit und Dunkelheit, zwischen Momenten ekstatischer Offenbarung und gedämpften Passagen. Die meisten Tracks auf der kürzlich erschienenen LP Night Cryo, die gehen in diese Richtung. Nur der Track Endgames bricht etwas aus diesem Schema heraus. Endgames ist zwar auch ein düsterer Track, hat aber einen etwas pulsierenden Beat. Und der Song, der baut etwas mehr Spannung auf als die übrigen Tracks auf der Platte Night Cryo. Das Ganze ist dennoch erneut hypnotisch. Und der Titel wie die Lyrik des Track Endgames beziehen sich auf die letzte Phase eines Konflikts, gegebenenfalls auch auf einen inneren Konflikt. Es geht um einen Zustand, in dem eigentlich alles entschieden ist, aber emotional noch viele Gefühle intensiv wirken. Jetzt also der stimmungsgetriebene, etwas rhythmischere Track Endgames von Hillary Woods.

Endgames von Hilary Woods. Ein Track über eine Situation kurz vor einem Abschluss, also in einem Endgame, dem Endspiel. Dieses und die anderen düsteren Lieder von Hilary Woods, die verhängen bei mir ebenso sehr im Herz wie im Ohr. Im Rahmen vom Rewire Festival im April präsentierte sie das dazugehörige gefeierte Album Night Crew in der Lutherse Kerk. Plastic Pop etc. war dort und musste diese neue Platte und diese tolle Künstlerin nun unbedingt mit euch teilen. Hilary Woods hat vorerst keine Konzerte auf Festland Europa angekündigt. Wir wünschen uns in der Plastic Pop etc. Redaktion, dass sie ihre andächtigen Lieder an einem Ort mit einer intimen Atmosphäre vorstellt, einem Ort, der diesen sehr weitläufigen und doch sehr nahen Klang irgendwie gerecht wird und der vor allem in der Nähe von Halle und oder Dresden ist.

Aus einer Reihe energiegeladener Improvisationsauftritte entwickelte das Duo von Cara Tolmie und Rian Tranor ein super mitreißendes Debütalbum. Dieses Debütalbum heißt Body Labs und ist 2025 beim Label Planet Mu erschienen. Und diese Platte, die bündelt die kinetische Energie ihrer Live-Auftritte zu einem Werk voller, hämmernder Rhythmen und stimmlicher Intensität. Und wenn ich sage hämmernde Rhythmen, meine ich das auch wirklich ernst. Denn wir kommen nun in das späte Nachtprogramm, das ich mir auf dem Rewire Festival auch gab. In dem Schuppen Prat gab es einen extremen Andrang, vornehmlich von sehr jungen Erwachsenen, so um die 25 Jahre im Alter, um eine Reihe von Acts zu sehen, die von elektronischen Inhalten geprägt waren. Es war dort ohrenbetörend laut, sehr schwitzig, warm und aber auch sehr leicht, in das Tanzen zu kommen. Rian Tranor macht in der Musik des Duos ein Fundament aus knackigen, basslastigen und oft minimalistischen Produktionen. Cara Tolmie errichtet dann dazu mit ihrer unglaublichen Stimme verschiedene Klangpfeiler. Und diese, die können sich zwischen poetischem Spoken Word und aber auch aufbrausendem, verzweifelten, vielleicht krisenhaften Gesang bewegen. Im Rewire Festival Guide steht geschrieben, dass der Gesang von Cara Tolmie zuweilen an die zitternden stimmlichen Ausbrüche der frühen Björk erinnern würden. Worin sich beide Frauen in jedem Fall ähneln, ist, dass die beiden über Bewusstsein singen und selbstentwickelte Gesangstechniken nutzen. Wir hören nun den Track As the Unified Field Bursts. Das bedeutet zu Deutsch, als das vereinigte Feld wieder zerbrach. Der Begriff Field wird hier naturwissenschaftlich genommen und meint etwa ein magnetisches oder elektrisches Feld. Wir hören gleich in dem Track verzerrte, aber auch klare und sehr verspielte elektronische Töne, Noise-Elemente, unruhige, teils chaotische Strukturen und dann das ständige Aufbrechen angedeuteter Strukturen, was ein prima Titelverweis ist. Denn der Titel, der wirkt metaphorisch für einen Körper, der plötzlich mit seinem äußeren Feld in Konflikt steht und aufbricht. Es werden Grenzen beschrieben, die zwischen Kontrolle und dem Chaos einbrechen, und es ist irgendwie klar, dass es hier um eine radikale Klang- und Körpererfahrung geht. Und ja, der Körperbegriff kann hier wiederum auch gern biologisch und nicht rein physikalisch verstanden werden. Viel Spaß also bei Rian Tranor am Mischpult und an den Samplern und an den Synthes. Und mit Cara Tolmie am Mikrofon, die allerdings in diesem Track kaum wahrzunehmen sein wird, wurden ihre vokalen Töne doch hier sehr stark umgebaut in dem Track. Cara Tolmie und Rian Tranor mit dem Track As the Unified Field Bursts.

Cara Tolmie und Rian Treanor mit dem Track As the Unified Field Bursts. In diesem Track ist die Stimme von Cara Tolmie stark verändert und nur für ExpertInnen wahrzunehmen gewesen. Anders in dem folgenden Track, Incongruous Diva. Das ist die inkongruente oder nicht deckungsgleiche oder anders gesagt, die unpassende Diva. In dem Track Incongruous Diva steht Tolmies Gesang nun viel deutlicher wahrnehmbar im Mittelpunkt. In der Struktur hören wir gleich wieder sehr abreißende Strukturen, also sehr plötzlich einsetzende, ballernde Bässe und einen eben sehr kantigen Gesang, der teilweise im Gesprochenen agiert oder aber auch in einem zeterhaften Durchdrehen agiert. Dabei geht es um Überzeichnung und um das Abgleiten in körperliche Geräusche. Die Stimmung ist unberechenbar und nervös und in der Lyrik geht es um das Rollenbild einer Diva. Es wird beispielsweise die Immunität einer Diva besungen und dann gibt es immer wieder nahezu technische und physikalische Begriffe und weitere physikalische Bilder, die das Rollenbild in den Hintergrund rücken lassen und die physikalische Entwicklung in der Musik wiederum betonen. Ein super spannender Track, der als Performance in einem Niederländer Club genauso funktioniert wie auf eurer Stereoanlage oder euren Kopfhörern. Dreht also die Kiste auf und hört Cara Tolmie und Rian Treanor mit dem Track Incongruous Diva.

Cara Tolmy und Rian Treanor mit dem Track Incongruous Diva, ein Stück, das gegen Kohärenz und Passfähigkeit arbeitet, körperlich, physikalisch, musikalisch, auf so vielen Ebenen. Rian Treanor spielt mit Tolmys Stimme, zerhackt Samples und erzeugt einen Nachahmungseffekt, der sich magisch in die verwirrende und surreale Musik des Duos einwebt. Die Musik des Duos, die flirtet mit der Ästhetik von Hyperpop-Frequenzen, ist mal quietschend und staccato-artig, und doch hinter jeder Ecke lauert stets ein Bassansturm. Zwischen Treanors basslastigen Einlagen und Tolmys ausbrechendem Gesang entsteht ein Gefühl von Push und Pull, das durch die ekstatischen und körperbetonten Live-Auftritte des Duos perfekt wird. Die Platte Body Labs fängt das Ganze aber prima ein und soll hier ganz herzlich empfohlen worden sein.

Auch den folgenden Künstler habe ich spät in der Nacht in einem Club in den Niederlanden im Rahmen des Rewire Festivals gesehen. Hier stand ich wirklich in einer Horde Menschen, die sich dem Rausch der Töne und der Substanzen hingaben, und es war musikalisch fantastisch. Es geht um den britischen Künstler Blawan, der auch Jamie Roberts heißt, und bei der Vorbereitung auf das Festival blieb ich tatsächlich auf einem Albumcover von ihm hängen, und das Albumcover zeigt eine Versammlung von Tauben in so sehr künstlerisch gestalteten Falschfarben. Ich sah das Cover und dachte, dass ich mir die Musik unbedingt anhören sollte, und wurde von einem rohen, industriellen Techno überrascht, der mich aber sofort abholte und auch eine Sehnsucht zum Tanzen bei mir weckte. Also ging ich spät nachts zu dem entsprechenden Gig. Blawan hat ein neues Album mit dem Titel Sick Elixir Ende 2025 rausgebracht. Das ist das Album mit diesem tollen Cover. Und auf diesem Album werden richtig raue Sägezahnwellen, dreckige EBM-Lines und aber auch super einfallsreiche perkussive Samples und Programmierungen geboten. Stellenweise gibt es noch so in Silben eingesprochene Vocals, und damit kommt ein toller, klobiger, chopped and screwed Sound auf die Tanzfläche. Wir hören nun gleich den Track NOS. Das steht sehr wahrscheinlich für Nitrous Oxygen System, und das ist so britisch-medizinisch für Lachgas. Rausch, Verzerrung und eine mechanisch-körperliche Übersteuerung passen dann auch super zum Track. Hört selbst NOS von Blawan.

NOS von Blawan. Ein klobiger, wabernder und irgendwie komplexer Sound für die Tanzfläche. Die OrganisatorInnen des Rewire-Festivals schrieben, dass die Musik mit einer Warnung wie vor einem ätzenden Stoff versehen werden sollte. Wie bei allen geheimnisvollen Elixieren läge ja ein Großteil des Reizes gerade im Risiko, es zu konsumieren. Sowohl auch in der Musik von Blawan und explizit in der Musik von der LP Slick Elixirs. Slick bedeutet im Übrigen geschmeidig. Übersetzt bedeutet der Titel der LP dann geschmeidig wirkender Elixier. Kurzer Ausflug und Kommentar zu über die Maßen als cool und unproblematisch dargestellten Konsum starker Rauschmittel. Die Plastic Pop etc. Redaktion unterstützt diese Darstellungen nicht. Diese Darstellungen sind doch merkwürdig elitär und irgendwie nervig kultistisch. Starke Rauschmittel, und dazu gehört auch Alkohol, stehen dann doch oftmals mit persönlichem Unglück in Verbindung. Menschen und Kunst, die das partout unterschlagen, sind kurzsichtig und denkfaul. Dennoch kommt mit diesem hedonistischen Flair immer wieder fantastisch innovative Musik hervor, die wir hier sehr gern vorstellen wollen, aber eben dabei kommentieren. Beim Künstler wie Blawan kennen wir natürlich seine ganz eigene Position zu dem Thema nicht. Blawan bzw. Jamie Roberts ist seit über 15 Jahren eine feste Größe in der britischen Clubszene. Er hat sehr viele EPs mit Hinchfinger und Hassle Audio veröffentlicht und ist nun sehr prominent mit seiner zweiten LP bei XL Recordings unterwegs. Das ist das Label, wo beispielsweise Tom York von Radiohead Solo-Sachen veröffentlicht. Seinen Namen hat sich Blawan im Übrigen von der indonesischen Kaffeesorte gemopst, die genauso heißt. Diesen Kaffee trinkt er wohl gerne. Wir kommen nun zu dem Track Cash von Blawan. Das ist ein minimaler, sehr harter Techno-Track. Es gibt einen harten Kickdrum-Loop, metallische Industrial-Sounds und eine maschinelle Atmosphäre, die ihresgleichen sucht. Keine Frage, Blawan ist die Speerspitze des Industrial Techno Revival. Viel Spaß mit Blawan und dem Track Cash.

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Blawan mit dem Track Cash. Harte Kickdrum-Loops und die nicht mehr ganz so neue Wiedergeburt des Industrial Technos. Die niederländischen VeranstalterInnen vom Rewire Festival schreiben zu der Musik von Blawan: Blawans technoide Übertragungen wirken manchmal wie verlorene Signale aus einer anderen Galaxie. Sie erreichen unsere Lautsprecher als verzerrte Clubmusik voller dröhnender Beats und verzerrungsgetränkter Bässe. Plastikpop etc. denkt, dass die neue LP von Blawan, Sick Elixirs, eines der stärksten Statements der aktuellen Clubmusik ist, hat die LP zur eigenen Redaktionssammlung zugefügt und empfiehlt sie herzlich dem Plastikpop etc. Publikum.

Achtung, Konzerthinweis für die HörerInnen in Dresden. Die fantastische Jazzband Öchse spielt morgen, Sonntag, dem 3. Mai, in der Tonne in Dresden. An die HörerInnen bei Radio Korax gerichtet, wenn ihr diese Sendung hört, ist das Konzert leider schon Geschichte. Öchse spielen zwar in einer Frühlingstour jetzt noch ein paar Shows in Europa, keine davon sind aber in der unmittelbaren Umgebung der Region Halle-Leipzig. Öchse ist eine internationale Gruppe avantgardistischer MusikerInnen, die sich um einen brodelnden Kessel wilder jazziger Klänge versammeln. Die Band besteht aus der in New York City lebenden Schlagzeugerin Savannah Harris, der dänischen Saxophonistin Mette Rasmussen, dem haitianischen Elektronikmusiker Val Gentil und dem Schweden Petter Eld am Bass, sowie an den Synthesizern und am Sampler. Und dann wird die Band auf ihrer ersten und bisher einzigen LP von Rappern begleitet. Billy Woods beispielsweise ist ein Rapper aus New York City, der in der Szene der amerikanischen Ostküste vor allem für seine Arbeit in dem Rap-Duo Arm & Hammer gefeiert wurde. Die Zusammenarbeit von Öchse mit Billy Woods entstand zufällig aus einer Begegnung von Mette Rasmussen mit Billy Woods in einer ruhigen, kleinen Schweizer Stadt im Rahmen eines kleinen Musikfestivals. Und so kam es dann zu dieser unglaublichen Konstellation fantastischer MusikerInnen. Wir hören jetzt gleich den Track Amarga von Öchse mit Billy Woods. Und das ist ein wahnsinniges Megastück voller Free Jazz, Post-Punk und experimentellem Rock. Es ist unbändig, es ist sauspontan und vielleicht etwas zum Kontext. Amager ist eine dänische Insel im Øresund und gehört zum Stadtgebiet Kopenhagens. Die internationale Band hat Bezüge zu Kopenhagen, denn Mette Rasmussen, die Saxophonistin, ist Dänin und leitet und organisiert ein wenig die Band und hat bei der Namensfindung der Band und auch dieses Stücks sicherlich den erfolgreichen Vorschlag gegeben. Amager ist ein beispielhaft gewählter Ort, an dem Entfremdung stattfindet. Und diesem Thema widmet sich Billy Woods lyrisch in dem Track. Amager wird dabei weder als realer Ort genutzt, als vielmehr als Szenerie für Distanz und Fremdheit. Der Track und die Platte, die kam schon 2024 heraus, aber nun tourt diese fantastische Band und spielte eben auch auf dem Rewire Festival, wo die Plastic Pop etc. Redaktion das Konzert sogar zusammen mit Billy Woods sehen konnte. Mal schauen, ob der Rapper nun auch morgen in der Dresdner Tonne auftritt. Es wird in jedem Fall spannend und ihr hört jetzt am besten erstmal den Track Amager von Öchse und Billy Woods.

Amarga von Erkse und Billy Woods. Ein fantastischer Track über Identität in Bewegung, über die Diaspora und das Fremdsein. Amarga ist ein beschwingter, temporeicher Bebop-Hop-Track, in dem Turntable-Ism-Breaks mit Live-Drums verschmelzen, während ein wilder Bass das Tempo vorgibt und das Saxophon dröhnt. Erkse ist im Übrigen dänisch und bedeutet übersetzt Axt. Also eines der ältesten Werkzeuge der Menschheit. Der nächste Track heißt dann ein bisschen wie die Band, Amar Erkse. Und das ist irgendwie irreführend, denn das Wort Amar, das finde ich im dänischen Vokabular nicht. Und es könnte Spanisch für liebend sein. Und dann könnte es sowas bedeuten wie Liebe, die Axt. Das ist aber absolute Spekulation meinerseits. Der Track jedenfalls hat sehr aufwendige, teilweise polyrhythmische Drums. Er hat ein geschmeidiges Saxophon, das an Stellen dann wild wird. Und er hat gesampelte Gesänge, die dann über Scratching ihren Weg in den Track finden. Es ist ein intensiver, leicht chaotischer und absolut nervöser Jazz-Song. Amar Erkse von Erkse.

Amaöxe von Öxe. Dieser Track fühlt sich an wie ein Kontrollverlust, der immer wieder behoben werden kann. Ein toller Track. Die Band Öxe spielt morgen in der Tonne in Dresden. Es ist eine unfassbare Liveband. Sehr wahrscheinlich wird es das Konzert des Jahres. Die Band ist die Jazzband der Stunde und ihre MusikerInnen sind vielleicht der Jazz der Zukunft. Öxe verbinden Free Jazz, Post-Punk, Noise, Hip-Hop und Rock zu einem ganz eigenen Sound, der unfassbar roh, unberechenbar und saupräzise ist. Die Band erzeugt eine intensive körperliche Energie, die weniger auf Struktur als auf Spannung, Reibung und Präsenz setzt. Plastikpop etc. liebt das selbstbetitelte Album von Öxe und dankt den VeranstalterInnen des Rewire Festivals und der Tonne herzlich für diese vielversprechenden Gigs.

Ein flauschiger weißer Hund mit einem menschlichen Kopf sitzt gehorsam im Scheinwerferlicht vor einem geheimnisvollen, dunklen Hintergrund aus Baumsilhouetten. Das ist das Coverbild für Doga, eine Platte der argentinischen Schauspielerin, Komponistin, Songwriterin, Produzentin und Kultkünstlerin Juana Molina. Doga ist wahrscheinlich ein Kunstwort und hat vielleicht mit dem Hund auf dem Cover zu tun, denn der heißt auf Englisch ja Dog. Doga ist das 8. Album ihrer höchst produktiven Karriere und ihr erstes Album mit neuen Kompositionen seit 8 Jahren. Das Artwork, das diesen Hund mit Juana Molinas Gesicht zeigt, deutet auf einige der wechselhaften Elemente hin, die in ihrem Schaffen so herumwirbeln. Sie ist ästhetisch einzigartig, augenzwinkernd und unheimlich seltsam und doch warm und vertraut. Die Musik von Juana Molina sprudelt vor klanglichen Kuriositäten, wie zum Beispiel esoterischem J-Pop der 90er Jahre, südamerikanischer Volksmusik der 70er Jahre und dann die außerirdische Popmusik aus dem Jahr 2080. Die letzte Aussage habe ich jetzt aus dem Programmheft des Rewire Festivals geklaut. Und wir hören gleich den Track La Paradoja von Juana Molina. Den hat sie auch auf dem Festival gespielt, dort allerdings als extrem lange Version, die locker 12 Minuten dauerte. Auf der LP Doga sind es gute 6 Minuten. Es gibt in dem Track repetitive Melodien, dezente Elektronik und dezente Perkussion. La Paradoja bedeutet auf Spanisch das Paradoxon, also ein widersprüchlicher Befund. Und es geht dabei also um Dinge, die gleichzeitig wahr und falsch sind. Und damit trifft die Musik im postfaktischen Zeitalter natürlich einen spannenden Nerv. Das Paradoxon soll auch in der Musik konzeptuell dargestellt werden. Hört gut hin, ob ihr es findet. Juana Molina mit La Paradoja.

Juana Molina mit La Paradoja. Ein spannender Track, der ziellos hypnotisch und entrückt ist. Plastic Pop etc. ist begeistert von der spielerischen Art von Juana Molina mit Rhythmus, Sprache und Songstruktur ganz schräg umzugehen. Der Lo-Fi-Charakter in ihrer Musik wird durch eine makellose Klarheit in ihrer Stimme ausgeglichen, die über der komplexen Instrumentierung ihrer Songs thront. Die Platte Doga von Juana Molina ist ein hypnotisches Album, das mit minimalen Mitteln arbeitet und durch Wiederholung und feine Verschiebung eine erstaunliche Tiefe entfaltet. Die Platte fühlt sich weniger wie eine Sammlung von Songs an, sondern eher wie ein fließender Zustand, in dem Klang, Stimme und Rhythmus ständig ineinander übergehen. Eine perfekte Platte für den Frühsommer empfiehlt Plastic Pop etc.

Plastikpop etc. war zu Gast auf dem Rewire Festival in Den Haag und hat jede Menge tolle Eindrücke mitgebracht und die mit euch in dieser Sendung geteilt. Unter anderem gab es Slacker Rock von der dänischen Musikerin Fine. Es gab ein privates feministisches Stück aus analogen Samples von Natascha Pirard, verwirrende Hafenklänge von der Band Flur, rührenden Gesang von Glenn Copeland, der sich kürzlich zu seiner Demenz bekannt hat, Ambient Slowcore von Hilary Woods, hämmernde Physik von Cara Tolmy und Rian Triamor, das Revival des Industrial Technos durch Blagwan, verschleppte Rhythmen von Juana Molina und die Jazzband der Stunde, Erkse, die morgen nach Dresden kommen. Der Frühling ist im Elbtal angekommen und auch rund um den Galgenberg. Liebe Leute in Halle, liebe Leute in Dresden, liebe Leute in Bautzen, liebe Leute in Zittau, liebe Leute in Görlitz, liebe Leute auf der Autobahn A4, die zufällig gerade Coloradio eingeschaltet haben, herzlichen Dank für euer Interesse an modernem Pop und seinen Begleiterscheinungen. Folgt weiter fleißig gegenwärtiger Kultur, merkt euch eure Lieblinge, bleibt im Austausch darüber, redet darüber und hört weiter. 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Bis bald.

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Im linken Medienspiegel stellen wir euch Artikel zu den Frauenrechten im Senegal, dem sogenannten gemeinsamen europäischen Asylsystem, kurz GEAS, vor. Dann kommen wir zu den Kipppunkten in der US-Politik, danach zur Wohnungspolitik in Frankreich und abschließend kommen wir zum Kriegsdienst hier, zu der erfolgreichen Debanking-Stoppen-Kampagne und zu Prozessen gegen G20-Protesten, die eingestellt wurden.

Bevor wir zu den Verschlechterungen des europäischen Asylgesetzes namens GEAS kommen, wollen wir nach Afrika schauen, in den Senegal, mit einem Artikel aus der Taz vom 30.03. Der Senegal gilt als demokratisch erfolgreiches Land, in dem eine Diktatur abgesetzt und das demokratische System vor 2 Jahren erfolgreich verteidigt wurde. Wobei es im Senegal gar kein Recht auf Abtreibung gibt und Homosexualität verfolgt wird. Im Senegal musste die französische Armee im letzten Sommer ihre Militärstützpunkte verlassen, wie bereits zuvor im Tschad, in der Elfenbeinküste, im Niger und in Mali. Im Senegal ist die Ideologie des Souveränismus weit verbreitet. In den Militärdiktaturen in Mali, Niger und Burkina Faso ist das Staatsideologie. Dieser Souveränismus bedeutet sehr verkürzt, sich von der Kolonialmacht Frankreich abwenden und sich auch China und Russland zuzuwenden. Angeblich westlich dekadente Gesetze abschaffen bzw. homosexuellenfeindliche und queerfeindliche Gesetze verabschieden und homosexuelle und queere Menschen verfolgen. Teilweise die Pressefreiheit einschränken, etc. Ein autoritärer Antikolonialismus droht sich auszubreiten, also mehr Fluchtgründe statt weniger. Dies müsste auch mehr Aufnahmebereitschaft in Europa für Geflüchtete zur Folge haben. Aber wie sieht die Situation im Senegal aus? Der Tag der Ernte wird kommen. Die Regierung Senegals geht gegen queere Menschen vor. Als nächstes könnten Frauengruppen ins Visier geraten, fürchtet Awafal Diop. Doch entmutigen lassen sie sich nicht. Besuch bei einer der führenden Feministinnen Afrikas. Dicht und bunt wachsen Bogeienvillen an den Außenmauern von Awafal Diops Haus empor. Der farbenfrohe Garten, der sich hinter den Wänden verbirgt, ist das Werk einer der führenden Frauenrechterinnen Senegals und sogar Afrikas. Gärtnern hilft mir, sagt Fall Diop, die im September 70 Jahre alt wird, denn dadurch habe ich gelernt, mich in Geduld zu üben. Immer wieder bleibt die frühere Ministerin beim Spaziergang durch das dichte Grün stehen, richtet Zweige und prüft, wie sich die Setzlinge machen. Hier denke ich über die feministische Arbeit nach, reflektiere, plane und komme vor allem zur Ruhe. Rechtlich gesehen sind Frauen und Männer in Senegal gleichgestellt. Auch im afrikanischen Vergleich gilt der Küstenstaat im Westen des Kontinents als einer der progressivsten in Sachen Gleichstellung. Dass dem so ist, liegt an Feministinnen wie Awafal Diop, die jahrelang mobilisierten und dies weiterhin tun. Denn das Erreichte droht verloren zu gehen, was Frauen betrifft. Was queere Menschen angeht, verschärft sich die Lage dramatisch. Die Zeiten, dass Mädchen in den Schulbüchern ausschließlich als Köchinnen oder Putzfrauen dargestellt wurden, seien vorbei, sagt Fall Diop, die 28 Jahre lang als Grundschullehrerin gearbeitet hat. Heute fliegen auch Mädchen in den Schulbüchern zum Mond, reparieren Autos oder spielen Fußball. Ob Reformen im Sozialversicherungsrecht, die eine bessere Absicherung von Frauen ermöglichten, das Paritätsgesetz für politische Ämter von 2010 und das 2020 verabschiedete Gesetz, das Vergewaltigung und Pädophilie kriminalisiert. Viele dieser Entwicklungen sind direkt mit Fall Diops Einsatz verknüpft. Dieses Engagement hat ihr kürzlich eine Würdigung aus Deutschland eingebracht, den Anne-Klein-Preis der Heinrich-Böll-Stiftung. Der internationale Menschenrechtspreis zeichnet Frauen aus, die sich in besonderem Maße für Gleichberechtigung einsetzen. Fall Diop freut sich über den Preis. Das zeigt, dass wir etwas Gutes geschaffen haben. Jetzt geht es darum, das Gute in etwas noch Besseres zu verwandeln, sagt sie. Denn echte Gleichberechtigung sei trotz der Fortschritte noch lange nicht erreicht. Besonders deutlich wird dies beim Thema der reproduktiven Selbstbestimmung. Rund 90% der inhaftierten Frauen in Senegal sitzen entweder wegen Abtreibung oder Kindermord im Gefängnis, sagt Awafal Diop. Gemeinsam mit anderen Aktivistinnen kämpft sie für die Legalisierung von Schwangerschaftsabbrüchen. Seien wir doch ehrlich, Frauen haben schon immer abgetrieben, sagt Awafal Diop. Sei es aus finanzieller Not, sozialem Stigma als unverheiratete Frau oder aufgrund von sexualisierter Gewalt. Die Gründe sind vielfältig. Zumindest in Fällen von Vergewaltigung und Inzest muss es Frauen möglich gemacht werden, sagt Fall Diop. Dass sie mit dem Thema dicke Bretter bohrt, ist ihr bewusst. Doch es sei wichtig, den Betroffenen Rechte zu geben und gesellschaftliche Normen zu verändern. Auch wenn die Umsetzung oft alles andere als perfekt ist.
Immer noch sind zahlreiche zentrale Rechte im Land unzureichend oder gar nicht gewährt. Bis wir wirkliche Gleichberechtigung haben, braucht es noch einiges an Geduld und Widerstandskraft, sagt Fall Diop, während sie eine neue Aussaat prüft, die langsam heranwächst. Das eine sind die Gesetze, das andere ist die Veränderung in den Köpfen, sagt sie. Das ist es, was schließlich den wirklichen Wandel bringt. Hier in ihrem am Stadtrand gelegenen Haus in Thies, wo das Zwitschern der Vögel eine Pause vom Verkehrslärm bietet, fand Fall Diop 2023 eine Möglichkeit, sich zurückzuziehen. Damals war Ousmane Sonko, Gründer und Kopf der heutigen Regierungspartei PASTEF, der Verführung der Jugend schuldig gesprochen worden. Der Vorwurf, der aber tatsächlich im Raum stand, Vergewaltigung von Achisa, der jungen Mitarbeiterin eines Massagesalons. Das war eine dunkle Stunde für den Feminismus in Senegal, sagt sie heute. Der Fall löste landesweit Proteste aus, vor allem zugunsten von Ousmane Sonko allerdings, den viele im aufgeheizten Vorwahlklima als Opfer politischer Verfolgung durch die damalige Regierung sahen. Was der Fall auch zutage brachte, war eine ausgeprägte Misogynie. Achisa, die gegen das politische Schwergewicht Sonko vor Gericht gegangen war, sah sich massivem Hass ausgesetzt. Wer sich zugunsten der jungen Frau geäußert hat, wurde ebenfalls angefeindet, sagt Awa Fall Diop. Die öffentliche Hetzkampagne gegen die Klägerin sei so massiv, dass sich Frauen danach vermutlich erst recht nicht trauen würden, von ihrem nun gesetzlich verankerten Recht Gebrauch zu machen. 2 Jahre nach der Machtergreifung von PASTEF sei die Bilanz der Partei in Sachen Menschen- und Frauenrechte eine gemischte. Trotz des Paritätsgesetzes seien Frauen in entscheidenden Ministerposten unterrepräsentiert, sagt Fall Diop. Nach dem Regierungsantritt 2024 waren nur 4 von 34 Posten mit Frauen besetzt worden, womit der Frauenanteil im Kabinett sank. Ein Mitte März verabschiedetes Gesetz, das Homosexualität mit bis zu 10 Jahren Haft bestraft, erschwert die Situation marginalisierter Gruppen zusätzlich. Was zwischen 2 Erwachsenen im Einvernehmen passiert, geht doch niemandem etwas an, sagt Awa Fall Diop und ist damit einer der wenigen Prominenten im Land, die sich auch öffentlich kritisch zur Verschärfung der Anti-LGBTIQ-Gesetzgebung äußern. Die Verabschiedung war von einer queerfeindlichen Hetzkampagne begleitet worden, die auch die Stigmatisierung von HIV und AIDS-Erkrankten befeuert hat. Als Kämpferin für marginalisierte Gruppen verfolgte Awa Fall Diop die zunehmende Einschränkung von Menschenrechten mit Sorge. Ich befürchte, dass nach den Homosexuellen auch die Frauengruppen ins Visier geraten, sagt sie. Doch entmutigen lässt sie sich davon nicht. Feminismus ist wie ein Samen, den man pflanzen, gießen und geduldig pflegen muss. Der Tag wird kommen, an dem man die Früchte der eigenen Arbeit ernten könne.

0: Vom Senegal kommen wir zur EU und zur Entrechtung von Geflüchteten mit einem Artikel aus der Analyse und Kritik vom 17. März, der Monatszeitung aus Hamburg.
1: Die umfassendste Verschärfung seit den 90ern. Was die anstehende Umsetzung des gemeinsamen europäischen Asylsystems GEAS in nationales Recht bedeutet. Knapp 2 Jahre ist es her, dass auf EU-Ebene eine umfassende Verschärfung des gemeinsamen europäischen Asylsystems GEAS beschlossen wurde. Ende Februar hat der Bundestag über die Umsetzung dieser sogenannten GEAS-Reform ins nationale Recht entschieden. Im Juni 2026 wird das neue GEAS europaweit in Kraft treten. Während 2023 auf europäischer Ebene über das Gesetzespaket verhandelt wurde, übten Menschenrechtsorganisationen scharfe Kritik. Sie warnten vor einer gefährlichen Aushöhlung des Rechts auf Asyl und einem System der Haftlager pro Asyl im Dezember 2023 für flüchtende Menschen. Im Mittelpunkt standen dabei die Zustände an den EU-Außengrenzen, was der Schwerpunktsetzung der GEAS-Reform entspricht. Asylsuchende sollen künftig noch entschiedener daran gehindert werden, aus den Ersteinreiseländern ins Zentrum der EU zu gelangen. Das war von Beginn an die Idee, die dem Ausbau eines europäischen Asylsystems zugrunde lag. Sie soll jetzt noch radikaler umgesetzt werden. Hierzu sieht die neue Asylverfahrensverordnung verpflichtende Grenzverfahren unter Haftbedingungen vor, die ein Großteil der Asylsuchenden durchlaufen soll. Das betrifft etwa Menschen aus Herkunftsländern, bei denen die Schutzquote im Asylverfahren europaweit unter 20% liegt. Dazu gehört zum Beispiel die Türkei. Aus Syrien fällt seit dem Sturz Assads darunter. Die Grenzverfahren müssen innerhalb von 3 Monaten abgeschlossen werden. Danach kann sich ein 3-monatiges Abschiebeverfahren anschließen. Das Ziel ist klar. Möglichst viele Geflüchtete sollen im Schnellverfahren abgefertigt und gleich wieder abgeschoben werden. Als Blaupause dient der EU-Türkei-Deal. In dessen Folge werden auf den griechischen Ägäisinseln schon seit 2016 ankommende Geflüchtete in Lager interniert. Mittlerweile geschieht das in sogenannten Closed Control Access Centers mit hohen Mauern und NATO-Stacheldraht umgebene Hochsicherheitslager, die ab 2021 mit EU-Geldern errichtet wurden. Es handelt sich um Orte der Überwachung und Ausgrenzung, die den Zweck haben, Asylsuchende ununterbrochen zu kontrollieren und sie vom Rest der Bevölkerung zu isolieren. Ein anderes Labor befindet sich in Bulgarien. Dort werden seit 2023 Grenzverfahren im Sinne der GEAS-Reform in einem Pilotprojekt erprobt. Dieses System wird künftig zur Norm. Dass das reformierte GEAS auch innerhalb der EU die Asylsysteme grundlegend verändern wird. So werden auch in Deutschland Grenzverfahren an Flughäfen stattfinden. Sie lösen das bisherige Flughafenverfahren ab, das wesentlich weniger Geflüchtete betraf. Um Asylsuchende während des Grenzverfahrens inhaftieren zu können, werden derzeit in 6 Bundesländern neue Asylknäste gebaut. Darunter ist auch ein geplantes Abschiebezentrum am Berliner Flughafen BER, gegen das AktivistInnen bereits seit Jahren mobilisieren. Es soll 2028 fertiggestellt werden. Zusätzlich ermöglicht das GEAS-Anpassungsgesetz es den Bundesländern, Sekundärmigrationszentren einzurichten. Dort sollen jene Menschen isoliert werden, die über einen anderen EU-Staat eingereist sind, also ein Großteil der Geflüchteten, die nach Deutschland kommen. Mit dieser Vorgabe schießt die Bundesregierung deutlich über das hinaus, was die europäischen Regelungen vorsehen. Von Sonderlagern für Dublin-Geflüchtete ist darin keine Rede. Eine Blaupause gibt es aber bereits, das Dublin-Zentrum im brandenburgischen Eisenhüttenstadt. Dort untergebrachte Geflüchtete klagen über ständige Kontrollen, Schikanen und Stigmatisierung. Auch in bayerischen Ankerzentren werden Dublin-Geflüchtete schon vor Jahren mangelnde Privatsphäre

die EU ein entsprechendes Abkommen mit ihm geschlossen haben. Bisher sind vergleichbare Vorhaben, etwa in Italien oder Großbritannien, an den Gerichten gescheitert. Trotzdem halten die Bundesregierung und weitere EU-Staaten daran fest und suchen nach Ländern, die gegen Geldzahlung zu einer solchen Zusammenarbeit bereit sind. Ein weiterer Plan sieht vor, abgelehnte Asylsuchende in sogenannten Return Hubs zu deportieren, mit der vagen Aussicht, sie von dort in ihre Herkunftsländer weiterzuschieben. Sowohl die Drittstaatenregelung als auch die Return Hubs schaffen das reale Risiko, dass Geflüchtete auf unbestimmte Zeit in menschenunwürdigen Lagern außerhalb Europas festgesetzt werden. Die GEAS-Reform stellt keinen Bruch dar. Etliche Maßnahmen, die sie enthält, gibt es in ähnlicher Form bereits. Das macht sie aber nicht weniger schädlich. Sie wird das repressive europäische Asylsystem mit seinen Haftlagern, seiner brutalen Gewalt an den Grenzen und seinen Massenabschiebungen weiter verschärfen. Bezeichnet ist auch, woran das reformierte GEAS nichts ändern wird, an der Zusammenarbeit mit libyschen Milizen, die Geflüchteten aus afrikanischen Ländern in Folterlagern festhalten und auf Sklavenmärkten verkaufen, an der Partnerschaft mit Tunesien, dessen Sicherheitskräfte Menschen auf der Flucht abfangen und sie zum Sterben in der Wüste aussetzen, oder daran, dass das Mittelmeer ein Massengrab ist, in dem die europäischen Regierungen Flüchtende massenhaft und planvoll ertrinken lassen. Bei einer Diskussionsveranstaltung zu GEAS rief einer der Referenten kürzlich dazu auf, schon jetzt lokale Bündnisse zu bilden, die gemeinsam überlegen, wie Menschen auch in Zukunft rechtlich und praktisch im Asylverfahren unterstützt werden können. Das ist zweifelsohne sinnvoll, aber noch keine zufriedenstellende politische Antwort auf die größte Asylrechtsverschärfung seit den 1990er Jahren. Wie könnte diese aussehen? In der bisherigen Diskussion über das GEAS geht es viel um faire Verfahren, rechtsstaatliche Standards und die berechtigte Sorge, dass selbst Kinder und andere vulnerable Gruppen in Haft landen. Das ist der Ausdruck einer Tendenz, Flucht primär unter dem Aspekt von Menschenrechten und Humanitarismus zu behandeln. Ein Ansatz, der auch vor linken AktivistInnen nicht Halt macht. Angesichts einer immer grausameren Asylgesetzgebung ist der Fokus auf besondere Verletzlichkeit zunächst nachvollziehbar. Er kann jedoch dazu führen, dass Geflüchtete vor allem als schutz- und hilfsbedürftige Sondergruppe angesehen werden und nicht als Menschen, die zwar durch Krieg, Armut oder autoritären Regimen aus ihrer Heimat vertrieben wurden, aber im Grunde ähnliche Dinge wollen und brauchen wie alle anderen auch. Bezahlbare Wohnungen, Kita und Schulplätze für ihre Kinder, ein funktionierendes Gesundheitssystem und Jobs mit möglichst guten Arbeitsbedingungen. Dass diese geteilten Anliegen in antirassistischen Kämpfen der letzten Jahre keine große Rolle gespielt haben, hat auch eine materielle Grundlage. Diese besteht in den vielen Sondergesetzen, denen Geflüchtete unterliegen und die mit der GEAS-Reform noch restriktiver werden. Die Isolation in Lagern, drohende Abschiebung und die damit verbundene Notwendigkeit, einem existenziellen Kampf für das eigene Bleiberecht zu führen, lassen Geflüchtete mitunter tatsächlich wie eine besondere Kategorie Mensch erscheinen. Genau darauf zielt das Aufenthalts- und Staatsangehörigkeitsrecht ab. Es weist Menschen unterschiedliche Statuspositionen zu und setzt sie in Konkurrenz zueinander, wodurch es erschwert wird, gemeinsame Interessen zu erkennen. Es wäre jedoch ein Fehler, diese staatlich produzierte Spaltung als gegeben hinzunehmen und sie zum Ausgangspunkt der eigenen antirassistischen Arbeit zu machen. Stattdessen müsste ihr eine Perspektive internationaler Klassensolidarität entgegengesetzt werden, eine Perspektive, die Rassismus und aufenthaltsrechtliche Prekarität nicht ignoriert, Geflüchtete aber zugleich als Klassengeschwister anspricht und so eine Basis für gemeinsame Kämpfe schafft.

Störung des Asylrechts in der EU kommen wir mit der Antifa, der Zwei-Monats-Zeitung des Verbandes der Verfolgten des NS-Regimes, Bund der AntifaschistInnen, kurz VVN, BDA, zu den politischen Kipppunkten in den USA. Die Antifa, also die Monatszeitung des VVN, BDA von März, April, konnte den Krieg gegen den Iran natürlich noch nicht berücksichtigen. Aber zum Artikel. USA am Kipppunkt. Entwicklung zu einem faschistisch-autoritären Staat. Ein Jahr nach Beginn der zweiten Amtszeit von Donald Trump ist klar, die Entwicklung übertrifft selbst die düstersten Erwartungen vieler BeobachterInnen. Anders als während seiner ersten Präsidentschaft von 2017 bis 2021, als Trump noch als politischer Außenseiter ohne erkennbare strategische Linie agierte, treibt er nun von Beginn an einen systematischen autoritären Staatsumbau voran. Die ideologische Grundlage liefert das Programm Project 2025 der Heritage Foundation, umgesetzt von loyalen AmtsträgerInnen in Schlüsselpositionen. Seit Trumps Rückkehr ins Weiße Haus ist die politische Kultur der Vereinigten Staaten nicht nur rauer geworden, sie ist bereits in den ersten Wochen des Jahres 2026 in einer Weise eskaliert, die selbst die pessimistischsten Prognosen übertroffen hat. Außenpolitisch setzt die Regierung auf Konfrontation und Expansion. Nach dem Angriff auf Venezuela und der Entführung von Nicolas Maduro sowie Ehefrau Cilia Flores Anfang Januar 2026 erhöhte Washington auch gegenüber Europa den Druck, um Grönland den USA einzuverleiben. Dahinter steht eine strategische Doktrin, die territoriale Ansprüche, militärische Stärke und nationale Überlegenheit über internationales Recht stellt. Als zentraler ideologischer Gegner gilt dabei zunehmend das liberale Europa, während extrem rechte Parteien auf dem Kontinent politisch aufgewertet werden sollen. Während sich außenpolitisch ein aggressiver Nationalismus formiert, verschieben sich im Inneren die politischen Koordinaten. Besonders sichtbar wird dies in der Stadt Minneapolis. Dort kam es allein im Januar zu mehreren paramilitärisch wirkenden Einsätzen der Einwanderungsbehörde ICE, bei denen MigrantInnen und UnterstützerInnen mit extremer Gewalt konfrontiert wurden. In deren Folge starben René Nicolet Good und Alex Pretty durch gezielte Schüsse. Bereits am 31. Dezember 2025 hatte ein außer Dienst befindlicher ICE Agent in Los Angeles den Afroamerikaner Keith Porter Jr. erschossen, unter bisher ungeklärten Umständen. Die Regierung rechtfertigte die Tötung umgehend. Heimatschutzministerin Kristi Noem sprach von bedauerlichen, aber notwendigen Maßnahmen und bezeichnete die Betroffenen als inländische Terroristen. Vizepräsident G.D. Vance erklärte, die Beamten hätten in einem feindlichen Umfeld gehandelt. Trump selbst kriminalisierte die Getöteten pauschal, trotz zahlreicher Videoaufnahmen, die das Gegenteil belegen. Die Gewaltakte stehen nicht isoliert, sondern folgen einer politischen Logik. Unter Trump wird die Exekutive systematisch gestärkt, Kontrollmechanismen werden geschwächt, Loyalität ersetzt zunehmend Rechtsstaatlichkeit, Bundesbehörden agieren mit weitreichenden Befugnissen und minimaler Kontrolle und treten immer häufiger wie paramilitärische Einheiten im Inland auf. Was offiziell als Law and Order verkauft wird, bedeutet für viele Menschen einen dauerhaften Ausnahmezustand, insbesondere für MigrantInnen, People of Color und politische GegnerInnen. René Good und Alex Petri starben, weil sie sich als Teil einer aktiven Zivilgesellschaft gegen diese Entwicklung stellten. Sie waren keine Ausnahmefiguren, sondern gewöhnliche BürgerInnen. Während Demokraten im Kongress, Universitäten und Großunternehmen ihre einst lauten Diversitätsversprechen relativieren, formiert sich Widerstand von unten. Die Schriftstellerin Siri Hustavet brachte es auf den Punkt, es seien nun normale Menschen, die den autoritären Umbau aufhalten müssten. Die Reaktionen waren deutlich. In Minneapolis kam es täglich zur Demonstration, schließlich zu einem Generalstreik mit mehreren tausenden Beteiligten, der Teile der Stadt lahmlegte. In vielen anderen US-Metropolen entstanden Mahnwachen, Blockaden und Kundgebungen gegen ICE-Razzien. Institutionellen Rassismus und den Umbau staatlicher Strukturen, getragen von Angehörigen der Opfer, zivilgesellschaftlichen Gruppen und lokalen Bündnissen.
Noch sind diese Proteste fragmentiert und oft lokal organisiert, doch sie wachsen. Journalist Robert F. Worth beschreibt, wie sich basisdemokratische Bündnisse, Rechtsinitiativen und Graswurzelnetzwerke zunehmend koordinieren. Sie organisieren Informationskampagnen, juristische Interventionen und konkrete Hilfe für Betroffene. Während etablierte Oppositionsparteien zögerlich reagieren, entstehen neue Netzwerke der Selbsthilfe und Solidarität, um Menschen zu schützen, die besonders von Abschiebungen und Repressionen betroffen sind. Die kommenden Monate werden entscheidend sein. Setzt sich die Normalisierung staatlicher Gewalt fort, droht den USA eine weitere Erosion demokratischer Standards. Gleichzeitig zeigt sich, dass große Teile der Gesellschaft nicht bereit sind, diesen Kurs hinzunehmen. Aus lokalem Widerstand wächst eine breite Gegenbewegung, die für die Regierung zur politischen Herausforderung werden könnte.

0: Mit der deutschsprachigen Ausgabe der Le Monde Diplomatique vom März kommen wir zur Wohnungspolitik in Frankreich.
1: Die Wohnungskrise am Beispiel Frankreich. Jede Stadt hat ihre eigene Wohnungskrise, für deren Lösung es nicht an guten Vorschlägen mangelt, vor allem nicht im Vorfeld von Kommunalwahlen. Zum Beispiel versprechen sich die KandidatInnen im provenzalischen Städtchen Lisle-sur-la-Sorgue vor den Wahlen Mitte März eine strengere Regulierung der vielen Ferienwohnungen im Stadtzentrum, die Ortsansässige verdrängen und die Preise in die Höhe treiben. In Carnac, Bretagne, konzentriert sich die Kritik auf Zweitwohnsitze. Häuser und Wohnungen, die durchschnittlich 10 Monate im Jahr leer stehen, machen dort 40% des Wohnungsbestands aus, in einigen Stadtvierteln sogar bis zu 70%. In den französischen Großstädten hat die Knappheit an Mietwohnungen die Debatte über die Mietpreisbindung wieder angefacht. Anderswo, wie in Nevers oder Châtellerault, nimmt hingegen der Leerstand zu und die Innenstädte veröden. Die Ursachen sind unterschiedlich, aber die Auswirkungen sind dieselben. Eine bezahlbare Wohnung zu finden, wird in einem der höchst entwickelten Länder der Welt für viele zu einem Ding der Unmöglichkeit. In Frankreich gibt es heute 350.000 Obdachlose. Doppelt so viele wie 2012. 4 Millionen Menschen leben in schlechten Wohnverhältnissen, mangelhafte Sanitäreinrichtungen, starke Überbelegung und 12 Millionen in prekären Wohnverhältnissen, unsichere Energieversorgung, Rückstände bei der Mietzahlung, teilweise Überbelegung. Fast 3 Millionen Menschen warten auf eine Sozialwohnung, gegenüber 1,8 Millionen vor 10 Jahren, wobei die Wartezeiten je nach Region zwischen 2 und 47 Monaten variieren. Auch jenseits dieser Extremfälle betrifft das Problem fast jeden. Die Wohnkosten sind mit Abstand der größte Ausgabenposten der privaten Haushalte. Sie verschlingen durchschnittlich 27% ihres Einkommens, bei einigen MieterInnen sogar 50%. Das war nicht immer so. Zwischen den 1950ern und den 2000er Jahren schwankte der Anteil des Einkommens, den französische Haushalte fürs Wohnen aufwendeten, zwischen 10 und 15%. Früher investierte der Staat massiv in Wohnungsbau und Stadtplanung und die Immobilienpreise entwickelten sich im Gleichschritt mit dem Einkommen. Seit Beginn der 2000er Jahre sind sie jedoch etwa 5-mal so schnell gestiegen wie die Löhne. Der Anstieg der Zinssätze im Jahr 2022 hat den Zugang zu Wohneigentum für Hunderttausende zusätzlich erschwert. Notgedrungen bleiben sie zur Miete wohnen, was den Druck auf einen ohnehin angespannten Wohnungsmarkt noch verstärkt. Dabei gibt der Staat Jahr für Jahr Dutzende Milliarden Euro aus, um das Wohnen bezahlbarer zu machen. Die Maßnahmen der Politik laufen jedoch immer auf das Gleiche hinaus, die Nachfrage finanziell zu unterstützen, in Form von Beihilfen für die privaten Haushalte, statt das Angebot an staatlich finanziertem Wohnraum auszuweiten. Im Endeffekt profitieren vor allem die privaten Vermieter. Denn die Wohngeldhilfen von insgesamt 15 bis 20 Milliarden Euro pro Jahr, die für viele Familien unverzichtbar sind, dienen vor allem zur Finanzierung der steigenden Mieten. Die Subventionen für den Wohnungsbau wiederum bestehen aus einem Wirrwarr an Steuerbefreiungen, die den privaten Wohnungsbau und speziell Investitionen in Mietwohnungen fördern sollen, indem sie höhere Profite versprechen. Seit 30 Jahren hat jeder Bauminister einer Maßnahme seinen Namen verpasst. Der derzeitige Amtsinhaber Vincent Jeanbrun will keine Ausnahme von dieser Regel machen. Er hat daher den Steuerstatus des privaten Vermieters eingeführt, der es WohneigentümerInnen unter bestimmten Voraussetzungen ermöglicht, einen Teil ihrer Mieteinnahmen von der Steuer abzusetzen. Ein lang gehegter Traum der Immobilienentwickler. Derlei Maßnahmen haben den Preisanstieg in der Vergangenheit jedoch nicht bremsen können. Sie haben stattdessen die regionalen Unterschiede vergrößert, indem sie Kapital in kleine und mittlere Städte mit günstigen Grundstückpreisen gelenkt haben, zum Nachteil von angespannten Wohngebieten. Zugleich hat die direkte staatliche Beteiligung am Neubau und an der Sanierung von Sozialwohnungen kontinuierlich abgenommen. Die Januar 2026 von Jeanbrun als Elektroschock angekündigte Maßnahmen, mit denen binnen 4 Jahren 2 Millionen neue Wohnungen geschaffen werden sollen, können nur einen winzigen Bruchteil der seit dem Amtsantritt von Emmanuel Macron erfolgten Kürzungen ausgleichen. Die BürgermeisterInnen haben hier nur begrenzte Macht. Zwar erteilen sie Baugenehmigungen und legen den Stadtentwicklungsplan fest. Sie können auch die Mieten teilweise regulieren und die Vermietung von Ferienwohnungen einschränken. Aber die der Wohnungsnot zugrunde liegenden Mechanismen entziehen sich ihrer Kontrolle. Hinzu kommt, dass viele Kommunen ohnehin knapp bei Kasse sind. Gemessen an ihrer Bedeutung wird viel zu wenig über Wohnungspolitik diskutiert. Wohnen ist keine Ware wie jede andere. Schließlich verbringen wir einen Großteil unseres Lebens in den sogenannten eigenen vier Wänden. Die Wohnung dient als Rückzugsort, sozialer Treffpunkt oder Familiennest. Hier erholen wir uns von den Strapazen des Arbeitsalltags. Es sei denn, unser Zuhause dient auch noch als Büro. Bereiten uns auf Prüfungen, Schulabschlüsse und Examina vor oder ziehen die kommenden Generationen groß. Kurz gesagt, Versäumnisse im Wohnungsbau haben auch erhebliche soziale Kosten zur Folge. Im angelsächsischen Bereich gibt es bereits etliche Studien, die die Auswirkungen der Wohnungskrise auf etliche Lebensbereiche analysieren. In Frankreich hingegen ist dieses Thema, von einigen wegweisenden Studien abgesehen, noch wenig erforscht. Die versteckten Kosten der Krise sind weitgehend unbekannt. Zu den sichtbaren Kosten für die öffentliche Hand gehören Wohngeld, Maßnahmen zur Verhinderung von Zwangsräumungen, Notunterkünfte für Obdachlose oder auch Programme zur energetischen Gebäudesanierung. In Verbindung mit einer Politik, die das Problem eher perpetuiert als löst, belasten diese Ausgaben jedes Jahr den Staatshaushalt. Und wenn die Mieten, Hypotheken oder Energiekosten einen immer größeren Teil des Einkommens verschlingen, müssen auch Privathaushalte sparen, zulasten von Gesundheit, Bildung oder Freizeit. Die hohen Wohnkosten wirken dann wie eine Art Steuer, die an die Immobilienbesitzer abgeführt wird, wodurch der Konsum gebremst und die Wirtschaftstätigkeit verlangsamt wird. Schwieriger zu quantifizieren sind die indirekten Einflüsse, weil sie sich auf das gesamte Leben auswirken. So beeinflusst die Wohnsituation die körperliche und psychische Gesundheit. In einer feuchten, schlecht belüfteten Wohnung mit Schimmelflecken zu wohnen, erhöht das Risiko von Atemwegs- und Hauterkrankungen wie Asthma, Bronchitis, Allergien und Ekzemen. Überbelegung und Lärm können zu Schlafstörungen und Angstzuständen führen. Die Sorge, die Miete nicht bezahlen zu können, kann wiederum depressive Syndrome verstärken. Eine Studie aus Bristol kam zu dem Schluss, dass eine 2 Millionen Pfund Investition in die Verbesserung von Wohnraum dem Gesundheitssystem Einsparungen von 3 Millionen Pfund bringen würde. Nicht direkt sichtbar sind auch die potenziellen Einflüsse beengter Wohnverhältnisse auf Bildungsbiografien. Sie können die Lern- und Konzentrationsfähigkeit kleiner Kinder beeinträchtigen, die später im Schulalter möglicherweise häufiger krank werden und deshalb auch aus anderen Gründen den Unterricht versäumen, was sich wiederum negativ auf ihre Motivation und Leistungen auswirkt und das Risiko erhöht, sitzen zu bleiben. Bei einem Schulkind, das in einer überbelegten Wohnung lebt, ist die Wahrscheinlichkeit, in der Schule zu versagen, anderthalbmal höher als bei Kindern, die in angemessenen Wohnverhältnissen aufwachsen, erklärt der französische Ökonom Pierre Madec. Hohe Mieten zwingen zudem viele Studierende dazu, nebenher länger zu jobben, was sich nachteilig auf ihre Studienleistungen auswirkt. Jeder Schul- oder Studienabbruch und jedes Examen, das wiederholt werden muss, verursacht unmittelbare Kosten für den Staatshaushalt sowie indirekte Kosten für die Gesellschaft in Form von Arbeitslosigkeit und prekären Lebensverhältnissen. Die Wohnungskrise wirkt sich zudem auf die Demografie aus. Aus Platzmangel verzichten inzwischen viele Paare auf Kinder. In den großen französischen Städten haben junge Menschen mit mittleren Einkommen heute 35 Quadratmeter Wohnfläche weniger zur Verfügung als noch vor 20 Jahren. In den USA hat laut dem Ökonomen Benjamin Couillard die Verteuerung des Wohnraums zwischen 1990 und 2020 zu einem Geburtenrückgang um 11% geführt. Anders gesagt, ohne den Anstieg der Mieten wären 13 Millionen Kinder mehr geboren worden. Der Immobilienboom trägt also zum Geburtenrückgang und damit zur Überalterung der Bevölkerung bei, deren Kosten bereits jetzt den Staatshaushalt belasten. Die Liste wäre nicht vollständig ohne die ökologischen Folgen der Wohnungskrise. In Frankreich gibt es mehr als 5 Millionen Energieschleudern, Gebäude mit sehr geringer Energieeffizienz, die saniert werden müssten. Die hohen Preise in den Städten fördern die Zersiedelung. Menschen werden aus den Zentren verdrängt, was zu einer höheren Abhängigkeit vom Auto führt. Außerdem entstehen immer mehr Einfamilienhäuser, die größer sind und damit schwieriger zu beheizen als Wohnungen. Und schließlich hat die schlechte Wohnsituation einen nicht quantifizierbaren politischen Effekt. Auf dem dauerhaft angespannten Wohnungsmarkt findet inzwischen ein Verdrängungskampf statt, in dem die unteren Schichten um den Zugang zu den knappen Ressourcen, Sozialwohnung, Wohngeld und andere Beihilfen konkurrieren. Was der eine bekommt, scheint dem anderen weggenommen zu werden, was wiederum das Misstrauen gegenüber den Vergabeverfahren und letztlich gegenüber den staatlichen Institutionen selbst schürt. Die Debatte dreht sich dann nicht mehr nur um die Knappheit, sondern auch um die Herkunft der Begünstigten, sodass die Forderung der extremen Rechten nach einer Préférence nationale, der rassistischen Bevorzugung von FranzösInnen gegenüber MigrantInnen, auf zusehends fruchtbarem Boden fällt. Unterm Strich lässt sich sagen, in Sachen Wohnungspolitik ist Untätigkeit die teuerste Politik.

0: Von der Wohnungspolitik kommen wir zur Wehrpflicht hier und praktischen Tipps dagegen. Aus der anarcho-pazifistischen Zeitung Graswurzelrevolution aus Münster in der April-Ausgabe.
1: Was tun, wenn der Kriegsdienst droht? Praktische Tipps für junge Leute. Die Bundeswehr will mehr Personal, um kriegstüchtig zu werden. Neben der militärischen Aufrüstung mit diversen Waffensystemen geht es auch um die zivil-militärische Mobilmachung. Zum Beispiel im Gesundheitswesen oder dem Transportwesen. Also eine Militarisierung, die Erich Kästner 1928 dichterisch in »Kennst du das Land, wo die Kanonen blühen?« so beschrieb. Dort stehen die Prokuristen stolz und kühn in den Büros, als wären es Kasernen. Der Bundestag hat mit dem neuen Wehrdienstmodernisierungsgesetz, gültig seit dem 1. Januar 2026, im Paragraph 91 Soldatengesetz, den Fahrplan vorgegeben, der bis 2035 die Zahl der Soldatinnen und Soldaten von heute 185.000 auf ca. 270.000 anwachsen lassen soll. Für diesen Aufwuchs an Soldatinnen bedarf es der Erfassung, Wehrüberwachung und Musterung. Um dies zu realisieren, ist mehr Verwaltungspersonal erforderlich, deren Tätigkeiten auch als Kriegsdienste bezeichnet werden können. Das Wehrdienstmodernisierungsgesetz hat andere Gesetze und Verordnungen verändert und nach kriegsrelevanten Kategorien angepasst. Zum Beispiel galt bis zum 31. Dezember 2025, dass junge Leute bis zum 16. Lebensjahr Widerspruch gegen die automatische Weitergabe der Wohnadresse von den Meldebehörden an die Bundeswehr einlegen konnten. Diese Widerspruchsmöglichkeit wurde nun geändert. Seit 1. Januar 2026 gilt regelmäßige Datenübermittlung des Bundesmeldegesetzes für die reibungslose Kriegstüchtigkeit. Die Erfassung von wehrpflichtigen jungen Männern und aktuell neu auch von Frauen zeigt den aktuellen Trend. Ohne große öffentliche Debatte hat der Gesetzgeber die Erfassung aller Frauen im Gesetzwortlaut als Personen, die nicht der Wehrpflicht unterliegen, bezeichnet, zwischen dem 18. und 23. Lebensjahr in das Soldatengesetz aufgenommen. Obwohl momentan noch niemand nach dem Wehrdienstmodernisierungsgesetz zwangsweise zum Grundwehrdienst einberufen wird, kann der Bundestag durch Gesetz über die Einsetzung einer Bedarfswehrpflicht entscheiden. Das tritt ein, wenn sich nicht genug junge Männer freiwillig melden. Frauen sind nicht betroffen. Solange der Bundestag kein weiteres Gesetz über zwangsweise Einberufung zum Grundwehrdienst, dem Kriegsdienstzwang, beschließt, können und dürfen Kriegsdienstverweigerer nicht zu einem Zivildienst herangezogen werden. Eine allgemeine Dienstpflicht für Frauen und Männer wird diskutiert. Aktuell gilt, alle Männer und Frauen, die 18 Jahre alt werden, also ab Januar 2008 oder später geboren wurden, werden durch eine Datenabfrage der Wehrverwaltung bei den Einwohnermeldeämtern erfasst. Im Anschluss daran werden sie per Brief aufgefordert, online einen Fragebogen auszufüllen. Der Rücklauf der Fragebögen wird im Gesetz Bereitschaftserklärung genannt. Es ist eine Erklärung zur Bereitschaft und Fähigkeit zu einer Wehrdienstleistung. Die Abgabe der Erklärung ist für Männer verpflichtend, für Frauen freiwillig. Der Fragebogen ist online auszufüllen und abzusenden. Wenn man auf den ersten Brief, die Aufforderung des Bundesamtes für das Personalmanagement der Bundeswehr, nicht reagiert und den Fragebogen nicht ausfüllt, passiert zunächst einmal gar nichts. Also einfach den zweiten Brief abwarten. Diese zweite Aufforderung enthält eine Frist, in der der Fragebogen auszufüllen ist. Wird diese Frist nicht eingehalten, kann ein Bußgeld verhängt werden. Ob das gemacht wird, liegt im Ermessen der Behörde. Wer den Fragebogen ausfüllt, aber kein Interesse an einem Dienst in der Bundeswehr hat, sollte es so tun, dass zwar alles plausibel ist, aber man möglichst ungeeignet für die Bundeswehr erscheint. An einer Stelle in dem Fragebogen wird die Bewertung Interesse am Dienst als Soldatin oder Soldat abgefragt und eine Skala von 0 bis 10 vorgegeben. 0 ist gleich kein Interesse. Diejenigen, die hier eine 0 eintragen und damit signalisieren, dass sie kein Interesse am Soldatsein haben, müssen die weiteren Fragen nicht mehr beantworten und können den Fragebogen abschicken. Eine Handlungsoption ist die Erfassungsverweigerung, also die Totalverweigerung bzw. der zivile Ungehorsam gegenüber das Wehrdienstmodernisierungsgesetz. Die Musterung. Pflichtmusterung wird es frühestens ab 2027 geben. Zu diesen Musterungen werden die einzelnen Wehrpflichtigen per Brief geladen. Sie sind verpflichtet, zur Musterung zu erscheinen. Wie viele aber tatsächlich zur Musterung geladen werden, wird davon abhängen, wie es der Wehrverwaltung gelingt, Musterungskapazitäten aufzubauen. Diese Einschätzung basiert auf der offiziellen Erklärung, dass es für einen schnellen Personalaufwuchs sachgerecht erscheint, bei der Einberufung bzw. Heranziehung zunächst auf diejenigen zurückzugreifen, die sich prinzipiell einem Wehrdienst gegenüber aufgeschlossen und motiviert zeigen. Sollte dennoch eine Ladung zur Musterung erfolgen, gilt die Mitwirkungspflicht. Sollte man nicht mitwirken, passiert Folgendes. Bleibt der Wehrpflichtige der Musterung unentschuldigt fern und scheitert eine polizeiliche Vorführung oder verspricht diese keinen Erfolg, ist nach Aktenlage zu entscheiden. Dies gilt auch dann, wenn sich der Wehrpflichtige nicht untersuchen lässt. Neu wurde der Satz eingefügt: Das Bundesamt legt den Kriegsdienstverweigerungsantrag ab, wenn der Antragsteller die Musterung verweigert. Wer also einen Antrag auf Kriegsdienstverweigerung nach Artikel 4.3 Grundgesetz stellt, der muss formal die Erfassung und die Musterung absolvieren. Tipp: Den Kriegsdienstverweigerungsantrag erst nach der Musterung stellen. Die Erfahrung mit der bis 2011 geltenden Wehrpflicht zeigen: Wehrpflichtige, die bereits vor der Musterung einen Kriegsdienstverweigerungsantrag stellen, werden deutlich häufiger als tauglich eingestuft als Wehrpflichtige ohne Kriegsdienstverweigerungsantrag. Wer ausgemustert ist, der ist raus. Handlungsoption: Die Ausmusterung. Auch hier gilt die Regel, den Musterungsärzten als möglichst ungeeignet für die Bundeswehr zu erscheinen, also alle gesundheitlichen Einschränkungen, die nach der Musterungsverordnung relevant sind, vortragen. Außerdem alle Wehrdienstausnahmegründe und Zurückstellungsgründe geltend machen. Wer ausgemustert ist, der ist raus und auch ein Kriegsdienstverweigerungsantrag nach Artikel 4.3 Grundgesetz entfällt. Kein Mann, keine Frau für Staat und Krieg. Das sind die antimilitaristischen Handlungsmaxime der Internationale der KriegsdienstgegnerInnen. Dazu hat sie einen antimilitaristischen Ratgeber zur Kriegsdienstverweigerung zusammengestellt. Im Ratgeber werden verschiedene Aspekte präsentiert, denn es gibt unterschiedliche individuelle Handlungsmöglichkeiten. Die Vermeidung des Kriegsdienstes, die Methode Felix Krull, die Kriegsdienstverweigerung nach Artikel 4.3 Grundgesetz oder die Totalverweigerung. Die Totalverweigerung, der zivile Ungehorsam gegen das Wehrdienstmodernisierungsgesetz, sollte gut überlegt sein, damit die Verweigerung zum Erfolg führt. Nicht jede Person ist imstande, diesen Weg zu gehen. Die Internationale der KriegsdienstgegnerInnen ist solidarisch und bietet Rat und Hilfe zur Selbstorganisation. Grundsätzlich hat die Kriegsdienstverweigerung nach 4.3 Grundgesetz ein Dilemma, denn der Kriegsdienstzwang wird nur gemildert. Es bleibt immer noch der Kriegsdienst ohne Waffe, der nach dem Grundgesetz nicht verweigert werden kann. Der Ausweg für konsequente Kriegsdienstverweigerer ist dann der Weg des zivilen Ungehorsams, die Totalverweigerung, um dieses Dilemma aufzulösen. ZivilistInnen, die noch keinen Kontakt mit den Militärbehörden hatten, empfehlen wir nicht proaktiv den Weg der freiwilligen Erfassung und Musterung als Voraussetzung für den Kriegsdienstverweigerungsantrag nach Artikel 4.3 Grundgesetz. Dieses Grundrecht bleibt immer als eine spätere Option, auf die Mann, Frau sich bereits jetzt schon vorbereiten kann und sollte. Aktuell sinnvoll ist ein Kriegsdienstverweigerungsantrag für ReservistInnen und SoldatInnen, um dem Militär zu entkommen.

Von der Kriegsdienstverweigerung kommen wir zur Debanking-Stoppen-Kampagne und einem Artikel wieder aus der Antifa von März, April und einer Aktualisierung durch eine Pressemitteilung der Gesellschaft für Freiheitsrechte vom 27. März. Kampagne gegen Debanking erfolgreich. Im Dezember 2025 kündigten die Sparkasse Göttingen und die GLS Bank der Roten Hilfe die Girokonten. Auch andere Vereine, Journalistinnen und Parteien sind immer wieder betroffen vom sogenannten Debanking, dem faktischen Entzug der Geschäfts- und Arbeitsfähigkeit. Dagegen regt sich schon Ende des Jahres deutlicher Widerstand. Einerseits, weil die GLS Bank eine Genossenschaftsbank mit sozialökologischem Anspruch ist und damit viele KundInnen und GenossInnen mit gleichem Anspruch enttäuscht waren. Hinzu kam, dass die Rote Hilfe mit über 10.000 Mitgliedern wohl einer der größten Strukturen der außerparlamentarischen Linken ist. Andererseits sahen viele in dem Kontenentzug auch den langen Arm der US-Regierung, antifaschistische und linke Organisationen zu kriminalisieren, auch wenn sie nicht in den USA aktiv sind. Die zeitliche Nähe zu entsprechenden Erklärungen Trumps war eindeutig, auch wenn die GLS-Bank regulatorische Bestimmungen der EU und der Bankenaufsicht als Begründung vorschob. Der Protest war erfolgreich. Noch im Januar entschied das Landgericht Göttingen im Eilverfahren, dass die dortige Sparkasse das Konto der Roten Hilfe weiterzuführen habe. Im Verfahren hatte die Sparkasse argumentiert, dass die Einstufung der Antifa Ost in den USA als Terrorgruppe sie zu den Kontokündigungen bewogen hatte, weil man nicht in den Verdacht kommen wollte, Terror zu finanzieren, da die Rote Hilfe auch im sogenannten Antifa Ost-Verfahren unterstützte. Das Landgericht verwies auf Bundes- und EU-Recht. Die Beobachtungen durch den Verfassungsschutz reichen nicht aus für eine Kontokündigung, zumal Sparkassen die Geschäftsfähigkeit nicht einfach so einschränken dürften. Bei privaten Banken sähe das anders aus. Aber auch die GLS-Bank ist mit Blick auf die im Sommer bevorstehende Generalversammlung zurückgerudert. Ende Februar einigte man sich mit der Roten Hilfe auf die Weiterführung der Konten. Der Prüfaufwand von Transfer solle reduziert werden, indem Ortsgruppen keine eigenen Konten mehr haben und Verwendungszwecke standardisiert werden. Debanking bedroht die Existenz zivilgesellschaftlicher Initiativen und Vereine. Ohne Bankkonto ist ihre Arbeit weitgehend unmöglich. Ihnen fehlt dann ein Weg, um Spenden oder Fördergelder entgegenzunehmen. Offene Rechnungen, Miete für Büroräume oder Gehälter für Mitarbeitende können nicht gezahlt werden. Betroffene Organisationen müssen ihre Tätigkeit praktisch fast vollständig einstellen. Auch ohne ein vereinsrechtliches Verbot eines politisch unbequemen Vereins erzielt die Kündigung eines Kontos fast den gleichen Effekt. Eine Kontokündigung ist deshalb ein schwerer Eingriff in die grundrechtlich geschützte Vereinsfreiheit. Anders als Privatbanken sind Sparkassen als Anstalt des öffentlichen Rechts unmittelbar an die Grundrechte gebunden. Als Teil der staatlichen Grundversorgung gelten für sie besondere Regeln. Ein Girokonto darf nicht ohne Grund gekündigt werden. Von Debanking betroffen ist unter anderem die Rote Hilfe. Im Dezember 2025 kündigte die Sparkasse Göttingen das Bankkonto des Rechtshilfevereins, der vom Verfassungsschutz als linksextrem eingestuft wird. Die Rote Hilfe unterstützt linke Aktivistinnen vor Gericht, darunter vereinzelt auch Beschuldigte im sogenannten Antifa-Ost-Komplex, die von der Trump-Regierung zuletzt auf mehrere US-Sanktionslisten gesetzt wurde. Die Sparkasse Göttingen begründet die Kontokündigung mit dem Mehraufwand der Überprüfung und mit der Sorge vor einem indirekten Ausschluss aus dem SWIFT-System. Zugleich kündigte auch die Privatbank GLS das Konto der Roten Hilfe. Damit wäre der Verein praktisch handlungsunfähig gewesen. Die GLS-Bank hatte die Kontokündigung mittlerweile wieder zurückgenommen. Mitte Januar 2026 gab das Landgericht Göttingen in erster Instanz im Eilverfahren der Roten Hilfe Recht. Die Sparkasse muss das Konto des Vereins vorerst weiterführen. Das Eilverfahren geht nun in die zweite Instanz. Das Hauptsacheverfahren steht noch aus. Die Gesellschaft für Freiheitsrechte unterstützt das laufende Verfahren. Vor Gericht vertritt Rechtsanwalt Rasper Prigge die Rote Hilfe. Ein Verein ohne ein Konto ist faktisch handlungsunfähig. Gegen Debanking vorzugehen ist deshalb für die gesamte Zivilgesellschaft wichtig.
Menschenrechtsorganisationen, Gewerkschaften oder Umweltverbände. Sie alle müssen sicher sein können, dass sie nicht willkürlich vom Zahlungsverkehr ausgeschlossen werden. Wir wollen erreichen, dass an das Debanking von Vereinen hohe verfassungsrechtliche Anforderungen gestellt werden. Zum einen muss die Bedeutung eines Kontos für die Arbeit der Zivilgesellschaft berücksichtigt werden. Vor allem Sparkassen müssen Teil der staatlichen Grundversorgung sein. Die Grundrechte von Vereinen achten. Ein Mehraufwand der Bank ist hierbei allein kein ausreichender Grund für gravierende Einschränkungen der Vereinsfreiheit. Zum anderen muss der eigene Entscheidungsspielraum von Sparkassen als öffentliche Kreditinstitute deutlich gemacht werden. Das gilt auch im Kontext von Sanktionen durch Drittstaaten. Der Fall der Roten Hilfe zeigt, wir müssen verhindern, dass die US-Regierung mit ihrem Handeln auf die deutsche Zivilgesellschaft durchgreift. Neben direkten Sanktionen kann der vorauseilende Gehorsam deutscher Institutionen und Unternehmen die autoritäre US-Regierungslinie nach Deutschland tragen. Es droht eine massive Beschränkung von politischem Engagement in Deutschland. Eine lebendige, wehrhafte Demokratie muss sich solchen Versuchen politischer Einflussnahme und Einschüchterung durch ausländische Regierungen entgegenstellen.

0: Unser letzter Artikel ist ein kurzer und wieder aus der Analyse und Kritik und es geht um die Einstellungen bei den Ronnenburg-Prozessen.
1: Ronnenberg-Verfahren eingestellt. Fast 9 Jahre nach den G20-Protesten in Hamburg hat die Staatsanwaltschaft den letzten Angeklagten im Ronnenberg-Komplex meist gegen eine Geldauflage die Einstellung ihrer Verfahren angeboten. Das gaben die Ortsgruppen der Roten Hilfe Hamburg und Stuttgart und die Solidaritätskampagne Gemeinschaftlicher Widerstand bekannt. Beim Prozess geht es um Ereignisse am Morgen des 7. Juli 2017 am Rondenberg im Hamburger Westen. Dabei wurden etwa 200 Teilnehmende der Proteste massiv von der Polizei angegriffen und festgenommen. Zahlreiche wurden verletzt. Keiner der Polizistinnen und keiner der Polizisten bisher dafür verurteilt. Daraufhin kam es zu Hausdurchsuchungen, einer großflächigen bundesweiten Öffentlichkeitsfahndung und zu Strafverfahren gegen 86 Personen, von denen 2 verurteilt wurden.

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Hallihallo und herzlich willkommen zu Extrem Liedermaching auf Coloradio. Wie immer am ersten Samstag des Monats um 17 Uhr seit x Jahren jetzt mittlerweile. Besonders schick fand ich ja den Übergang vom Jingle zum ersten Song. Zeit von dem Projekt Wortfront. Und wir haben ja gesagt, wir aktivieren hier immer mehr die KI, bis die den Laden hier komplett übernommen hat. Und Wortfront, so die KI von Google zumindest, ist ein in Berlin ansässiges Musikduo, bestehend aus der Sängerin Sandra Kreisler, Tochter von Georg Kreisler, und dem Schweizer Autor und Komponisten Roger Stein. Das Duo bezeichnet seine Musik als Chanson des 21. Jahrhunderts. Ihr Stil bricht klassische Genregenerationen und kombiniert Elemente aus Chanson und Kammermusik, Pop und Rock, Hip-Hop und Rap. Ihre Texte sind für ihren bissigen Humor, Gesellschaftskritik und philosophische Tiefe bekannt. Sie thematisieren oft die moderne Zivilgesellschaft, Einsamkeit und die Suche nach Glück, so die KI. Vielen Dank erstmal für diese schöne Zusammenfassung. Der nächste Song, wir beleuchten dieses Mal das Jahr 2006, ist Song X mit ihrem Song Ein kurzes Lied über das Reden. Und auch hier hat die KI rausgespuckt, das ist ein deutsches Musikprojekt, keine klassische Singer-Songwriter oder feststehende Band, sondern eher ein künstlerisches Konzept. Und wir hören uns jetzt einfach mal den Song an, Ein kurzes Lied über das Reden. Viel Spaß dabei!

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Ganz genau, so viel reden wie ich heute nämlich gar nicht. Ich habe ja gesagt, je näher wir an das aktuelle Jahr rücken, umso mehr Songauswahl gibt es auf YouTube. Und diesmal war es auch wieder heftig. Von den, keine Ahnung, ich weiß nicht, 40 Songs habe ich dann 15 rausgesucht, die ich versuche heute zu spielen. Aber ich glaube, wir schaffen es nicht ganz. Deswegen machen wir jetzt ganz schnell weiter. Annette Louisian mit ihrem Song Thorsten Schmidt, Protagonistin der Liederbestenliste 2006. Viel Spaß dabei.

Wir bleiben beim Thorsten und zwar kommen wir jetzt zu Thorsten Riemann, auch Protagonist der Liederbestenliste 2006, hier bei Extreme Liedermaching heute auf Coloradio. Und sein Song Wenn im Dunkel kalter Zeiten, das hat mich gleich übelst gecatcht und ihr werdet auch gleich hören, warum. Weil das eben halt so urige Liedermacher-Mucke ist, einfach. Keine Ahnung, ich kann das nicht beschreiben, aber das ist so, finde ich, so sollten alle Lieder machen. Nee, Quatsch. Aber halt so richtig, halt oldschool, keine Ahnung. Finde ich richtig gut. Im Dunkel kalter Zeiten. Thorstenriemann.de gibt es auch Termine. 17.04. Neuhagen bei Berlin und 26.04. Bad Freienwalde mit verschiedenen Programmen. Mitziehen-Konzert und Best of Riemann Solo. Könnt ihr mal schauen, thorstenriemann.de und jetzt erstmal viel Spaß, wenn im Dunkel kalter Zeiten.

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1: Ich habe euch nicht zu viel versprochen, oder? Thorsten Riemann, wenn im Dunkel kalter Zeiten, sehr genial. Und was, ich habe mal vor x Jahren, habe ich mal einen Uralt-Song aus den 80ern bei YouTube hochgeladen von Werner Bernhäuter, Clownerie, und das, so dieser Sound, so, das, da halt so uralt Liedermacher-Mucke, finde ich halt übelst genial. Sehr schön, vielen Dank dafür. Und jetzt kommen wir zu zwei Protagonisten, die haben eigentlich bei Extremliedermaching, also auf der Liederbestenliste sowieso und bei Extremliedermaching auch, stehen die auf der Gästeliste, und zwar wären das der Wenzel und Degenhardt. Genau, Degenhardt spielen wir zuerst mit seinem Song Dämmerung, Liederbestenliste 2006, und der Wenzel, auch ständig bei uns in der Sendung, den spielen wir danach. Von der Angst heißt der Song, und ich habe nochmal ganz schnell die KI gefragt, wo der Wenzel als nächstes spielt. 30.04. Volkspark Halle, Marburg 7. Mai, Berlin, Freiluftkino Friedrichshagen 3.07. In Leipzig 5.09. in Weinböhler, also hier um die Ecke, 10.10.26 im Zentralgasthof, und dann nochmal in Berlin zum Jahresabschluss. Das sind erstmal so die groben Sachen, die die KI rausgefunden hat. Jetzt viel Spaß mit Degenhardt und Wenzel.

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1: So, das war eine kurze Pause. Unser nächster Protagonist, mal sehen, ob er es erratet, die KI hat ausgespuckt, ist einer der bekanntesten und produktivsten deutschen Liedermacher, der besonders durch seine generationenübergreifenden Kinderlieder Kultstatus erlangte. Sein Werk zeichnet sich durch eine Mischung aus tiefgründigen Texten für Erwachsene und fantasievollen, oft humorvollen Liedern für Kinder aus. Wer könnte das sein? Kleiner Tipp, ich scroll mal kurz runter. Hat an der Hochschule für Musik Karl Maria von Weber in Dresden studiert und hat unter anderem als Postbote, als Briefträger in seiner Heimatstadt Coswig gearbeitet. Viel Spaß. Hochstammrose von Gerd Schöne.

Zack. So. Liederbestenliste 2006 bei Extrem Liedermaching. Wir machen weiter mit einem kleinen Doppel. Und zwar das erste ist der Achim Reiche. Muss ich, glaube ich, nicht mehr viel dazu sagen. Der Mond ist aufgegangen, ist der Song, mit dem er vertreten ist. Und das zweite ist der Manfred Häder und Band mit seinem Song Blues hat keine Farbe. Viel Spaß dabei eben.

Jack Bruce wurde der Größte am Bass. Eric Clapton, Superstar,

0: Genau. Und wenn du mich persönlich fragst, schlage ich vor, du guckst einfach mal auf die Liederbestenliste.de, denn das, was wir spielen, ist, mittlerweile sind es nur noch 14 Songs von den angekündigten 15 Songs heute, das ist natürlich immer nur ein kleiner Ausschnitt und man findet leider nicht alles auf YouTube. Ich habe schon überlegt, ob wir einfach mal nur die Protagonisten abchecken und Songs von ihnen spielen, nicht unbedingt Songs auf der Liederbestenliste, sondern Songs von den Protagonisten, haben wir auch schon mal gemacht. Und da sind die Möglichkeiten ja unbegrenzt. Das komplette Archiv 1983 bis Dezember 2024 findet ihr, wie gesagt, auf liederbestenliste.de. Und je mehr Leute klicken und je mehr Leute dem Verein auf den Sack gehen, Verein Deutschsprachige Musik e.V., umso eher kommt die Liederbestenliste wieder. Denn die KI, also wenn du mich persönlich fragst, die KI hat ausgespuckt, die Liederbestenliste ist die renommierteste Chartliste für deutschsprachige Liedermacher und anspruchsvolle Popmusik. Sie wurde 1983 vom Südwestfunk, heute SWR, ins Leben gerufen und wird seit 2003 vom Verein Deutschsprachige Musik e.V. getragen. So, befindet sich im Umbruch. Und wenn du mich persönlich fragst, das ist der Titel des kommenden Songs von der Combo Queen B. Ina Müller und Edda Schnittgart. Viel Spaß mit, wenn du mich persönlich fragst.
1: Moin Hamburg!
2: Moin.
1: Reggae time. It is a reggae time because it's so hot outside. Aber es ist schon ein bisschen kälter geworden draußen. Habt ihr das auch gehört?

So, das war doch nice, Queen Bee. Und ich bild mir ein, Queen Bee hätten wir schon mal gespielt. Und wenn nicht, dann schlage ich vor, wir spielen es irgendwann nochmal. Die nächste Gruppe ist auch schon etwas älteres Semester. Ich habe mich jetzt nochmal durchgeklickert. Ich habe leider das Konzert damals in Dresden verpasst. Die waren vor ein paar Jahren in Dresden. Und ich hatte schon eine Karte, die hängt immer noch an meiner Pinnwand. Aber wie es manchmal so ist, du denkst dann, gehe ich hin oder gehe ich nicht hin? Und dann denkst du, ich gehe nicht hin. Und dann denkst du, ach, was war ich für ein Vollidiot, ich bin nicht hingegangen. Die Goldenen Zitronen aus den 80ern. Ich habe jetzt nochmal überlegt, weil es halt auch alles schon ein bisschen her ist. Und naja, man wird halt nicht jünger. Der Song, das bisschen Totschlag, der war schon ziemlich krass. Und den haben die haben zum G20 in Hamburg haben die ein Live-Konzert gegeben, da haben die den auch nochmal gespielt. Und der ist halt schon echt übelste Sorte. Wir spielen jetzt Lied der Stimmungshochhalter von den Goldenen Zitronen und unsere Sendung neigt sich auch so langsam dem Ende. Erstmal viel Spaß. Lied der Stimmungshochhalter.

Die goldenen Zitronen, sehr geile Mucke. Für immer Punk möchte ich sein. Für immer Punk. Die nächste Band hat auch einen ziemlich geilen Namen. Nicht vor den Kindern. Da habe ich erstmal ein fettes Grinsen gekriegt. Nicht vor den Kindern. Somewhere Over the Rainbow heißt der Song. Und unsere Sendung neigt sich jetzt wirklich langsam dem Ende. Ich bedanke mich schon mal fürs Zuhören. Wir hören uns in einem Monat wieder. Erster Samstag im Monat, 17 Uhr auf Coloradio. Genau. Nicht vor den Kindern. Und spielt bitte meine Sendung auch nicht vor den Kindern. Somewhere Over the Rainbow.

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0: Du musst einfach das letzte Posting, was ich gemacht habe.
1: Mit dem Kussmund, mit dem...
0: Genau. Kusslinie durch Farbkreis.
1: Ah.
0: Siehst du, das ist ein Siebdruck.
1: Okay.
0: Und da habe ich jetzt angefangen und die Farben stimmen noch nicht ganz, weil was du da siehst, das ist eigentlich Goethes Farbkreis, 6 Farben. Siehst du das?
1: Ich sehe jetzt 3 Farben. Ach so, na, das könnten mehr sein, ja. 1,
0: da
1: 2,
0: ist das Lila und das...
1: 3, 4, 5, 6, okay. Hm.
0: Ja, und das haut aber noch nicht ganz hin. Also ich forsche noch daran, wie ich das mit dem Siebdruck, welche Farben ich dann nehme und so. Das Grün hat sich ergeben unten, indem ich Blau und Gelb übereinander... Siehst du das?
1: Ja.
0: Das Interessante ist also, dass, und dieser Grafik ist dann, wo die sich das erste Mal küssen. Das ist viel weiter hinten im Buch.
1: Und der Mund, da ist ein Vogel. Den hast du bestimmt noch gar nicht gesehen.
0: Nee,
1: Vogel.
0: Da ist kein Vogel.
1: Mitten im Mund ist ein Vogel.
0: Für Leute, die selber einen Vogel hat, die sehen natürlich einen Vogel. Dann gibt es zum Beispiel so Militärleute, die sehen überall Pistolen.
1: Nee, ich mag Sachen, die fliegen, deswegen, ich mag Vögel.
0: Ja, und Leute mit Pistolen sehen Pistole.
1: Da ist eine Pistole mit drin, eine Panzerhaubitze.
0: Ja.
1: Und wieso sind die Farben blau und gelb? Und dann eine Panzerhaubitze
0: drin. Ja, weil das die Grundfarben sind. Da. Genau, und das Interessante ist, dass der Faust geht ja gut aus, weil... Der Lehrer von dem Faust ist diesmal nicht Mephisto, sondern die Engel schicken den Goethe runter, um den Faust dabei zu unterstützen, diesmal die richtige Antwort zu finden. Und die findet er aber bei Margarete durch den Goethe. Und Goethe kommt natürlich mit seiner ganzen Naturphilosophie und auch mit der Farbenlehre an. Und die Farbenlehre des Goethe, also dieses ganze kognitive Denken des Ganzheitlichen und die Liebe, die leidenschaftliche Liebesbeziehung, habe ich da in das Bild getan. Der Kuss, die Kusslinie im Farbkreis. Siehst du das, Bert? Das ist fantastisches Kunstwerk. Guckt euch das mal an. Instagram, Institut für gute Laune, ist, glaube ich, das Letzte, was gepostet wurde. Oder Thomas Preibisch, Facebook. Und da tue ich gerade Siebdrucken wie ein Verrückter.
1: Wie ein Verrückter?
0: Wie ein Verrückter.
1: Wie ein Verrückter.
0: Ja. Und das fetzt total. Und ich muss hier nochmal erwähnen, wie toll ich das finde vom Riesa e.V., dass die mich das da machen lassen.
1: Aha. Also da kann man dich ja öfters jetzt mal treffen, am Siebdruckautomaten im Riesa e.V.
0: Naja, das ist halt bei dieser offenen Dings, wäre ich jetzt bald, weil ich jetzt das schon gut kann. Und dann ich habe schon eine Werkstatteinweisung und dann wäre ich dann außerhalb der Öffnungszeiten da sein. Dann kann man mich dann nicht mehr da treffen, Bert.
1: Ach, da kriegst du einen eigenen Schlüssel.
0: Da kann man runter zur Pförtnerin gehen und dann kriegt man für eine bestimmte Zeit kann man dann das da mieten.
1: Ach, die haben eine eigene Pförtnerin, das ist ja schon was, ne?
0: Ja, das ist ein ganz toller Verein.
1: Das ist ja wie ein Hotel, das einen eigenen Portier hat.
0: Die haben eine Ausstellung, die haben sowas wie einen Veranstaltungssaal, die haben alle möglichen Arten der Kunst. Die haben sogar so einen Kaffee. Also der Riesa e.V. ist, glaube ich, also der führende Kulturverein in Dresden überhaupt. Also man kriegt es gar nicht so mit. Aber wenn man...
1: Weil die auf der anderen Elbseite
0: ist. Nee, weil man muss denen irgendwie auf Instagram oder Facebook folgen. Da sieht man, dass da jeden Tag was ist. Und sonst kriegt man das nicht so mit. Weil es halt ein bisschen weit weg ist. Aber ich kann es euch sehr empfehlen. Einfach mal Riesa e.V., was die machen, das ist so toll. Und man kann da Porträt zeichnen, üben und töpfern und ganz viele Arten der Malerei und Grafik gibt es da oft ganz sehr günstige Schnupperkurse.
1: Mhm.
0: Das ist wirklich toll, Riesa e.V. Und Diskussionsrunden, Salons veranstalten die und alles mögliche. Dann haben die sogar so einen Garten, wo man da mitarbeiten kann, in so einem Garten, Mehrgenerationenhaus, also es ist unglaublich.
1: Und warum heißt der Riesa e.V.?
0: Weiß ich nicht. Ich glaube, weil die Leute, die den gegründet haben, aus Dresden waren.
1: Das leuchtet ein.
0: Ja, das leuchtet ein. Aber ich weiß es auch nicht. Man kann selber natürlich recherchieren oder man fragt die da mal. Riesa e.V., ich empfehle euch das, liebe Hörer, mal bei Instagram oder Facebook dem Riesa e.V. zu folgen und da werdet ihr selber mal sehen, von was ich hier geschwärmt

0: Hallöchen.
1: Guten Abend.
0: Ich habe einen Auftrag.
1: Ja, kann man machen. Warum nicht?
0: Messer.
1: 1500 Mark. Zu teuer? Dann lass uns es sein.
0: 1000.
1: Ja, also gut, ich gehe auf 1200 runter.
0: Okay, bar?
1: Bar.
0: Zerschneiden.
1: Okay. Name, Adresse.
0: Mülheim-Ruhr, Windgensweg 12, Büttner.
1: Okay.
0: Zerteilen.
1: Ja, das kann man machen. Ja, selbstverständlich.
0: Das wäre sehr schön. Tüte packen oder so.
1: Ja. Wir packen die sowieso nachher in Müllsäcke immer, die Teile, ja.
0: Und
1: gucken, dass wir dann...
0: Die Trophäe.
1: Ach, Sie wollen das selber machen.
0: Ja.
1: Das ist mir recht.
0: Will man mit Sack abschneiden.
1: Ja. Ja gut, geht klar, die Sache. Ich verabschiede mich.
0: Ja.
1: Ja.
0: Und ich erwarte äußerste Diskretion.
1: Ja, das wäre auch eine Möglichkeit.
0: Wie möglich?
1: Also ja, und sowieso.
0: Selbstverständlich.
1: Natürlich. Ja gut. Alles klar, dann auf Wiedersehen. Auf Wiedersehen, ja.

0: Das war der Klaus und Klaus Megamix. Wir wollen uns für dieses Lied entschuldigen. Entschuldigung. Ja, bevor wir uns dann für ein selbstgesungenes Lied entschuldigen wollen, hier noch ein anderes Thema. Hier in Dresden, es gibt sie noch, die Wahlen. Und zwar, Leute machen ein Kreuz auf den Zettel und ein Mensch oder eine Partei bekommt dann Macht, die sie missbrauchen kann. Als nächstes kommt es dann dazu, dass der Bürgermeister gewählt wird.
1: In dem Fall.
0: Wir zum Beispiel, um das mal einzuordnen, begrifflich, der Bürgermeister ist ja, es gibt ja zum Beispiel den Bäckermeister, das ist ja der beste Bäcker von allen. Dann gibt es zum Beispiel den Meister.
1: Kfz-Meister,
0: das ist der beste Kfz von allen. Und dann gibt es noch zum Beispiel die Autobahnmeisterei.
1: Ja, die Autobahn.
0: Wo man dann Meister, eigentlich von allen Berufen im Handwerk, zum Beispiel Maurer, kann man Meister machen. Jetzt, ne?
1: Da kann man auch meisterhaft
0: Und mauern. Wenn man jetzt zum Beispiel denkt, was macht denn so ein Maurermeister den ganzen Tag, dann braucht man bloß vorne in dem Wort nachgucken, dann sieht man Maurer, der mauert. Oder wenn man sagt, was macht denn der Bäckermeister den ganzen Tag? Bäcker, der backt den ganzen Tag. Jetzt ist die Frage, Bert, was macht denn der Bürgermeister den ganzen Tag?
1: Der Bürger den ganzen Tag.
0: Was soll das sein?
1: Der kümmert sich um die Belange der Bürger.
0: Ach. Aber kann der denn als bester Bürgern?
1: Als bester?
0: Was ist denn das Verb zu Bürger?
1: Hat er denn eine Meisterprüfung abgelegt? Das weiß ich gar nicht.
0: Nee, ich glaube also nicht.
1: Der Bäcker, der muss eine Meisterprüfung ablegen, damit er vom Gesellen zum Meister aufsteigen kann.
0: Ja.
1: Damit er sich verwandeln kann in einen Meister.
0: Ja, was hat der Bürgermeister? Der Bürgermeister muss im Prinzip allen erzählen, dass er nett ist. Und dann machen die ein Kreuz.
1: Eloquent.
0: Und eloquent.
1: Eloquent. Mit Kuh. Muss eloquent sein. Oder wenn es eine Frau ist, muss sie eloquent sein.
0: Eloquensiv.
1: Eloquensiv?
0: Ja, es muss ja also alles
1: gesendet. Durchsetzungsvermögen.
0: Genau. Und bald ist Bürgermeisterwahl, dann wird dann der Beste im Bürgern, der die meisten Stimmen bekommen hat. Bert?
1: Ja, offiziell.
0: Und dann kann der im Rathaus, hat er dann so ein Büro.
1: Ja, und dann hat er auch noch so Unterbürgermeister, der ist bloß der Ober, der so ein bisschen das Ganze so anleitet.
0: Der ist ja Bürgermeister und der hat dann unter sich zum Beispiel Bürgermeister für Finanzen, Bürgermeister für
1: Bildungswesen.
0: Rabatten.
1: Rabatten?
0: Für Rabatten.
1: Ja, Rabatten. Das ist auch ganz wichtig.
0: Rabattenbürgermeister. Und andere Sachen noch. Und der befehligt also im Prinzip die Bürgermeisterinnen und Bürgermeister und die haben dann wieder Staatssekretäre unter sich oder Feldwebel.
1: Ja.
0: Und so ist das dann, dass die ganze Stadt zu tun hat, um den Bürgermeister seinen Gefallen zu tun. Aber wer ist denn jetzt gerade Bürgermeister in Dresden, Bert?
1: Momentan ist der Dirk. Dirki.
0: Dirk Hilbert.
1: So, ja. Hilbert, ist das eigentlich auch kann man das als Vorname auch nehmen?
0: Als Vorname, als Schimpfwort kannst du also, alles nehmen,
1: da
0: wie
1: ist
0: du
1: ja
0: willst.
1: Der Bert drin. Und, das ist ja mein Vorname. Und Hilbert ist vielleicht der Hügelbert.
0: Ja, ne, der auf den Bergen, in den Bergen wohnt, der Hilberg.
1: Ja. Also kann man das auch als, kann er sich, wenn er untertauchen muss, wechselt er einfach den Namen aus, dann heißt er Hilbert Dirk.
0: Ja, zum Beispiel. Kann er auch die Jacke falsch rum anziehen, alles geht
1: und das
0: alles.
1: Zusätzlich, das verwirrt noch.
0: Ja.
1: Ja, der ist jetzt Bürgermeister und der ist auch wieder zugelassen zur neuen Wahl. Er stellt sich auch wieder
0: zur neuen. Ist der zugelassen, Bert? Das ist ja die große Frage.
1: Er ist aufgestellt, soweit ich das weiß.
0: Er ist aufgestellt.
1: Für die unabhängigen Bürger für Dresden e.V.
0: Ach so, es gibt einen Verein von unabhängigen Bürgern.
1: Sie war ja mal FDP.
0: Verstehe ich nicht. Ach, der ist nicht mehr in der FDP?
1: Ach, das weiß ich jetzt gar nicht, aber er kandidiert auf jeden Fall für die unabhängigen Bürger.
0: Ja, weil viele auch die FDP nicht leiden können, zu Recht. Ne?
1: Ah.
0: Und da hat er sich so einen eigenen Verein gegründet.
1: Das weiß ich gar nicht. Vielleicht
0: ist so ein Wahlverein. Die Parteien haben ja früher, also die Erfindung der Parteien war die Wahlvereine für einen bestimmten Kandidaten. Also es gab dann irgendeiner, der wollte König werden oder so und oder hier so Kanzler. Ne? Und dann gab es Leute, die sich getroffen haben und gesagt, wir wollen was dafür tun, dass dieser Mensch dann diesen politischen Posten kriegt. Und daraus sind die Parteien entstanden, aus den Wahlvereinen.
1: Mhm.
0: Verstehst du mal?
1: Wenn das stimmt.
0: Das stimmt.
1: Das stimmt, gut.
0: Und aus den Wahlvereinen wurden dann Parteien, naja, und dann...
1: Den Rest kennt man, den ganzen traurigen Rest kennt man ja.
0: Bergab gegangen, ne?
1: Ja.
0: Und wen gibt es, also Dirk Hilbert will einfach noch eine Amtszeit dranhängen.
1: So sieht's aus. Der ist wahrscheinlich, hat gesagt, das finde ich okay, das mache ich gerne, da stehe ich gerne für auf und da tue ich mein Tagwerk verrichten.
0: Das ist ja einer der wenigen Berufe, wo man den Beruf hat und sich trotzdem nochmal neu bewerben muss, während man den Beruf hat, für den Beruf. Das gibt es ja jetzt zum Beispiel bei der Krankenschwester nicht.
1: Aber bei Piloten, ne, die müssen jedes Jahr medizinische Untersuchungen machen.
0: Aber also die müssen sich aber nicht bewerben.
1: Medizinisch bewerben.
0: Aber nicht bewerben.
1: Mit ihrem Körper.
0: Nicht bewerben.
1: Nicht bewerben. Das stimmt.
0: Wen gibt es noch, will das überhaupt noch jemand anders machen, Bert?
1: Ja, natürlich. Jede Menge Leute sind hier aufgestellt.
0: Ach, wie viel? Sag mal die Zahl.
1: 9.
0: Das und sind ja fast 10.
1: Ja, und davon sind 8 Männer. Aber Frauenquote, wie viel hoch ist die Frau, muss die Frauenquote sein?
0: 85%.
1: 85%? Ja, ich meine, ich gehe nach den Namen nach, sind es Männer. Vielleicht ist ja, dann fühlen die sich auch ja, anders.
0: Also
1: das kann ich jetzt nicht so vorstellen.
0: Wenn man dann sagt, es kann nur eine Frau werden, wenn es als Gesetz, dann finden die alle ihre weibliche Seite, setzen sich so ein Toupet auf, Hackenschuhe und dann gibt es doch schon.
1: Einer sticht ja für mich voll raus, weil er für sich selbst kandidiert. Markus Carsten Fuchs kandidiert für Markus Fuchs. Dresden verdient Größe.
0: Aha.
1: Also es ist, weiß ich nicht, was das ist. Es ist kein
0: der
1: Verein.
0: Ist besonders Basketballspieler oder was?
1: Weiß ich nicht. Groß? Da steht nicht dazu, was das ist. So.
0: Aber, aha, ja.
1: Aber wenn das ist. Das
0: überzeugt mich eigentlich.
1: Ja, überzeugt mich auch, wenn jemand für sich selbst steht.
0: Basketballer.
1: Ja.
0: Überzeugt mich von der Größe her.
1: Und einer sticht noch raus, der will seinen Vornamen nicht sagen. Nee, doch, oder? Wo bin ich denn jetzt? Nee, habe ich falsch gesagt, Entschuldigung.
0: Ach so.
1: Steht der Vorname doch
0: da. Sag doch mal, stell doch mal die Kandidaten vor.
1: Außer Dirk Hilbert natürlich kommt.
0: Fängst du mit der Dame an am besten?
1: Das ist für Bündnis 90 die Grünen Eva Jenigen.
0: Ach so, die war schon mal, ist schon mal angetreten.
1: Als hat es dann wahrscheinlich nicht geschafft. Aber nee, die kannst du jetzt nochmal probieren.
0: Ja, man kann kurz was dazu sagen. Also wenn die bei den Grünen ist, steht die bestimmt auch für Waffenlieferungen und Krieg und so. Das sind, glaube ich,
1: ja,
0: so
1: ja,
0: die Programmpunkte.
1: Und, ja, ja, und Impfpflicht und so.
0: Ja.
1: So, dann kommt der Dr. Maximilian Kra für.
0: Ach, Kra, den kenne ich hier von Alfred Jodokus Quack, da hat er auch eine Rolle gehabt.
1: Kra. Echt? Ach so. Ja, war
0: so, ein frecher Verbrechergrabe. Kra hieß der.
1: Aha, okay. Der ist von der Haft. Und dann kommt der André Scholbach von der Linken. Da habe ich ganz viele Plakate gesehen bei ihm, von ihm.
0: Ja, aber was soll uns das jetzt als Bürger? Ich habe Plakate oder was? Was ist die Aussage?
1: Gesehen.
0: Was ist die Aussage?
1: Was ich jetzt sage?
0: Ich frage mich, was das soll mit den Plakaten.
1: Damit ihr ins Bewusstsein kommt, weil ich kannte ihn vorher gar nicht.
0: Ach so.
1: Muss ich sagen.
0: Ach, das ist,
1: Und von Frau Jenigen habe ich auch Plakate schon gesehen.
0: Diese und jenigen.
1: Und, von André Scholbach, ja, habe ich schon gesagt, ne, gerade gesagt. Ne?
0: So, und jetzt nochmal die anderen.
1: Albrecht Pallas für die SPD. Dr. Martin Schulte-Wissermann für die Piratenpartei. Jan Pönisch für die Partei für Arbeit, Rechtsstaat, ach so, die Partei, alles klar.
0: Ja.
1: Markus Carsten Fuchs, hatte ich schon gesagt.
0: Wolf für Fuchs.
1: Ja, und Sascha Wolf für Sascha Wolf, Vielfalt für Dresden, jetzt auch für sich selber.
0: Also Wolf und Fuchs sind dabei.
1: Wolf und Fuchs. Wolf und Fuchs und Kra.
0: Und Kra? Hm? Also hauptsächlich treten Leute mit Tiernamen an.
1: Ja, und bloß einer mit einem Doppelnamen. Die anderen haben alle bloß einen,
0: ja.
1: Einwortige Worte.
0: Aber ich lebe ja jetzt erst, sagen wir mal, so 20 Jahre in Dresden. Und das hat immer so komische Bürgermeister gehabt. Das fing schon am Anfang an und ging dann in der Mitte so weiter. Und jetzt am Ende ist es...
2: Still. Denn draußen in dem Gärtchen kann man vor Schmutz nicht gehen.
1: Es ist unfassbar.
0: Nee, ich hab hier
1: das habe ich auch. Es riecht nach Urin.

0: Hallo, liebe Zuhörerinnen und Zuhörer von Coloradio. Heute ist ein besonderer Tag. Ihr seid eingeschaltet zu unserer Sendung Jetzt entscheide ich. Und wir haben heute telefonisch eine Gästin zugeschaltet. Und wir freuen uns sehr, dass das geklappt hat. Denn wir strahlen unsere Sendung aus vor einem ganz besonderen Tag, nämlich dem 5. Mai. Und warum dieser Tag besonders ist, ob der überhaupt besonders sein sollte, das werden wir heute mal eruieren und werden dazu Annette Heinig interviewen und mal fragen, was sie mit diesem Tag verbindet und was alles so geplant ist für den Tag in Dresden. Aber zuvor möchte ich nochmal Uwe willkommen heißen, ist auch da.
1: Guten Tag, Kathi, Olaf und Annette.
0: Annette, magst du erstmal unseren Zuhörerinnen und Zuhörern sagen, warum du heute in unserer Sendung bist?
2: Ja, das mache ich total gern. Auch von mir noch ein Hallo in die Runde. Wir sind schon hier, ich sag ganz bewusst hier, weil ich natürlich nicht alleine für den 5. Mai kämpfe, beziehungsweise für den Protest. Ich finde diesen Tag total wichtig und fand die Anmoderation jetzt schon total super, weil du spielst bestimmt darauf an, dass es eigentlich eine inklusive Gesellschaft selbstverständlicher sein sollte.
0: Genau.
2: Und nicht nur so auf einen Tag fokussiert. Aber dieser Tag gibt uns halt die Möglichkeit, vielleicht noch ein bisschen mehr Aufmerksamkeit zu generieren für die Probleme, die anstehen.
0: Du bist ja schon ganz lange aktiv für Selbstbestimmung und Teilhabe und sprichst auch immer wieder an, wenn Räume nicht von allen Menschen genutzt werden können. Was denkst du denn, warum es immer noch notwendig ist, dass Menschen sensibilisiert werden müssen dafür?
2: Naja, weil eben Gesetze geplant werden, wie zum Beispiel das neue Behindertengleichstellungsgesetz oder die Novellierung, wo man zwar sagt, man will auch die Privaten mehr in die Pflicht nehmen, aber man sagt es auf der einen Seite und auf der anderen Seite definiert man Vorkehrungen als nicht zumutbar und entlässt im gleichen Gesetz die Privaten wieder aus ihrer Pflicht. Und ja, solange solche Dinge passieren und eben auch noch so die Zustände so sind, wie sie sind, ich meine, es ist vielleicht auch ein bisschen provokant formuliert, weil gerade in einer Zeit, wo wir von extremen Kürzungen sprechen, dann immer noch so hohe Forderungen aufzumachen, ist mir bewusst. Aber es geht ja nicht um ein nice to have, sondern es geht wirklich um Teilhabe und um Chancengerechtigkeit.
0: Wo gibt es dann noch viel zu tun?
2: Oh, da gibt es ganz, ganz viele Baustellen. Also wir hatten neulich gerade erst wieder das Gespräch, dass es tatsächlich bei der Bildung anfängt, wo Menschen mit Behinderungen immer noch extra gedacht werden und dann eben auch viel zu schnell in Parallelwelten landen, also in Sonderschulen und dann eben daraus wieder hervorgehen in Werkstätten für Menschen mit Behinderung, dass das so ein Automatismus ist. Wir aktuell suchen händeringend eine barrierefreie Wohnung und das ist total schwierig in Dresden, weil eben der Gesetz, wenn neu gebaut wird, muss man eben nur die untere Etage stufenlos gestalten. Das ist aber dann noch keine Rollstuhlwohnung.
0: Nee.
2: Es gibt keine Verpflichtung, Rollstuhlwohnungen zu bauen. Und ja, das war so das, was mir am schnellsten einfiel, aber da gibt es noch so viel mehr.
0: Ja, vor allen Dingen seid ihr ja in der Neustadt auch sehr verhaftet, ne? Seid da schon seit vielen Jahren aktiv und lebt dort, habt euren Lebensmittelpunkt dort. Die Frage ist, wie leicht ist es in der Neustadt eigentlich als Mensch mit Behinderung oder wie Uwe immer so schön sagt, ein Mensch, der behindert wird. Wie einfach ist es denn da zu leben?
2: Also wir leben hier total gerne, aber das Angebot an barrierefreiem Wohnraum ist sehr, sehr begrenzt. Das kriegen wir jetzt gerade auch ganz live mit. Wir haben es bei der Hoffnung noch nicht aufgegeben. Es ist wirklich eine große Herausforderung.
0: Genau. Ja. Wir hoffen mal, dass wir unsere Zuhörerinnen und Zuhörer möglichst reichweitenstark davon überzeugen können, dass sie auch tatkräftig mitsuchen nach barrierefreiem Wohnraum in der Dresdner Neustadt. Ganz wichtig.
3: Und auch
2: aber
3: zukünftige.
2: Sind wir ja heute nicht hier, ja.
0: Ja, das stimmt. Aber das Leben, es findet ja trotzdem statt, auch wenn man ganz aktiv ist und sich für andere Dinge einsetzt. Ne? Nun habe ich ja gelesen, ne, im Zentrum für selbstbestimmt Leben in Sachsen setzt ihr euch ja für gesellschaftliche Teilhabe und gegen Diskriminierung ein. Wie habt ihr euch denn da organisiert und was genau sind denn da eure Ziele?
2: Das ist eine sehr, sehr gute Frage. Es gibt die Interessenvertretung selbstbestimmt Leben, die ist deutschlandweit aktiv und die haben so tolle Sachen ins Leben gerufen wie Peer-Counseling, also diese Peer-Beratung beziehungsweise Weiterbildungen, die halt darauf abzielen, dass Menschen mit Behinderung andere Menschen mit Behinderung unterstützen und beraten. Mhm. Und aus dieser Community heraus hatten sich schon vor etlichen Jahren Menschen gefunden hier in Sachsen, die gesagt haben, wir bräuchten so ein Zentrum für selbstbestimmtes Leben, auch in Sachsen. Das gibt es ja fast in jedem Bundesland.
0: Ja.
2: Und dann haben wir mit der Anne Zeige, die leider nicht mehr lebt, eine Vorfechterin gefunden gehabt und haben den Verein gegründet. Und dann mit ihrem Tod hat uns nochmal zurückgeworfen sozusagen. Und dann haben wir nochmal neu durchgestartet und suchen natürlich auch Unterstützer. Also wenn ihr selbst eine Behinderung habt, weil das ist so ein bisschen Bedingung bei uns, zumindest Entscheidungen treffen zu dürfen, also in Brustland zu sein, dann meldet euch gerne, wir suchen engagierte Menschen.
0: Wie groß ist denn der Verein mittlerweile?
2: Also wir sind noch relativ klein, also wir sind ca. 25 Personen.
0: Nur, über, das sind nicht klein.
2: Das ist über ganz Sachsen verstreut.
0: Genau. Habt ihr euch Ziele gesetzt? Habt ihr da schon Erfolge für euch einfahren können? Also nichts, was man jetzt irgendwie monetär messen kann oder jetzt in Zahlen, sondern wo ihr sagt, Mensch, das hat sich für uns wirklich ausgezahlt, dass wir uns zusammengeschlossen haben.
2: Ja, also was ich vor allen Dingen bei uns gut finde, dass wir es geschafft haben, schon so öffentlichkeitswirksame Geschichten zu machen. Also dieser 5. Mai dieses Jahr vor der Scheune in der Launenstraße geplant, ist jetzt die dritte Aktion, die wir als ZSL vorbereiten. Und wir haben die erste vor 2 Jahren gehabt vom Sächsischen Landtag und haben dann Forderungspapier öffentlichkeitswirksam übergeben. Versuchen auch seitdem mit Politik in Kontakt zu bleiben. Und voriges Jahr haben wir den Städte- und Gemeindetag in Fokus gehabt und haben dort ein Forderungspapier übergeben können. Mhm. Und demnächst wird in der Zeitschrift des Sächsischen Städte- und Gemeindetags so eine kleine Zusammenfassung von unserem Dialog mit dem Städte- und Gemeindetag erscheinen, der auch ein bisschen kritisch ausfällt. Mhm.

0: Ja, also Kritik, das mögen wir besonders gerne.
1: Genau.
0: Ja, und ich habe auch auf
1: Genau.
0: der Internetseite der Stadt Dresden bei den Veranstaltungen zu den Inklusionswochen gelesen, dass ihr auch eine Pressemitteilung rausgegeben habt und da waren auch einige Dokumente zu finden, unter anderem ja auch
1: Genau.
0: der Aufruf zur Veranstaltung am 5. Mai, dem Protesttag für die Gleichstellung von Menschen mit Behinderung, genau. Und da stand ganz groß: Aus Wut macht Mut. Das steht über der
1: Genau.
0: Kundgebung, die am 5. Mai stattfinden soll. Wie ist denn die Idee dazu entstanden?
1: Wir haben ein sehr gut funktionierendes Netzwerk und haben uns mit unterschiedlichen Menschen unterhalten und uns war wichtig, dass wir das auch Protest nennen. Also wir haben eine Kundgebung geplant, keine Demonstration. Wir bleiben also am Ort. Wir haben unterschiedlichste Redebeiträge und eben auch Mitmachaktionen geplant und unsere Moderatorin, die Jael Dorison, hatte tatsächlich die Idee.
0: Die
1: Und
0: Clownin.
1: weil die Clownen, genau. Und einfach aus dem Negativen etwas Positives für uns herausholen. Das war so der Hintergrund des Gedankens. Genau.
0: Sie hat auch das Plakat gestaltet, ne?
1: Die Idee ist von ihr, genau.
0: Wie hast du denn so die Organisation dieser Veranstaltung erlebt? Ich habe ja gesehen, du hast eine WhatsApp-Gruppe zum Beispiel ins Leben gerufen. Da haben sich ganz viele Leute
1: Genau.
0: beteiligt. Wie ist denn so der Ursprung von so einer Idee zur Umsetzung? Nun rückt der 5. Mai ja schon näher, ne? Und gab es ganz viele Aufgaben.
1: Ja. Ja, das ist richtig. Tatsächlich bin ich immer wieder überrascht. Ich denke immer, ja, das machen wir ja nicht zum ersten Mal, aber ja, es sind so viele kleine Dinge, an die man denken muss. Schon jetzt herzliches Dankeschön an unseren Vorstand vom ZFL und unser wirklich funktionierendes und super Netzwerk, das wir halt haben. Und da mischt sich das so ein bisschen. Das ist alles das eine, aber dass es diesmal in der Dresdner Neustadt stattfindet, haben wir natürlich auch unser Neustädter Netzwerk angezapft und ich bin total happy,
0: Ja, das ist auch
1: wie
0: schön.
1: großartig die Unterstützung ist. Genau.
0: Ja, und das noch bevor die Scheune fertig ist, ne?
1: Genau.
0: Hat euch denn die Stadt Dresden dabei auch besonders unterstützt? Oder gab es denn Unterstützung?
1: Also die Manuela Scharf, die Beauftragte für Menschen mit Behinderung, ist voll hinter uns und fragt immer wieder, was sie noch tun kann. Finanziell gibt es keine Unterstützung, aber das ist bei Protestveranstaltungen ja auch nicht üblich. Und wir haben aber dieses Jahr tatsächlich auch eine Förderung der Aktion Mensch erhalten.
0: Sehr schön.
1: Voriges Jahr hat es leider nicht funktioniert, aber dieses Jahr ist es uns gelungen, genau.
0: Bettet sich denn der Protest an dem Tag ein in die Inklusionswochen?
1: Genau.

0: wirklich mehr auf Menschen mit Behinderung bei der Durchführung zu achten und das dann zu präsentieren in der Homepage. Ich habe vorhin gerade nochmal geguckt, es sind über 60 Anmeldungen in diesem Portal. Dann kann man sich das alles anschauen.
1: Ja, das ist ganz wichtig, dass das auch sichtbar bleibt. Früher gab es ja die Parade der Vielfalt, die auch sehr für Sichtbarkeit gesorgt hat. Ne? Also ganz viele Menschen, die durch die Stadt gezogen sind, ganz bunt mit Samba Universo und ganz vielen bunten Veranstaltungen. Das ist ein bisschen schade, dass das so nicht mehr stattfindet, finde ich. Du warst auch dabei.
0: Natürlich.
1: Ja,
0: und
1: na
0: jedes
1: klar.
0: Mal, wenn ich im Stadtverband der Körperbehinderten bin, da hängen großformatische Fotos von der Parade der Vielfalt. Da denke ich, ach ja.
1: Ja.
0: Aber alles hat seine Zeit.
1: Ja.
0: Tatsächlich.
1: Ja.
0: Genau.
1: Euer Protest wird mindestens genauso bunt, ne?
0: Ja, ich hoffe es. Ich hoffe es. Genau. Und ich glaube, es ist wichtig, lieber eine kleine Geschichte zu etablieren, wo tatsächlich behinderte Menschen selber auf die Straße gehen und das selber organisieren. Mhm. Also nicht gegen die Parade der Vielfalt, aber da war tatsächlich bei der Vorbereitung nicht immer so im Fokus. Das hatte Gründe, das war auch alles nachvollziehbar, aber ich finde es schon wichtig zu sagen, also das ist ein Protesttag. Ja, wir müssen zeigen, was schief läuft und was besser laufen muss.
1: Ja.
0: Genau.
1: Das kommt in dem Aufruf auch nochmal gut raus, finde ich. Dass genau die Menschen, die es betrifft, auf die Straße gehen müssen und laut sein müssen. Ne?
0: Genau. Und obwohl ich weiß, und das spreche ich aus eigener Erfahrung, dass es leichter gesagt als getan ist, weil eben Menschen mit Behinderung so viele Baustellen haben. Und wenn denen dann noch gesagt wird, ihr müsst selber euch kümmern, dann kommt das manchmal auch ein bisschen zynisch rüber, weil, ja, das ist ja eigentlich eine Aufgabe, die ist so nicht zu wuppen. Und deswegen schließt sich da wieder ein Kreis, was wir bringen, sogenannte Allies, sagt man, Menschen, die quasi ihre Privilegien, ihre Möglichkeiten zur Verfügung stellen für Menschen, die eben nicht so privilegiert sind. Also privilegiert nicht im materiellen Sinne, sondern im Machtsinne, sage ich mal, in der Wirksamkeit. Genau.

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0: Zeit.
1: Das Thema Macht haben wir in unserer Sendung auch schon häufig gehabt, ne, Uwe?
2: Ja.
1: Genau. Kannst du mit allem mitgehen, was Annette zum Thema sich einsetzen und auf die Straße gehen und laut sein gesagt hat?
3: Auf jeden Fall. An manchen Punkten würde ich sogar noch ein bisschen weitergehen, aber heute geht es ja nicht um mich, heute geht es um Annette und ihre vielfältigen Aktivitäten zum 5. Mai. Insofern, ich hätte noch ein bisschen mehr die gesellschaftlichen Hintergründe und so weiter.
4: Macht mich gerade neugierig.
1: Aha. Möchtest du kurz auf die gesellschaftlichen Hintergründe eingehen, damit auch unsere Zuhörerinnen und Zuhörer verstehen, warum dieser Einsatz so wichtig ist?
3: Ja, ich weiß jetzt nicht ganz genau, wo ich anfangen soll. Fangen wir mal vielleicht mit dem ganz großen Punkt an. Wir leben in einem System, wo es hauptsächlich um Profiterwirtschaftung geht. Mit Menschen, die behindert werden, lässt sich jetzt nicht ganz so viel Profit machen. Dann wird eher versucht, wie kann man dort möglichst wenig Aufwendungen machen, und dann kommt eben solches Sachen raus, wie Annette, du vorhin erwähnt hattest, in allen möglichen Bereichen, sei es im Wohnungsbereich, sei es im Bildungsbereich, sei es im Arbeitsbereich oder eben auch in der Öffentlichkeit. Ja, du hattest ja in deiner Ankündigung auch geschrieben, ja, auch die Verkehrssituation ist ein bisschen schwierig. Ja, es wurde ja darauf hingewiesen, dass momentan noch der Bahnhof Neustadt gebaut wird und deshalb er nicht mehr rollstuhlgerecht ist, weil die Fahrstühle jetzt sozusagen blockiert sind. Zum Beispiel, es wird wenig Geld für diesen sozialen Bereich ausgegeben, also nicht genug, und insbesondere eben für Leute, die behindert werden. Das ist der eine Punkt. Und dann ist es wichtig, dass es solche Tage gibt. Aber wie ihr beide ja schon festgestellt habt, eigentlich geht es darum, die Gesellschaft insgesamt umzugestalten. Aber das widerspricht dem eben erwähnten Profitprinzip. Und dann auch die Sache bezüglich Aktivitäten in Selbsthilfegruppen, Gemeinschaften und so weiter, dass dort nicht entsprechende Unterstützung, Förderung und so weiter ist. Und was vorhin angesprochen worden ist, hatten wir ja vor zwei Sendungen, wo es um Alliierte, Allies ging, in allen möglichen Diskriminierungserfahrungen, und das natürlich ein bisschen schwierig ist, weil von Seiten der Politik und geprägt von dem kapitalistischen System gibt es eher eine Spalt- und Herrscherpolitik, wo die Leute gegeneinander ausgespielt werden. Versucht wird, Leute, die in einem Bereich bevorzugt sind, auch zu vermitteln, ja, in einem anderen Bereich seid ihr aber benachteiligt, also müsst ihr sozusagen dort dafür einsetzen, dass ihr dort auch möglichst viel bekommt und möglichst nicht nach rechts und links sehen. Es gibt glücklicherweise genug Leute, die sich davon nicht beeinflussen lassen, aber diese gesellschaftliche Stimmung gibt es nun mal leider.
4: Also ich gehe in ganz, ganz vielen Dingen damit, und vielleicht noch eine kleine Ergänzung, die ganz gut dazu passt. Es gibt ja von der Parität so ein Arbeitspapier der Bundesregierung durchstochen, sagt man, glaube ich, wo es um fatale Kürzungen, nicht fatal, untertrieben, also extreme Kürzungen im Teilhabe- und Sozialgesetzesbereich geht. Und am 5. Mai wird der Geschäftsführer der Parität dazu auch in einem kurzen Redebeitrag sich äußern. Und es braucht wirklich die Menschen, die verstehen, was da passiert. Wir müssen uns alle kümmern, dass wir aufgeklärt sind und dass wir verstehen, was da so passiert, und nicht die falschen Wesen,
1: Das
4: mal so zu formulieren. Genau.
1: Ja, nee, du hast vollkommen recht, ne? Populismus dringt schnell in Köpfe ein. Da hilft Aufklärung ungemein.
5: Am 16. April ist das Papier vom Paritätischen Verband veröffentlicht worden. Sie haben zwar zusammengerechnet 8,6 Milliarden den Bereich Menschen mit Beeinträchtigung und Kinder und Jugendliche, aber da viele Sachen ja gar nicht mit Zahlen hinterlegt waren, ist das sozusagen Anführungszeichen Einsparungsvolumen viel größer. Und ich glaube, es hilft nur, jeder Mensch soll seinen Bundestagsabgeordneten Druck machen. Ich weiß gar nicht, was einem sonst noch einfällt.
1: Fällt dir noch was ein, Annette, was man tun kann?
4: Ja, es gibt inzwischen auch, also mindestens eine Petition, die man unterschreiben kann. Also das fällt mir noch ein. Und natürlich bei Veranstaltungen immer sachlich und ganz nüchtern darüber zu informieren und damit wirklich auch so eine Aufklärungsarbeit zu leisten. Mehr fällt mir leider auch nicht ein.
1: Ja, und sich beteiligen natürlich und zusammenschließen. Also Uwe betont das immer ganz häufig in den Sendungen, dass das Einzige, was hilft, ist der Zusammenschluss von den Menschen, die etwas bewegen wollen. Also du sagst natürlich noch mehr, das weiß ich, aber das kommt ganz oft.
5: Einzeln lässt man sich gut ausspielen.
1: Ja, ja, also zusammen sind wir halt stärker, ne?
3: Ja, also die Leute mit den unterschiedlichsten Benachteiligungserfahrungen sollten nicht sagen, Hauptsache meine Benachteiligung wird beseitigt, sondern wir haben nur dann eine Chance, wenn wir gemeinsam gegen Benachteiligung in der Gesellschaft uns einsetzen. Wenn man alle Benachteiligungen zusammenzählt, ist das eine ganz große Mehrheit. Und wenn man sich da nicht gegeneinander ausspielen lässt, sondern gemeinsam sich dafür einsetzt und jeweils die eigenen Bevorzugungen, die die meisten von den Benachteiligten nebenbei auch noch haben, auch noch dafür nutzt, um dort gemeinsam sich einzusetzen, gibt es durchaus gute Chancen.
1: Mhm. Genau, das werden wir machen am 5. Mai. Europäischer Protesttag der Gleichstellung für Menschen mit Behinderung.

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1: Was wünschst du dir denn für den Tag, Annette? Wie soll der Tag am besten ablaufen?
2: Also ich wünsche mir sehr schönes Wetter.
1: Ja.
2: Damit es wirklich auch, ja. Damit es uns leicht gemacht wird, uns auf den Weg zu machen.
1: Mhm.
2: Und dass alle vorher allen möglichen Menschen davon erzählen und ihnen auch ermöglichen, teilnehmen zu können, weil manche brauchen ja auch Unterstützung, den Ort zu erreichen. Und ja, ich wünsche mir einfach ein großes Interesse an den Themen und auch am Inhalt und Beteiligung und ja, genau.
1: Dass das auch durch die Sendung und durch eure breite Reichweite und viel Vermarktung und Netzwerk, dass das gut gestreut wird, ne? Was wünschst du dir denn insgesamt für ein inklusives Dresden für die Zukunft? Wo sollen wir anfangen?
2: Ja, dass man tatsächlich wegkommt von diesem Jeder und Ich. Also, dass man wirklich erkennt, was ja Uwe jetzt auch schon so sicherlich gemeint hat, das habe ich so verstanden, dass man eben begreift, dass das auch mit mir zu tun hat, wenn behinderte Menschen benachteiligt werden oder eben auch andere Benachteiligungsgruppen, dass das immer auch was mit mir zu tun hat, weil, ne, genau.
3: Man kann ja nochmal die Daten sagen, ja.
1: Am 5. Mai ab 16 Uhr auf dem Scheunevorplatz dürfen sich alle einfinden zum großen Protest.
2: Eine Kundgebung haben wir diesmal gewählt.
1: Genau.
2: Und die beginnt 16 Uhr, endet 19 Uhr mit einer Straßensperrung der Alaunstraße. Wir haben also richtig schön viel Platz und können
1: sehr schön
2: vielfältige Aktionen starten.
1: Es sind alle herzlich eingeladen.
4: Ja. Kannst du auch noch etwas zu diesen konkreten Aktionen erzählen? Du hattest schon ein bisschen was überschriftsmäßig mitgeteilt und ich kann mich erinnern, in einem der vergangenen Jahre war ich bei einer ähnlichen Aktion vom Kulturpalast. Läuft das jetzt ähnlich so ab? Weil ihr hattet ja gesagt, ihr habt ein Bühnenprogramm, ihr habt Stände und so weiter. Was passiert dort alles?
2: Wir haben den Fokus tatsächlich auf den Redebeiträgen, auf den politischen Inhalt, sag ich mal, behinderten politischen Inhalt. Und wir haben darüber hinaus eine Brassband mit lauten Klängen, die werden uns unterstützen. Jael wird moderieren und dann auch so Interviews führen mit Teilnehmenden. Die Experten in eigener Sache werden in bewährter Tradition wieder einen Podcast schneiden. Also wenn Politiker hoffentlich zahlreich da sind, können die sich dort löchern lassen von den Experten in eigener Sache. Und was mir noch am Herzen liegt, man sagt das eigentlich vorher nicht laut, aber in dem Fall schon, wir planen auch einen Flashmob.
1: Mhm.
2: Das heißt, wir planen den nicht, sondern es ist uns gelungen, den Flashmob vom 1. April und vom Neustädter Bahnhof, einen Tanzflashmob, zu uns zu holen sozusagen. Und da gibt es eine Choreografie, die man sich in einem Video anschauen kann, sich selber aneignen kann und dann einfach mitmachen kann. Und das wäre cool, wenn da möglichst viele sich dieses Video vorher anschauen.
1: Wo kann man sich denn die Choreografie anschauen, um da ein bisschen zu üben vorher?
2: Also ich sag jetzt mal, dass wir das auf die Internetseite vom ZSL noch stellen und dort sollte das zu finden sein. Wo es auf jeden Fall auch zu finden ist, ist auf Insta und auf Facebook. Als ZSL, genau.
1: Genau, die Internetseite vom ZSL ist www.zsl-sachsen.de.
2: Genau.
1: Für alle, die ganz einfach in den Browser was eingeben wollen, in die Suchleiste. Und bei Instagram findet man euch unter zsl-sachsen.
2: Richtig.
1: Genau. Und da findet man wahrscheinlich auch die aktuellsten Inhalte.
2: Genau. Und da kommt auch immer wieder Neues dazu.
1: Ja, das lässt sich mittlerweile auch am einfachsten bedienen, ne, dass man da die Informationen einstellt.
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0: Also, Woman Extended ist tatsächlich aus unserem Flyer, den wir jetzt gerade fleißig verteilen. Und da steht schon eine kurze Zusammenfassung, was uns erwartet bei der Kundgebung.
1: Genau. Wunderbar. Also am 5. Mai 2026, Protesttag für die Gleichstellung von Menschen mit Behinderung, von 16 bis 19 Uhr, voraussichtlich, vielleicht auch noch ein bisschen länger, wer weiß, am Scheunevorplatz. Ganz große Kundgebung aus Wut mach Mut. Das ist ganz wichtig.
2: Und hast du auch noch eine kleine Übersicht oder zumindest ein paar Schlaglichter, welche Gruppen Stände haben?
0: Also keinen Markt der Möglichkeiten, wie das damals vor der Bibliothek der Fall war, sondern es gibt einen Infotisch, wo wichtige Materialien zum Protesttag oder generell zum 5. Mai ausliegen werden. Also, dass sich jetzt einzelne Vereine präsentieren, davon haben wir Abstand genommen. Ja. Haben uns ganz konkret auf den 5. Mai und den Protest und die Redebeiträge konzentriert.
1: Gut. Genau, auf die Inhalte konzentriert, ganz wichtig.
2: Und habt ihr dort auch schon eine fertige Redeliste, wer dort alles reden wird?
0: Also die trudeln jetzt so nach und nach ein, sind schon einige. Wenn jetzt noch jemand ist, der dringend sich zu Wort melden möchte, dann ist das sicher noch möglich, aber wir sind schon gut gefüllt mit Redebeiträgen, unterschiedlich da.
2: Lohnt sich also wirklich die ganze Zeit von 16 bis 19 Uhr da zu sein, weil es immer wieder was Neues gibt.
1: Ganz genau. Auf jeden Fall wird es wertvollen Protest geben, es wird Musik geben, es wird gute Redebeiträge geben und ja, konzentriert euch auf die Inhalte, die hoffentlich ganz viele Menschen erreichen. Ganz wichtig. Liebe Annette, wir haben deine Zeit, glaube ich, gut genutzt bei uns. Wir sind sehr froh, dass das geklappt hat und freuen uns schon auf einen guten Protest. Und gerne laden wir dich nochmal ein im Nachgang dann zum 5. Mai.
3: Genau, über euer konkretes Problem, was ihr habt, also nicht bloß die Wohnung, sondern auch überhaupt die barrierefreie Neustadt, dass man also auch mal in die Kneipe gehen kann ohne Träger.
1: Und ganz wichtig, die Schauburg momentan. Mhm. Ne? Möchte ich auch nochmal
0: darauf hinweisen. Genau, das wollte ich gerade sagen.
1: Ja.
0: Ja, wir sind gerade dabei, uns eine neue Strategie zu überlegen. Mhm. Und da brauchen wir wirklich Öffentlichkeit. Das wäre toll, wenn wir darüber noch...
1: Das machen wir auf jeden Fall. Das hat doch gut geklappt heute mit dem Telefonieren.
0: Ja, super.
1: Sehr schön. Wir wünschen euch ganz viel Erfolg für den 5. Mai. Und dann reden wir danach weiter und wünschen euch bis dahin aber erstmal gutes Wetter. Vielen Dank, lieber Annette.
0: Danke euch.
3: Alles Gute.
2: Viel Erfolg. Auf Wiederhören.
3: Tschüss.
0: Danke.

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1: Willkommen, wir sind hier im Coloradio und sind die 8b aus der Freien Waldorfschule Dresden. Und wir beschäftigen uns seit einem halben Jahr mit unseren Achtklassarbeiten und werden jetzt darüber berichten. Viel Spaß!
2: Aye.

0: Wir sind Amelia, Ava und Anouk und wir reden über die Themen Wing Chun, Jeans recyceln und Wahrnehmung.
1: Jetzt kommt Amelia mit dem Thema Wing Chun. Was genau ist Wing Chun?
2: Wing Chun ist eine sehr komplexe Verteidigungssportart aus dem Chinesischen, die eben sehr viel traditionell hat und sie ist sehr komplex.
0: Wie bist du auf das Thema gekommen?
2: Ich wollte eigentlich schon immer mich verteidigen können und das ist jetzt einfach so gekommen.
1: Gibt es eine Legende im Wing Chun?
2: Ja, es gibt eine Yim Wing Chun in der Legende, die sich verteidigen wollte vor einem Schläger in ihrem Dorf, der sie eben unbedingt heiraten wollte, weil er sie so schön fand. Aber sie war schon verlobt und da hat sie dort in ihrem Dorf jemanden kennengelernt, Nukmui. Dieser hat ihr eine Verteidigungssport beigebracht und dann hat sie den Schläger herausgefordert zu kämpfen und hat auch gewonnen und dann konnte sie ihren Mann heiraten, den sie heiraten wollte.
1: Was unterscheidet denn Wing Chun von Karate und sowas?
2: Es ist, glaube ich, auch ein bisschen sehr viel komplexer, weil es eben auch so viel Hintergrund gibt und eben mehr so Formen und so gibt, wo es bestimmte Reihenfolgen gibt, die man machen kann. Und es ist wirklich eher Verteidigung des Wing Chun und Karate zum Beispiel ist mehr Angriff.
0: Was wären denn so Formen?
2: Das kann man schlecht erklären, weil das einfach mit den Händen Bewegungen sind, die man macht, um eben auch abzuwehren.
0: Arbeitet man beim Wing Chun mehr mit den Händen oder eher mit den Füßen?
2: Also vor allem mit den Händen und dass man eben so abblockt und den Gegner eben auf Abstand hält, aber so Tritte und so kommen auch dazu.
1: Gibt es beim Wing Chun Verbote?
2: Nicht direkt, es ist aber, es gibt Regeln auf jeden Fall, dass man eben mit den Trainingspartnern und so respektvoll umgehen soll. Und es gibt auch Kleidung, die man tragen soll. Man soll nämlich ein weißes T-Shirt und eine schwarze Sporthose tragen. Und es soll immer sauber sein, eben auch aus Respekt vor den anderen Trainingspartnern und so.
0: Gibt's Gürtelfarben, die man erreichen kann?
2: Nein, es gibt keine Gürtel, aber es gibt Abzeichen. Die sind in verschiedenen Farben. Es gibt Prüfungen, die man machen kann, um diese bestimmten Abzeichen zu bekommen.
0: Okay, was ist dein Fazit?
2: Mein Fazit ist, dass es sehr komplex eben dieses Thema ist, mit auch dem Hintergrund und der Theorie. Und es ist auch sehr schwierig, aber es hat mir sehr Spaß gemacht und es war gut, dass ich das Thema gewählt habe. Jetzt kommt Anouk mit ihrem Thema Jeans Recycling. Wie bist du darauf gekommen?
0: Ich habe eigentlich schon immer irgendwas mit Nähen machen wollen, weil ich selbst eine Nähmaschine zu Hause habe und mich sehr dafür interessiere und dachte dann, ich mache irgendwas mit Upcycling, weil das auch noch der Natur gut tut. Ich habe mich dann auf Jeans fokussiert, weil ich es sehr interessant fand.
1: Wer hat eigentlich die Jeans erfunden?
0: Erfunden hat die Jeans Levi Strauss im Jahre 1873, weil die Arbeiter sehr schlechte Hosen trugen, Denim einfach sehr strapazierfähig ist. Jacob Davis hat dann noch die Nieten hinzugefügt, dass auch die Taschen nicht so schnell reißen.
2: Wie werden Jeans hergestellt und wie viele?
0: Erstmal werden die Fäden gewaschen und gefärbt und werden dann versponnen. Dann wird der Stoff nochmal gewaschen und wird dann ausgeschnitten mit Schnittmustern. Die werden dann zusammengenäht. Es werden ungefähr pro Jahr 1,8 Milliarden bis 2 Milliarden Jeans produziert und ungefähr pro Sekunde 60 Jeans weltweit.
2: War das für dich einfach, das zu machen, oder gab es Schwierigkeiten?
0: Also ich hatte Schwierigkeiten insgesamt erstmal anzufangen, weil ich irgendwie nicht ganz den Mut hatte, mich gleich an die Nähmaschine zu setzen. Und dann irgendwann war es halt leichter, weil ich angefangen hatte. Ich habe mit dem VHS-Kurs angefangen und da kam ich wieder so ins Nähen rein. Und dann war es halt dieses Dranbleiben, das ein bisschen schwerer war. Aber insgesamt, das Nähen hat mir eigentlich ziemlich viel Spaß gemacht.
1: Wirst du das jetzt weiterhin als Hobby machen?
0: Auf jeden Fall. Ich habe auch schon ein paar Projekte, die ich mir vorgenommen habe.
1: Was hast du genäht?
0: Ich habe ungefähr 6 Buchhüllen genäht, damit die Bücher transportiert werden können und nicht umknicken. Ich habe aber auch Scrunchies genäht, ich habe Utensilos genäht und bei einer Jeans habe ich von einer Jogginghose Streifen reingenäht, von einer Adidas Jogginghose, und ich habe noch eine Handtasche genäht.
2: Es gibt ja bei Jeans sehr viele verschiedene Farben. Mhm. Gibt es da irgendwie eine traditionelle oder originelle Farbe? Oder ist das schon immer einfach irgendwelche Farben? Oder wie war das früher?
0: Die erste Jeans war braun. Jetzt die klassische Jeansfarbe ist ein dunkles Blau. Und es gibt sehr verschiedene Farben. Aber es wurde dann erst später verschiedene Farben dazugefügt.
2: Hast du ein Fazit deiner Arbeit?
0: Das Fazit meiner Arbeit ist, es ist auf jeden Fall anstrengend, dran zu bleiben, weil es nicht nur Nähen ist. Es ist sehr viel Schnittmuster entwickeln. Es ist Ausschneiden und sowas. Das dauert sehr viel Zeit, aber am Ende wird es eigentlich immer sehr schön und einzigartig. Ich finde es aber auch krass, als ich mich mit dem theoretischen Teil beschäftigt habe, wie viele Jeans so produziert werden. Das hat mich sehr überrascht und ich werde das auf jeden Fall halt weitermachen. Jetzt kommt Ava mit dem Thema Wahrnehmung.
2: Wie bist du auf das Thema gekommen?
1: Es hat mich schon immer interessiert, was wir so wahrnehmen, warum wir das so wahrnehmen, wie Wahrnehmung durch Drogenkonsum oder psychische Krankheiten beeinflusst werden kann.
0: Okay. Was ist überhaupt Wahrnehmung?
1: Wahrnehmung ist, was wir sehen, riechen, hören, fühlen. Das, die Sensationen, die wir fühlen, werden halt durch die Nervenbahn zum Gehirn geschickt und da verarbeitet, was unser Wahrnehmungsbild dann macht.
2: Hast du viel recherchiert? Oder hast du auch anderes für die Arbeit gemacht?
1: Ich habe hauptsächlich recherchiert, da es jetzt nicht wirklich einen praktischen Teil gab, den man machen könnte.
0: Und was beeinflusst Wahrnehmung?
1: Drogen, also alles wie Kaffee, Zigaretten, auch illegale Drogen halt oder Medikamente. Also man denkt halt direkt an LSD, weil es halt Halluzinationen verursacht, was die Wahrnehmung sehr stark verändert. Aber andere Drogen machen das halt auch.
0: Wie haben die Personen reagiert, als du gesagt hast, du willst Wahrnehmung machen als Thema? Weil Wahrnehmung ist ja schon ein ziemlich großes Thema.
1: Also die meisten haben nicht richtig verstanden, was genau ich machen will. Oder haben mir halt auch gesagt, dass ich es nicht machen soll, weil ich soll ja sowas machen wie Backen, aber das ist jetzt halt für mich nicht so ein großes Thema, Backen, weil es interessiert mich halt nicht.
0: Und was ist dein Fazit?
1: Ein persönliches Fazit, und zwar, dass ich wirklich sowas nicht nochmal machen werde. Es war sehr stressvoll und anstrengend.
2: Hast du aber was viel gelernt darüber?
1: Ja, also ich habe schon ein paar neue Sachen dazugelernt.
0: Verstehst du besser, wie deine Wahrnehmung funktioniert?
1: Ja, definitiv.
0: Danke fürs Zuhören.

0: Hey Leute, hat jemand heute Zeit? Ich wollte heute Abend in ein neues Restaurant gehen, bei mir um die Ecke.
1: Boah, Loki, eine richtig gute Idee. Ich bin auf jeden Fall dabei.
2: Ja, ich komme auch sehr gerne mit.
3: Ich komme auf jeden Fall auch mit.
4: Eine halbe Stunde später treffen alle im Restaurant ein.
1: Lass mal irgendwo einen Tisch suchen.
2: Ja, lass mal den da drüben nehmen. Der sieht frei aus.
5: Der Kellner kommt, der bringt uns bestimmt eine Karte.
1: Cool. Ey Leute, ich habe gerade gesehen, es gibt hier ein Drei-Gänge-Menü. Wollen wir das nehmen?
6: Hä? Du meinst es doch, dass es hier Ramen gibt. Wo ist ein Ramen?
2: Leute, guck mal, in dem Drei-Gänge-Menü ist so viel enthalten. Hier gibt's auch deinen Ramen. Also erstmal ein Brot zur Vorspeise, danach ein Gang indisches Essen, dann Pasta. Nach der Pasta gibt's dann Ramen und dann Kuchen und Torte. Das hört sich doch super an.
1: Ja, lass es nehmen.
5: Also Brot als Vorspeise?
7: Wie bist du auf dieses Thema Brotbacken gekommen?
8: Also meine Schwester wollte das irgendwie immer machen, so mit Sauerteig und so. Und dann hat meine Mutter für uns beide einen Brotbackkurs organisiert, wo wir dann einen Tag, also nach der Schule bin ich da hingefahren. Und dann haben wir drei Brote gebacken. Und so bin ich dann in dieses Brotthema reingekommen und hatte sogar auch schon Erfahrung und so. Und dann hatte ich es halt auch gleich als meine Achtklassarbeit genommen, weil das dann so gepasst hat alles.
7: Okay, und du hast gerade vom Sauerteig geredet. Wie bekommt man so einen Sauerteig?
8: Also man kann einfach zum Bäcker gehen und sagen, man möchte ein bisschen Sauerteig haben. Ich glaube, das kostet ein paar Cent oder so. Und dann musst du zu Hause mit Wasser, also lauwarmes Wasser ist am besten, und Roggenmehl anfüttern. Und das macht man immer so, also wenn man jetzt 20 Gramm Roggenmehl reintut in den Starter und dann 20 Gramm lauwarmes Wasser, dann verrührt man das und dann lässt man es über Nacht stehen. Und wenn dann sich Bläschen oben und an den Seiten vom Glas bilden, dann ist er dann auch ready irgendwann zum Backen. Aber das dauert ein bisschen auch.
7: Okay, und wenn du das Brot dann bäckst, was nimmst du da dann für Zutaten?
8: Also eigentlich so Weizenmehl ist am besten, weil das dann sehr geschmeidig wird, der Teig. Roggenmehl habe ich die Erfahrung gemacht. Der wird dann zu klebrig und den kann man nicht so gut formen und so. Und dann noch Wasser, Salz, Sauerteig natürlich und ganz viel Zeit und Liebe, weil man muss

0: kneten und immer gehen lassen. Und meistens dauert schon so ein Sauerteigbrot so 2 Tage ungefähr, weil man es immer so lange stehen lassen muss.
1: Okay, das ist ja schon eine Menge Zeit. Hast du jetzt auch vor, danach dieses Projekt weiterzuführen mit dem Brotbacken?
0: Ja, schon. Also ich denke, es ist auch entspannter, weil ich musste ja nebenbei noch alles schreiben, aufschreiben und so und Rezepte und so. Und wie ich es mache, aber auf jeden Fall mache ich es weiter, weil es hat schon Spaß gemacht und ich wollte auch noch so verschiedene Brotarten ausprobieren.
1: Okay.
0: Okay, also du hast ja indische Küche. Was macht die indische Küche für dich selber so einzigartig?
1: Ich würde sagen, die Gewürze. Also die verschiedenen Regionen haben ja alle verschiedene Gewürze, mal mehr scharf, mal weniger scharf. Und diese Geschmacksexplosion, wenn du so ein indisches Gericht isst, ist für mich das, was es so schön macht.
0: Du magst scharf schon sehr, oder?
1: Ja.
0: Wie kommt die Schärfe ins Essen?
1: Also größtenteils wird diese Schärfe durch Chilis gemacht. Entweder kommt eine ganze Chili zum Beispiel in dein Gericht rein, aber auch sehr oft wird es zu Pulver verarbeitet und das dann benutzt.
0: Also meine Freundin war in Indien und sie hat so gehört, dass viele so Masala sagen oder sowas. Weißt du, was das bedeutet?
1: Ja, also das Wort Masala, es kommt aus dem Hindi, das ist eine der meistgesprochenen Sprachen in Indien. Und das bedeutet einfach, wenn man es übersetzt, so viel wie Gewürzmischung. Also viele verschiedene Gewürze oder Kräuter angeröstet und dann zermahlen, sind ein Masala, eine Gewürzmischung. Und das sind die Grundlagen von vielen Gerichten, vielen Curries.
0: Und also, du bist ja so informiert, wirst du es weitermachen so und so dann von mir weiter bekochen? Und so?
1: Ja, auf jeden Fall. Also das war jetzt ja ein schulisches Thema, da musste ich alles aufschreiben und es hat viel Zeit gekostet und ich bin nicht der Fan davon. Aber jetzt ohne Schreiben und einfach mal schnell ein Gericht machen für die Familie, macht mir sehr viel Spaß und es schmeckt natürlich sehr gut, also auf jeden Fall.
0: Dankeschön. Also erstmal ein Brot zur Vorspeise, danach ein Gang indisches Essen, dann Pasta. Nach der Pasta gibt es dann Ramen.
2: Wie wurde das Gericht Ramen erfunden?
3: Ramen hat seinen Ursprung in China. Es entwickelte sich aus der traditionellen Nudelsuppe Lamian, die aus handgezogenen Weizennudeln und einer Brühe bestand. Zu Beginn des 20. Jahrhunderts kam das Gericht nach Japan, wahrscheinlich durch chinesische Einwanderer. Dort wurde es weiterentwickelt und an den japanischen Geschmack angepasst. Neue Zutaten wie Sojasauce, Miso und verschiedene Fleischbrühen wurden zugefügt. Nach dem Zweiten Weltkrieg gewann Ramen in Japan stark an Popularität, da es günstig, sättigend und leicht zuzubereiten war. Heute ist Ramen ein weltweit bekanntes Gericht und ein wichtiger Bestandteil der japanischen Esskultur. Aus was wird die Pasta gemacht?
4: Die Pasta wird aus Eiern und Mehl hergestellt.
2: Woher kommt das Mehl?
4: Das Mehl wurde 1886 von Filippo Giovanni De Cecco in seiner Firma vermarktet. Die Firma liegt immer noch in den Abruzzen in Farra San Martino.
2: Was ist Abruzzen?
4: Abruzzen ist eine Region in Mittelitalien an der Adriaküste.
2: Und wie macht man Nudeln?
4: Für Nudeln benötigt man halt wie gesagt nur Eier und Mehl. Und wenn das zu trocken ist, dann immer noch einen ganz kleinen Schluck Wasser dazu, damit halt ein richtig schöner Teig entsteht. Den Teig dann für eine Stunde lang in den Kühlschrank und dann kann man ihn auch schon benutzen für den Nudelteig.
5: Was gab es nochmal zum Nachtisch?
4: Ich glaube Kuchen und Torte. Was wollen wir nehmen? Also was findet ihr besser?
6: Was finden Sie besser, Torte oder Kuchen und warum?
7: Torte, weil es sahniger ist und leckerer schmeckt und besser aussieht.
8: Also ich finde Kuchen besser, weil da ich mag nicht so Süßes und deswegen mag ich lieber weniger.
9: Ich würde Kuchen besser finden.
10: Ah ja,
9: oder? Ja, da kann man verschiedene Obstdinge drauf tun oder so, aber Torte ist mir zu fettig.
11: Was finden Sie besser, Torten oder Kuchen und warum?
12: Torten? Weil besser, ist nicht so trocken.
13: Ich finde Kuchen besser, weil ich da den Teig mehr mag.
14: Ja, das kommt drauf an. Also Kuchen mag ich schon, aber Torte zum Geburtstag esse ich auch gerne.
11: Ja. Aber haben Sie so einen Favoriten, oder?
14: Ja, ich esse gerne die Eierschecke in Schwarzwälder Kirschstädte, ist auch was Feines.
11: Also so Gleichgewicht?
15: Ich finde gar nichts besser, weil ich esse wenig Kuchen und... Da bin ich nicht.
11: Ich finde Kuchen besser. Okay, und warum?
9: Da sind meistens Streusel drauf, die ich gerne esse.
16: Also ich mag Torte lieber, weil die einfach richtig schöne Verzierungen hat und auch immer sehr lecker ist. Und sie sehen auch einfach richtig schön aus und sind schön groß und lecker.
17: Ich finde Torte besser, weil es schöner aussieht.
18: Also ich mag beides. Ich finde Torten sehen schöner aus, aber ich glaube, ich mag Kuchen lieber, weil da gibt es auch irgendwie mehr Geschmäcker.
0: Also tatsächlich Torte, weil ich finde so die Schichten lecker, so wenn das noch mit Früchten und so ist, weil ich mag nicht so gebackenen Kuchen, wo dann die Früchte so glitschig sind, sondern eher mit Füllung oder so. Und auch die Sahne ist richtig lecker und geil. Und ja, ja, und aber auch nur ein Stück, weil sonst ist es viel.
3: Ich finde Kuchen besser, weil es schnell zu kochen ist und nicht so schwer ist. Ja.
4: Also ich finde Kuchen besser, weil in Torten ist halt immer viel zu viel Sahne drin und das schmeckt nicht.
1: Ich bin Team Kuchen, weil es einfacher zu machen und schneller geht und ich es einfach vom Rezept her immer einfacher finde.
13: Muss man sich entscheiden? Beides, weil es lecker ist.
6: Danke.
0: Boah, das war mega lecker. Ich bin so voll. Ich muss jetzt echt nach Hause.
18: Ja, richtig gute Idee. Also wirklich, wir können das mal wieder machen.
1: Das war echt eins der besten Restaurants, in denen ich je war.
4: Ja, aber...
6: Tschüss.
0: Tschüss.
5: Ich gehe auch.
18: Ciao.
0: Wir sehen
6: tschüss.
0: Uns.
6: Tschüss.
18: Ciao, ciao.
0: Tschüss. Tschüss. Tschüss.
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1: Ja, das ist mein Outro. Die American Boys machen alles für Prom.

0: Hallo, ich bin Rosalie.
1: Und ich bin Hanna.
0: Und wir stellen heute beide unsere Achtklass-Themen vor.
1: Mein Thema ist Ölmalerei.
0: Wie bist du auf das Thema gekommen?
1: Also ich habe früher auch schon immer sehr gerne gemalt und ich wollte eigentlich immer schon mal Ölmalerei ausprobieren, so die Ölfarben. Und das war jetzt mal so ein guter Anlass dafür.
0: Und was gefällt dir so daran?
1: Ich mag sehr gerne, dass man da an den Bildern sehr, sehr lange arbeiten kann, weil die Farben halt sehr lange Trocknungszeiten haben. Und die Farben haben auch echt schöne Leuchtkraft und glänzen auch schön.
0: Was muss man beim Malen so beachten?
1: Also man malt von dunkel nach hell. Das heißt, man fängt mit dunklen Farben an. Also auch wenn man jetzt eine Haut malt, fängt man eher mit Brauntönen an und arbeitet sich dann ins Beige und Weiß vor. Und man malt mit mehr Öl auf die Schicht davor, weil sonst gibt es Risse im Bild und das sieht unschön aus.
0: Wie lange hat ein Bild so circa gedauert?
1: Also so unterschiedlich, so 2 bis 5 Tage und dann habe ich pro Tag so mehrere Stunden dran gemalt.
0: Hast du abgemalt oder hast du es ausgedacht, was du gemalt hast?
1: Größtenteils hatte ich Inspirationen aus dem Internet und habe mich auch zum Beispiel so an Claude Monet inspiriert. Habe ich so von meinem Handy meistens so ein bisschen mich inspiriert, ja.
0: Woraus bestehen so Ölfarben?
1: Ölfarben bestehen so aus Ölen wie zum Beispiel Mohnöl, Walnussöl oder Leinsamöl und Farbpigmenten.
0: Gab es Besonderheiten bei den Farben?
1: Also ich habe persönlich mit wasserlöslichen Ölfarben gemalt. Da ist dann zu den Farbpigmenten und den Ölen noch Emulgator hinzugefügt. Der macht, dass sich Wasser und Öl mischen können. Und das war für mich halt ein großer Vorteil, weil man dann kein Terpentin braucht, weil Terpentin stinkt halt und ich habe zu Hause gemalt und da konnte ich dann die Pinsel einfach mit Wasser auswaschen.
0: Ah ja. Was braucht man alles so zum Malen?
1: Also ein Malgrund, ich habe Leinwände verwendet, dann halt Farben natürlich, Pinsel, dann kann man noch einen Spachtel verwenden, 2 Gläser, so eins mit Malöl und eins mit Wasser.
0: Was kannst du Wichtiges über die Geschichte in der Ölmalerei sagen?
1: Also es gab zum Beispiel, ein großer Durchbruch war, dass die Tuben erfunden wurden, also die Farbtuben, weil so waren die Maler nicht mehr an ihr Atelier gebunden und vor allem für die Impressionisten war das ein großer Durchbruch, weil die dann gleich in der freien Natur malen konnten.
0: Gibt es berühmte Künstler?
1: Ja, also zum Beispiel Claude Monet mit seinen Seerosen oder Pablo Picasso. Oder Frida Kahlo.
0: Sehr cool. Mein Thema ist Skincare selber herstellen.
1: Ich werde jetzt Rosalie ein paar Fragen zu ihrem Thema Skincare stellen. Warum hast du das Thema genommen?
0: Weil es mich interessiert hat schon sehr lange und weil ich nichts anderes gefunden habe.
1: Und was interessiert dich daran?
0: Dass man halt aus so einzelnen Produkten was Gutes herstellen kann, was gut für die Haut ist, was einen gut fühlen lässt und so.
1: Ja. Was hast du für Produkte hergestellt?
0: Also ich habe ein Serum, ein Toner, eine Creme und eine Lippenpflege hergestellt.
1: Was hast du da so für Zutaten benutzt?
0: Also ich hatte verschiedene Zutaten. Viel habe ich genutzt. Shea-Butter, Jojobaöl, Aloe Vera Gel, aber auch Reiswasser und ja.
1: Gabst du eine Zutat, die du so für alles benutzt hast oder Grundzutat?
0: Also ich habe jetzt keine Zutat für alle meine Produkte benutzt, aber ich habe viel mit Jojobaöl und Aloe Vera Gel gearbeitet.
1: Und brauchtest du so Hitze, um deine Produkte zu mischen oder konntest du die auch kalt mischen?
0: Kommt drauf an. Also ein paar Produkte musste ich mit Hitze machen, also halt das Öl schmelzen und zum Beispiel den Toner oder ja, nur den Toner. Den habe ich halt kalt gemacht.
1: Was sind so die Vorteile von so selber gemachter Skincare? Also man kann ja auch Skincare kaufen, aber so gibt's da Vorteile?
0: Ja, also ich finde, der Vorteil ist auch, dass man weiß, was drinne ist. Also bei gekaufter Skincare sind ja viele chemische Produkte drinne, die auch krebserregend sind. Und ich wusste jetzt halt, was drinne ist und musste mir keine Sorgen machen.
1: Ja, verstehe ich. Hast du ein Lieblingsprodukt von deinen selber gemachten?
0: Ja, ich habe 2, also meine Lippenpflege und meine Creme.
1: Und benutzt du die auch noch?
0: Ja, weil die auch die Produkte sind, die am längsten halten.
1: Ja. Gibt's so, also es gibt ja so verschiedene Hauttypen und was gibt's da so für welche und wie erkennt man die?
0: Also es gibt einmal ölige Haut, Mischhaut und trockene Haut. Und man erkennt die dadurch, dass es so einen Trick gibt. Man wäscht sich das Gesicht, lässt es eine halbe Stunde trocknen, ohne halt was drauf zu schmieren, irgendeine Produkte. Und dann, also bei trockener Haut zieht sich das Gesicht so leicht. Bei Mischhaut sind so Stellen, die halt ölig sind, aber manche Stellen sind halt auch so trocken. Und bei öliger Haut ist halt eigentlich das ganze Gesicht oder halt nur die T-Zone ölig.
1: Okay, und von wo bis wo geht die T-Zone?
0: Die geht von der Stirn runter bei der Nase bis zum Kinn.
1: Okay. Wie benutzt man Skincare? Also gibt es da irgendwie eine feste Reihenfolge oder so?
0: Also es gibt jetzt keine feste Reihenfolge. Man kann das eigentlich machen, wie man will. Aber bei Skincare arbeitet man sich von flüssig zu dickflüssig. Also bei mir jetzt zum Beispiel vom Toner, Serum und dann erst die Creme.
1: Okay. Und so wirst du, denkst du, nochmal Skincare selber herstellen oder ist das zu aufwendig?
0: Also ein paar Produkte schon. Jetzt meine Lieblingsprodukte zum Beispiel. Aber das Serum oder so, das war sehr anstrengend und das würde ich jetzt, glaube ich, nicht nochmal machen.
1: Ja. Und so, bist du froh, dass du das Thema genommen hast? Also, kannst du da gut mitarbeiten?
0: Ja, also ich, natürlich hatte ich ein paar Phasen, wo ich mir dachte, ich habe überhaupt keinen Bock mehr. Aber am Ende fand ich es eigentlich sehr gut, weil ich es auch spannend finde, ja. Und du?
1: Ja, ich bin auch sehr froh, dass ich es genommen habe, weil ich male sehr gerne und ich werde jetzt auch auf jeden Fall weitermalen. Und ich bin auch auf jeden Fall sehr, sehr froh, dass ich auf die wasserlöslichen Ölfarben gestoßen bin. Ja, also falls ihr auch anfangen wollt, wasserlösliche Ölfarben sind eine Empfehlung.
0: Okay, sehr gut. Also ich glaube, wir sind beide sehr froh, dass wir es genommen haben und auch froh, dass es jetzt vielleicht zu Ende ist. Keine Ahnung. Und ja, okay, danke fürs Zuhören. Schönen Tag noch.
1: Tschüss.

Jetzt ist schon vorbei und wir hören uns am Sonntag nächste Woche wieder. Ciao, Kakao! Das war perfekt.

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1: Erster Sonntag im Monat Mai 2026. Hier ist Friedberts Rockschau mit Frido und
2: Bert. Der Mai ist gekommen, die Schlagzeuger treten aus.
1: Ich muss austreten, ich bin ja Schlagzeuger. Du bist ja auch wieder ein Sprücheklopfer. Ja, eine Stunde lang Rockmusik liegt vor uns. Wir haben ein absolutes Bombenwetter heute. Es ist kaum zu ertragen. Es ist schon fast Sommer, ne?
2: Frühling ist Sommer.
1: Frühling ausgelassen, sofort in den Sommer gehackt. Und ich mache jetzt hier eine Stunde lang Rockmusik, hauptsächlich so Stoner und ein bisschen so Heavy Psych, vielleicht auch mal ein bisschen Doom, mal gucken. Und wir starten, würde ich sagen, gleich mal mit einem schmissigen Song, einem echten Klassiker, und zwar von The Sword, dem Schwert, spiele ich auch ab und zu mal schon. Und diesen Monat gibt es das Desert Fest in Berlin und da spielen die auch. Und ich hoffe, ich kann da hinfahren zum Donnerstag zum Desert Fest nach Berlin, um The Sword live zu sehen. Und da ich das noch nicht gemacht habe, komischerweise. Die Band gibt es schon ewig, hatte auch zwischendurch leider auch eine Pause eingelegt. Da gab es also keine Live-Shows und jetzt sind sie aber zurück und da schauen wir mal. Und hier sind The Sword von Age of Winters mit ihrem absoluten Klassiker, und zwar Iron Swan, dem eisernen Schwan.

0: The Sword mit Iron Swan. Vom Album Age of Winters, ihr Debütalbum, schon Ewigkeiten her. Ja, und die ersten drei Alben von The Sword gehören eigentlich in jeden vernünftigen Heavy Rock, Heavy Metal Schrank. Das ist echt top Zeug. Genau,
1: in jede gut sortierte Bibliothek.
0: Genau. Und in jeden Spotify-Account. Ja, Age of Winters auf jeden Fall, dann Gods of the Earth und Warp Riders. Drei absolute Top-Alben hintereinander von The Sword. Spitzenband live. Bin ich gespannt. Der Gesang ist manchmal etwas krächzig, schrill. Mal sehen, wie es dann live ist. Ich bin gespannt.
1: So rabenartig.
0: So krähenartig, genau. Wenn die mal wieder Nüsse auf die Straße werfen.
1: Ah, oh, Krähen sind so tolle Tiere.
0: Ja.
1: Krähen finde ich richtig cool.
0: Hast du welche vom Haus bei dir?
1: Ab und zu mal, ja. Aber an der Elbe sind ganz viele.
0: Hm.
1: Und auch in der Stadt, überall sind die.
0: Das sind ganz...
1: Die beobachten uns. Wenn du mal genau guckst.
0: Die Regierungsvögel beobachten uns. Ich finde es ganz schön. Ja, es geht weiter. Und zwar habe ich jetzt mich total aus dem Fenster gelehnt und habe gedacht, Mensch, ich spiele ja auch immer so Oldschool-Zeug. The Sword war ja wirklich jetzt schon ganz alt, das ist ja schon fast 20 Jahre oder was, wie alt das ist. Und da habe ich jetzt noch habe ich ein paar Sachen mitgebracht. Und zwar gibt es ein neues Album von Elder. Elder ist eine ziemlich bekannte, so Heavy Psych, na, Stoner weniger, schon fast ein bisschen proggig an manchen Ecken, eine Band halt. Und die haben neues Material, das wird Ende des Monats veröffentlicht und es gibt aber schon ein paar Songs.
1: Ach so, ich wollte gerade fragen, ist der Song schon älter?
0: Pass mal auf, ehrlich jetzt mal. Ich wache für diese Späße, Junge.
1: Das ist das Wetter, es ist zu warm.
0: Echt jetzt schon?
1: Das ist mein Hirn.
0: Du hältst gar nichts mehr aus, oder?
1: Ja, das ist die Umstellung, die ganz schnelle Umstellung. Zack. Da ist das Hirn weich gekocht.
0: Ich denke, was dir jetzt helfen kann, ist Elder. Vielleicht vergisst du dann auch deine albernen Witze.
1: Ja.
0: Und zwar heißt das neue Album Through Zero, also durch die Null. Und hier ist ein Song, der heißt Capture Release. Und den hören wir uns mal an. Ich habe ihn selber noch gar nicht angehört. Ich habe ihn vorher kostenpflichtig heruntergeladen.

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2: Das stimmt. Vor dem Jingle lief Elder mit Capture Release, haben wir es immer mal im Chor heute los. Capture Release vom kommenden Album Through Zero. Ja, das war typisch Elder. Es war etwas schmissiger als erwartet für mich. Manchmal haben die auch so ein bisschen ruhigere, langsamere Passagen. Das finde ich ein bisschen öde, aber das hatte gut Drive hier, hat mir gut gefallen.
3: Dann passt ja zum Desert Festival, so wenn es ein bisschen öde ist.
2: Ich weiß gar nicht, spielen die da auch? Weiß ich gar nicht, keine Ahnung. Nicht. Haben wir auf jeden Fall schon gespielt. Ich gucke da immer drüber weg. Die spielen ja überall und gerne mal auf den größeren Festivals. Genau, und wo wir gerade von Festival reden, ist natürlich nicht bloß das Desert Fest, sondern es ist wieder Goggle Scream. Der ein oder andere weiß, dass ich ja Booker bin und Konzertveranstalter und mit Elbsludge Booking. Und da machen wir wieder unser Festival, nämlich das Goggle Scream. Draußen in Dürrösdorf, Dittersbach, ein kleines, wirklich Mini-Festival mit erlesener Musik. Und ja, ist wirklich lauschig da draußen, macht Spaß. Und der Vorverkauf ist auf den letzten Metern, sind auch fast alle Karten schon weg. Dadurch, dass es ja auch so klein ist, ist ja auch fast keine Kunst, braucht man nicht so rumpransen damit. Aber wir freuen uns auf jeden Fall sehr auf 3 Tage wieder Remi Demi, 22., 23., 24. Mai, also zu Pfingsten. Und da geht es da draußen los, ne? Und da spielen diverse Bands, da spielen 16 aus den USA, Midhaven, die erste Band aus Indien, die ich jemals veranstaltet habe. Das ist natürlich was Besonderes.
3: Sind die auf Europa-Tour?
2: Die sind auf Europa-Tour. Und
3: so einfach kommt, ist das so ziemlich weit weg, ne?
2: Das ist wirklich weit weg. Indien ist echt krass so. Und, aber hat mich klar, also ich habe die Musik angehört und dachte so, okay, warte mal, das könnte was sein. Und dann ging das ruckzuck und dann ging das los. Und Shit. Ja, das wird lustig. Und dann, ja, den nächsten Tag, das ist dann der Samstag, da haben wir dann verschiedene andere Bands, zum Beispiel auch Left Lane Cruiser aus den USA, auch eine richtig coole, geile, so

Auch eine deutsche Band, auch ein Duo, und die machen richtige Schreddermusik, schön am Samstag als letzte Band. Und da hören wir jetzt mal einen Song an, der ein bisschen mehr reinfetzt. Und zwar von Heavy Zoo, dem Album, was man so kennen muss von denen, mit Esophagus Overdrive.

0: Die Hoover waren das gerade. Ein traumhaftes Duo, nur Bass und Schlagzeug. Da gibt's richtig eins auf die Waffel. Das ist cool. Der Schlagzeuger sitzt, aber der Basser auch.
1: Was?
0: Das Ganze, ja, ja. Und dann hat er auch ein übelstes Pedalboard vor sich und so. Da geht einiges. Muss man mal erlebt haben auf jeden Fall. Geile Kunden, geile Musik. Macht Spaß. Aha.
1: Also so rumgehopst so auf der Bühne braucht man nicht erwarten.
0: Nö, das muss dann das Publikum übernehmen. Aber ich denke, die machen schon so Feuer von der Bühne, da kommen die Leute dann in Schwung, denke ich. So erwarte ich es zumindest.
1: Okay.
0: Nee, ist übrigens gut. Freue ich mich drauf. Also, genau, B-Hoover unter anderem auf dem Goggle Scream zu Pfingsten in Dürrersdorf-Dittersbach. Tickets gibt es bei Ticks for Gigs. Wie gesagt, ist nur noch wenig übrig. Und dann machen wir dort schön wieder eine kleine Party. Das wird geil. Gut, für uns habe ich ja schon was Aktuelles gespielt von Elder und weil ich da auch dran gedacht habe, dass ich neulich das Video wieder gesehen habe von Hellas, einer schwedischen Band, da dachte ich, weißt du was, vom aktuellen Album Panorama, das ist auch frisch rausgekommen, irgendwie, ich weiß gar nicht mehr, im März oder so, spiele ich mal die Single jetzt hier. So ein etwas längeres Stück, 5:03 und Hellas zum Beispiel auf dem Goggle Scream immer wieder gern gespielt mit ihrem absoluten Mega-Hit Star Rider. Ich weiß auch nicht, wenn das dort, wenn die Abende ins Laufen kommen, das ist so ein Song, der eigentlich immer kommen muss. Das ist so ein richtiger, so ein Gassenhauer eigentlich, wo die Leute schön abrufen. Obwohl das ist auch etwas besondere Musik, muss ich sagen. Hat auch so ein bisschen

einen Keyboard-Touch an manchen Ecken, glaube ich zumindest, meine ich mich zu erinnern. Und ja, und da hören wir jetzt einfach mal Hellas an vom Album Panorama Face of an Angel. Ja, hat.

0: Das lief ein lief
1: ja, das ist etwas Trabartiges.
0: Genau, das war
1: nee, weil hier ist das Schritt, nicht Schritt, nee, wie heißt das? Dieses genau. Ganz normale vor sich hin.
0: Trab ist das nicht.
1: Nee, ich Trab weiß, nicht, weiß das ist nicht. Die Gangart, die erste Gangart.
0: Erster Gang.
1: Zweiter Gang. Der erste Pferdegang.
0: Wo ist die Kupplung beim Pferd? Das weiß man nie. Das waren auf jeden Fall Hellas mit Face of an Angel. Hat mir sehr gut gefallen. Ist schon sehr, sehr poppig, muss ich sagen. Aber es läuft sehr cool, geschmeidig durch. Dafür sind die auch bekannt. Und ich finde auch, dass die wissen einfach, wie die ihre Instrumente arrangieren müssen. Ja, die schön zwischendurch, die Gitarrenlinien schön übereinander gelegt. Ja, und dann ein bisschen
1: auch Keyboard. Schön hallig, das Hallige. Ja, gefällt das Hallige. Mir sehr gut.
0: Ja, ich glaube, ich werde mir die Platte mal runterladen komplett. Und mir die mal reinfahren. Vielleicht kriege ich sogar...
1: Das ist schöne Autofahrmusik.
0: Vielleicht kriege ich noch eine CD irgendwann. Ja, das scheint aber, ich habe jetzt gelesen, dass auch die CD-Verkäufe wieder hochgehen.
1: Aus Nostalgiegründen, oder?
0: Weiß ich nicht so richtig, keine Ahnung. Naja, ich bin ja schon immer Verfechter davon.
1: Das ist
0: ja
1: die 90er Generation, die sind so angefangen mit CD und die sind ja jetzt auch Familienväter Väter und die haben jetzt, tun jetzt auch ihre Jugend wieder zurückholen. Mhm. Oder geben das an ihre Kinder weiter?
0: Vielleicht auch das, ne? Also ich habe ja die Hoffnung, dass es vielleicht auch Jugendliche gibt, die der CD hören. Ich weiß, das ist ein bisschen komisch und so. Man denkt ja immer, oh, das ist hier, wir waren doch jetzt schon in der Zukunft angekommen, in dem es keine CDs, also keine physischen Tonträger mehr gibt. Aber für mich ist das alles Quatsch. Ich finde das wunderbar. So eine schöne CD. Guckt man sich das Cover noch mit an. Das riecht dann so komisch. Finde ich auch lustig. Nebenbei bemerkt, ich habe so ein paar CDs, die wirklich so einen ganz charakteristischen Druckgeruch haben. Weißt du, was ich meine? Zum Beispiel ja, weiß ich ganz genau.
1: Ich kenne das von Büchern halt.
0: So, ne? Da habe ich zum Beispiel meine erste Biohazard-CD, Urban Discipline, das war mein erster so Pappschuber, sag ich mal. Nee, das ist ja oft zum Aufklappen, ist das ja da so ein Digipack. Ja. Und das hatte so einen ganz, ganz charakteristischen Geruch. Wenn ich das Ding aufgeklappt habe, war immer dieser. Hast du sozusagen CD eingelegt und dann hast du das dazu und dann immer die Bilder mit angeguckt, war so ein bisschen geil aufgemacht. So. Das ist schon, das sind Memories, das verstehst du? Entgegen. Darum geht es ja auch, dass man Erinnerungen schafft.
1: Vor einer Zeit ein Buch gekauft aus den 70ern, das war original eingeschweißt. Als ich das aufgemacht habe,
0: da kam der Muff.
1: Das war schon ein bisschen muffig. so ein 50 Jahre altes, eingeschweißtes Buch.
0: Das ist doch verkorkt.
1: Das war auch nicht so eine, wie man heutzutage die Folie drum hat, sondern noch so eine andere.
0: Okay.
1: Und die kennt man, die hatte ich auch nicht mehr auf dem Schirm, aber als ich die gesehen habe, da ist mir die wieder eingefallen.
0: Okay.
1: War so ein ganz anders. Also es war schon so eine Zeitkapsel.
0: Krass.
1: Ich habe überlegt, ob ich es aufmache, aber schon wegen der Einschweißung. Aber ich wollte ja dann gucken, was drin steht.
0: Ich hatte jetzt in der Kantine, wo ich war, da gibt es eine Mitnahmekiste für Bücher und da war die Biografie von Erich Honecker.
1: aus meinem Leben.
0: Wir haben gelacht. Wir haben dann beim Mittagessen nach dem Mittagessen haben wir ein bisschen durchgeguckt, die Bilder angeguckt und so. Und das war schon ziemlich abgefahren. Und dann
1: ich stand bei meinem Vater im Regal.
0: Wirklich?
1: Im
0: Bücherregal. Ja, bei meinen Eltern nicht.
1: Hat aber nie einer gelesen.
0: Nee, wahrscheinlich nicht. Ne? Ist ja irgendwie so spannend gewesen.
1: Wie das Buch, was man zur Jugendweihe bekommen hat.
0: Weltall, Erde, Mensch.
1: Nee, das war das haben wir nicht mehr gekriegt. Wir haben vom Sinn unseres Lebens gekriegt.
0: Was ist da, leere Seiten drin oder was?
1: FDJler.
0: Oh Gott. Warst du eigentlich in der FDJ, sag mal?
1: Ich war in der FDJ,
0: ja. Ich habe das, Gott sei Dank ist das an mir, was ist Gott sei Dank, ist eigentlich egal.
1: Aber du warst doch Thälmann-Pionier.
0: Genau, ich war Thälmann-Pionier mit dem roten Wimpelchen, was für ein Quatsch. Egal. Pass auf, normalerweise nehme ich kaum mal Songwünsche an, ne? Und jetzt habe ich aber zwei richtige King Buffalo-Fans zu Hause. Mit 13 und 10 Jahren, die der Meinung sind, das muss gespielt werden, weil das haben wir jetzt einfach mal wieder rausgeholt und haben das auch per CD im Auto laufen. Und das kommt bei den Kindern extrem gut an, bei meinen eigenen. Und da muss ich jetzt einen Song spielen, der wirklich sehr lang ist, der geht über eine Viertelstunde, aber es muss sein. Denn was man verspricht, muss man auch halten. Und zeitlich passt das eigentlich noch.
1: Das weiß ich jetzt voll mit dem Jingle, ne?
0: Na, warte mal, da mach ich einen Jingle ganz schnell jetzt.
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1: Das stimmt. Ich spiele jetzt von King Buffalo den Doppelsong Red Star Part 1 and 2. Eigentlich sind das, auf der CD sind es zwei Songs, aber die gehen wirklich nahtlos ineinander über. Und es ist, der erste Teil ist eher so psychedelic, baut sich wunderbar auf und der zweite hämmert ordentlich rein. Und der Text ist auch ziemlich cool eigentlich für King Buffalo. Etwas politisch angehaucht, hat man den Eindruck. Und was ich auch cool finde, insgesamt, Dead Star heißt die EP oder kurzes Album, wie auch immer man das nennen mag. Und das ist für mich wirklich eine Sternstunde von denen. Dead Star, Sternstunde, lustig. Und egal. Was ich daran sehr gut finde, ist, dass die Grundstimmung irgendwie ein bisschen düsterer als der andere Kram, den die später gemacht haben. Die haben auf anderen Alben dann ein bisschen mehr Gas gegeben, ein bisschen schneller alles so. Aber ich mag das ein bisschen dunklere, so langsamere Zeug wirklich ein bisschen mehr. Und da hören wir jetzt eben an von King Buffalo auf Wunsch von zwei kurzen Red Star Part 1 and 2. Ein wirklich langer Mammutsong. Richtig cool. Da kann man abheben damit.

0: Ja. 15 Minuten.
1: 16 Minuten, 16. 21. Das waren King Buffalo vom Album, wahlweise der EP Dead Star mit ihrem Song Red Star, dem roten Stern, Part 1 and 2. Ja, ein absolutes Mammutwerk, immer wieder gern gehört bei mir zu Hause. Ich rede manchmal mit Helge Schneider, fällt mir gerade auf. und King Buffalo sind auch gerade auf Tour. Die spielen am 14., also zum Männertag in Leipzig und nächsten Tag auch auf dem Desert Fest. Auf jeden Fall eine Band, die ich auch gerne mal wieder live sehen würde, aber das wird dann wahrscheinlich Überschneidung mit Desert Fest, da kann ich wahrscheinlich nicht hingehen, schade. Weil ich dann nur zu dem 14. in Berlin dann bin und nicht in Leipzig, wahlweise. Naja, das ist eben, so ist es eben manchmal. King Buffalo, auf jeden Fall eine Top-Live-Band, kann man mal auf jeden Fall angucken.
2: Da gibt es noch irgendwelche Sachen im Mai, wo man hingehen kann, hier in Dresden?
1: Ich mache selber eine Show, das stimmt gut, dass du mich daran erinnerst. Und zwar heute in einer Woche haben wir Solace aus den USA, eine wirklich Oldschool-Stoner-Band aus den USA, mit Hashtronaut aus den USA zusammen in der Chemiefabrik. Freue ich mich richtig drauf. Ist ein richtig dickes, schönes Ami-Heavy-Rock-Stoner-Rock-Paket. Und Solace gibt es schon ganz, ganz lange. Und das Krasse ist aber, dass mittlerweile gibt es einige andere Bands, die auch Solace heißen. Gibt sogar, ich glaube, sogar eine Dresden-Band Solace. Und ich hoffe mal, da kommen alle, die Solace kennen, kommen dorthin und dann werden sie Augen machen, wer das dann wirklich ist.
2: Ein beliebter Name.
1: Mhm. Ja, scheint so. Auf jeden Fall auch eine richtig krasse Gitarrenband, muss ich sagen. Also die ziehen auch schön vom Leder mit zwei Gitarren, machen schön gekoppelte Melodien und so. Das ist ziemlich geil, freue ich mich drauf. Hat auch gestern ein Kumpel von mir kam klar, ey, ist das nicht nächste Woche und so. Wird richtig gut. Freue ich mich drauf. Ansonsten gibt es dann irgendwann im Juni diverse andere Shows. Dann haben wir zum Beispiel Yawning Man kommt wieder nach Dresden und dann machen wir den sächsischen Sludge-Kongress. Das kann ich aber dann nochmal extra beschreiben in der nächsten Sendung. Und wir sind schon wieder fast durch und dann machen wir so einen schönen Rausschmeißer. Und zwar habe ich ja vor uns recht am Anfang eigentlich als erstes Lied The Sword gespielt und dann machen wir nochmal Rausschmeißer von The Sword und diesmal vom Album Gods of the Earth, Firelances of the Ancient Hypersepherians, ein übelst geiler Name und ein übelst geiles Lied. Wir wünschen euch noch einen fetten Sonntag, genießt die Zeit, ja, das Wetter,
2: geht raus,
1: kommt gut in die Woche und in den Monat und wir hören uns dann in dem Monat wieder. Ja. So wird es werden.
2: Ciao.
1: Tschüssi.

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Hier und jetzt im Radio der Country Club. Am Mikrofon Mario Wildner. Heute spielen wir wieder sehr traditionelle Country Musik. Sie werden Bluegrass, aber auch Folk, Gospel, Blues und Oldtime Musik hören. Und Anlass für die heutige Sendung war ein Konzert an der Grand Ole Opry in Nashville. Das fand vor wenigen Wochen am 28. Februar 2026 statt. Es spielte und sang alles, was Rang und Namen in der Akustik-Country-Szene hat. Und das Konzert war eine Tribute-Veranstaltung für ein weiteres Ereignis, das vor gut 25 Jahren geschah. Stichwort: Oh Brother, Where Art Thou?

O Brother, Where Art Thou mit dem Untertitel Eine Mississippi Odyssee war ein Film der erfolgreichen Coen-Brüder, der im Jahr 2000 in die Kinos kam. Das amerikanische Südstaaten-Epos spielte in den 1920er Jahren. Drei Sträflinge fliehen aneinander gekettet aus einem Arbeitscamp. Der Anführer der drei, von George Clooney dargestellt, möchte seine Familie wiedersehen. Nach 94 Minuten gibt es ein Happy End. Bis dahin aber sind viele Abenteuer zu bestehen. So machen die drei Ex-Häftlinge Karriere als Soggy Bottom Boys mit dem eben gespielten Titel Man of Constant Sorrow. Der Film war gar nicht so erfolgreich, aber das Soundtrack-Album dazu schlug sensationell ein und veränderte die Country-Szene. Es folgte über Jahre ein Boom der traditionellen Country-Musik.

0: Zwischen dem Bluegrass von Man of Constant Sorrow und der A Cappella-Gospelhymne Down to the River to Pray liegen musikalisch schon Welten. Nach Dan Timinski beim ersten Song war jetzt die unvergleichliche Alison Krauss mit dem ersten Baptistenchor von White House, Tennessee zu hören. Und so bunt gemischt wie die 19 Titel des Soundtracks war auch die Handlung des Filmes, gewürzt mit einer großen Prise Humor. Auf dem Filmmusikalbum waren gestandene Musiker der Szene wie Emmylou Harris, John Hartford, Norman Blake, Mitglieder der Nashville Bluegrass Band und der große Rolf Stanley zu hören. Einige sehr alte Mountain Music Aufnahmen hatte man auch ausgegraben. Jetzt aber Rolf Stanley mit O Death, einer Aufnahme, die zu einer Lynchmord-Szene des Ku Klux Klan im Film eingesetzt wurde.
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1: Die drei Ex-Sträflinge retteten ihren schwarzen Freund Tommy, der seine Seele dem Teufel für sein begnadetes Gitarrespiel verkauft hatte, vor dem Ku Klux Klan. Und der schwarze Bluesmusiker Tommy wurde von Chris Thomas King dargestellt. King ist Schauspieler und Bluesgitarrist. Hier vom Soundtrack O Brother mit Hard Time Killing Floor Blues.

Der Soundtrack des Filmes wurde vom erfahrenen T-Boone Burnett produziert. Ihm zur Seite stand mit Gillian Welch eine ebenso erfahrene Musikerin der Akustikszene. Sie war und ist natürlich auch auf dem Album zu hören. Gemeinsam mit Alison Krauss und Emmylou Harris bei Didn't Leave Nobody But The Baby. Go.

Das Filmmusikalbum lag lange Zeit auf Platz 1 der Billboard Country Charts. Mehr als ein Jahr lang schaffte man es sogar in die Popcharts und dort auch auf Platz 1. Das Album verkaufte sich mehr als 8 Millionen Mal. Und sensationell erhielt der Soundtrack unter anderem einen Grammy in der alle Genre übergreifenden Kategorie. Und das mit Oldtime und Bluegrass Musik. Bereits am 24. Mai 2000 feierte man die Filmmusik mit einem Konzert an der Grand Ole Opry, bei dem die meisten Musiker des Soundtracks auftraten. Das Konzert wurde als Video mitgeschnitten, es gab ein Album und es schloss sich die Down from the Mountain Tournee der Musiker an. Wir hören in das Konzert vom Mai 2000 hinein. Die Schauspielerin Holly Hunter eröffnete, die legendären Fairfield Four sangen einen Gospelsong und John Hartford führte dann auch mit seiner Fiddle durch den Abend.

Zwei Mitglieder der Fairfield Four spielten im Film übrigens eine singende Nebenrolle. John Hartford, an dem Abend schon deutlich physisch gezeichnet, starb nur ein Jahr nach dem Konzert an Krebs. Mit Big Rock Candy Mountain sang er eine lustige Geschichte übers Schlaraffenland. Die war auf dem Soundtrack allerdings vom bereits 1957 gestorbenen Harry McClintock zu hören und stammte dort aus den 1930er Jahren. Natürlich durfte Alison Krauss beim Konzert vom 24. Mai 2000 nicht fehlen. Gemeinsam mit Gillian Welch sang sie den Gospel-Klassiker I'll Fly Away.

Der Hype um den Oh Brother Soundtrack gab der gesamten Akustik-Country-Szene unwahrscheinlichen Auftrieb. Alison Krauss gab mit ihrer Band Ende April 2002 zwei Konzerte, die für ein Album und eine Konzert-DVD mitgeschnitten wurden. Da waren auch Songs aus dem Soundtrack von Oh Brother zu hören. So sang Alisons Bandmitglied Dan Tuminski natürlich wieder Man of Constant Sorrow, das er im Film als Stimme George Clooneys dargeboten hatte. Tuminski nahm bereits 2000 ein erstes eigenes Album auf. Dem folgten weitere Soloalben. Als Alison Krauss ihre Bluegrass-Band Union Station ein paar Jahre später auflöste, um unter anderem mit Robert Plant zu arbeiten, gründete Tuminski eine eigene Band. Und als Krauss vor 2 Jahren ihre Bluegrass-Gruppe reaktivierte, war die Dan Tuminski-Band so erfolgreich, dass der Bandchef nicht bereit war, zu Alison Krauss zurückzukehren. Jetzt aber Dan Tuminski mit dem Titelsong seines ersten Soloalbums Carry Me Across the Mountain.

Ralph Stanley, der das unter die Haut gehende Odette sang, starb im Alter von fast 90 Jahren 2016. Durch den O'Brother-Hype konnte er auf seine alten Tage nochmal etwas Geld verdienen. Er, der viele Jahrzehnte nur kleine Plattenverträge hatte, erhielt ein Angebot der großen Sony Music. Für das Label Columbia Records produzierte T-Bone Burnett 2002 mit Stanley 11 Songs für das Album Ralph Stanley. Das verkaufte sich auch durch bessere Marketingmöglichkeiten, als sie Stanleys Stammlabel Rebel Records hatte, überdurchschnittlich gut. Seine langjährige Begleitband, die Clinch Mountain Boys, durfte Stanley aber nicht mit ins Aufnahmestudio nehmen. Sie hören mit einer All-Star Bluegrass Band aufgenommen, Girl from the Greenbrier Shore.

Neben Mitgliedern der Fairfield Four waren im Film auch drei Familienbands des Bluegrass zu sehen. Und die waren auch auf dem Soundtrack-Album zu hören. The Whites spielten im Film ein Familientrio, das bei einem imaginären Wahlkampf als musikalische Unterstützung angeheuert wurde. Buck White und seine Töchter Sharon und Cheryl waren über viele Jahre eine Institution des Grass. Buck White starb im Januar 2025. Seine Töchter, inzwischen in den 70er Jahren, haben sich musikalisch nahezu zur Ruhe gesetzt. Im Jahr 2000 haben die Whites ein letztes Album für das Label von Ricky Skaggs, Sealy Records, aufgenommen. Skaggs ist übrigens der Ehemann von Sharon White. Und der Song, den Sie jetzt hören, ist ein altes Traditionell, Fair and Tender Ladies.

Eine weitere populäre Familienband, die im Film zu sehen und im Soundtrack zu hören war, ist die Cox Family. Mitte der 1990er Jahre schon hatte Alison Krauss Alben der Cox Family produziert. Im Film spielten die Coxes sowie die Whites eine singende Wahlkampfhelfertruppe. Nach dem Filmerfolg hatten sich Vater Willard, Sohn Sidney und die Schwestern Evelyn und Suzanne recht bald von der musikalischen Karriere zurückgezogen. Dies hatte vor allem familiäre Gründe. 1998 hatte man aber ein Album begonnen, das nie fertiggestellt wurde. 17 Jahre später erinnerte man sich an die alten Bänder und ging im April 2015 nochmals ins Studio, um die Gesangssporen für das noch im gleichen Jahr veröffentlichte Album Gone Like the Cotton aufzunehmen. Heute sind die drei Töchter von Sidney Cox als dritte Generation der Cox Family musikalisch unterwegs. Hier aber Suzanne, Evelyn und Sidney Cox von deren letztem Album aus dem Jahr 2015 mit Too Far Gone.

0: Eine dritte Familie in dritter Generation wollen wir Ihnen noch vorstellen. Aber eigentlich sind es drei Familien. Im Film O Brother, Where Art Thou? Hatte George Clooney als Emerald McGill sechs kleine Töchter, von denen drei den alten Carter Family Song In the Highway singen. Dargestellt werden die drei Schwestern im Film und im Soundtrack von Hannah, Sarah und Leah Piesel. Die Mädels waren damals 13, 10 und 8 Jahre jung. Leah Piesel war damit die jüngste Grammy-Gewinnerin aller Zeiten. 2002 und 2005 nahmen die Schwestern zwei Alben auf, bevor es um sie wieder ruhiger wurde. Bei der Down from the Mountain Tour im Jahr 2000 waren die Piesel Sisters aber noch mit dabei. Und fast am Ende unserer heutigen Sendung der Sprung in die Gegenwart. Beim Jubiläumskonzert zum O Brother, Where Art Thou Soundtrack am 28. Februar 2026 gab es wieder ein Mädchenensemble. Die Alaskan Sunnyside Sisters sind heute 14, 13, 11 und 10 Jahre alt. Nicht viel älter als die Piesel Sisters 2000 waren. Die vier Schwestern sangen also In the Highways beim großen Jubiläumskonzert 2026. Leider liegen bis zum Redaktionsschluss keine Veröffentlichungen des Konzertes auf Tonträger vor. Somit wollen wir heute die Inspiration des Liedes auch für die Filmmacher spielen. 1939 sangen die Carter Sisters Helen, June und Anita In the Highways live für die Radioshow der Border Station XET an der Grenze zu Mexiko, die in den USA fast landesweit zu empfangen war. Helen Carter war damals 11, June Carter 10 und Anita Carter 6 Jahre jung. Dass die kleine June Carter Jahrzehnte später die Ehefrau von Johnny Cash wurde, dürfte kein Geheimnis sein. Wir spielen also die rare Aufnahme von 1939, die Carter Sisters mit In the Highways.
1: Now here's the three little Carter sisters, Helen, June and Anita, and they're 6, 10 and 12 years of age. And they're just about to break forth in song. And what's it going to be?
2: In the Highways.
1: In the Highways. And you can join in with them.

2026 erschien der Soundtrack des Filmes O Brother Where Art Thou nochmals, standesgemäß auf Doppelvinyl. Der große Hype ist ein Vierteljahrhundert nach dem Riesenerfolg inzwischen vorbei. Der Bluegrass- und Akustikszene in den USA geht es gut. Beim Konzert Ende Februar 2026 waren mit Molly Tuttle, Sarah Hall, Billy Strings und Sarah Jerose die absoluten Top-Leute des Bluegrass dabei. Sie sind so jung, dass sie den damaligen Erfolg nur vom Hörensagen kennen. Und zum Hype von damals gab es einige Nachahmer. Einen Song O Brother Where Art Thou gab es beim Film übrigens nicht. Aber 2002 erschien ein Album einer neuen Band namens Smoky River Boys. Der Name klang schon mal nach Soggy Bottom Boys. Drei Songs auf dem Album waren Versionen aus dem Film-Soundtrack. Und das Album hieß O Brother. Wir spielen zum Abschluss den Titelsong O Brother, Where Are You? Bis zur nächsten Sendung verabschieden sich Ecki Simmert an der Technik und Mario Wildner am Mikrofon und als Redakteur für Manuskript und Musikauswahl.

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0: Hallöchen und herzlich willkommen beim Küchenradio. Wir machen Quatsch mit Soße. Heute ist der 2. Mai. Der zweite Tag im Wonnemonat Mai, der zweite Tag im Frühlingsmonat Mai, der erste Tag nach dem Feiertag, 1. Mai, Tag der Arbeit, den wir gestern begangen haben. Mir gegenüber, naja, so richtig frisch frisiert ist es nicht, aber mit einem neuen Tote-Hosen-T-Shirt. Die gute Laune.
2: Hallo ihr Bims, die gute Laune. Das ist ein ganz altes Tote-Hosen-T-Shirt, aber ein ganz altes übertrieben. Sieht ja eh keiner. Ja. Und mir gegenüber, angezogen, frisch rasiert, Cedric von Luxemburg.
0: Heute mal angezogen, hallo.
2: Ja, und vor allem mal im Studio.
0: Heute mal
2: das
0: im Studio
2: ist, dieses
0: und
2: Jahr deine erste Sendung.
0: It's my first time, I'm so sorry. Ja. Und es gibt einen Grund, warum ich angezogen bin, denn wir erwarten heute hier Besuch.
2: Besuch, das stimmt.
0: Tatsächlich.
2: Lauter kleine Kinder.
0: Wahnsinn, Mann. 5 Monate hat es gedauert, bis ich mich mal hier ins Studio bewegen konnte. Das liegt natürlich unter anderem daran, dass ich einige Urlaube hinter mich bringen musste. Mhm. Und wir fangen jetzt gleich damit an. Ich war tatsächlich bei Timmy.
2: Du warst in der Ostseebahn.
0: Na klar.
2: Bei Timmy, bist da wie ein Verrückter hingeschwommen und hast mal dran rumgewackelt? Oder?
0: Ihr konntet mich im Livestream sehen. Ja, das ist ja nicht so tief. Ich habe tatsächlich mit ein paar Aktivisten, nennen die sich, schön mit einem Eimer immer Wasser über Timmy drüber. Der schafft's noch. Der schafft's noch.
2: Na, wenn du meinst.
0: Du glaubst ja nicht dran, ne? Dass er's schafft.
2: Nee, ich finde, man sollte den Hope. In Ruhe und Würde gehen lassen und fertig ist da lang.
0: Hope haben wir den getauft.
2: Ach so. Ich denke, der ist Timmy.
0: Timmy oder Hope, da habe ich viel Zeit verbracht tatsächlich. Mhm. Viele nette Leute kennengelernt. Den Umweltminister aus Mecklenburg-Vorpommern, Till Backhaus. Der hat neben uns da im Schlafsack gelegen. Also ich habe im Hotel geschlafen, ich schlafe nicht im Schlafsack.
2: Aktivist, bist du.
0: Und so eine Diskussion gab es tatsächlich, ob man den Wahl nicht einfach in Ruhe verenden lässt oder
2: sprengen.
0: Handgranate ins Maul.
2: Ich muss sagen, das fände ich jetzt auch nicht so geil. Aber ja, geht wahrscheinlich schneller. Ne?
0: Dort habe ich auf jeden Fall viel Zeit verbracht und dafür möchte ich mich nochmal entschuldigen. Mhm. Also, dass ich nicht im Studio war. Ne?
2: Mhm. No, no.
0: So, aber das heißt, wir haben ja einfach
2: aber
0: viel
2: Timmy zu... Aber Timmy ist jetzt nicht schon seit 5 Monaten dort gestrandet, ne?
0: Naja, und davor waren diverse Urlaube und wie das so ist, ne?
2: Das reicht jetzt aber auch fürs Jahr, oder?
0: Nein.
2: Okay.
0: So, aber das heißt, wir haben ja auch viel zu erzählen, was in den letzten 5 Monaten so passiert ist, oder?
2: Das stimmt.
0: Die Karte ist voll. Wir müssen ja aber erstmal so ein bisschen reinkommen. Heute, außerdem sind ja die Gardinen zugezogen.
2: Das Fenster ist schon wieder zugegangen.
0: Ja, aber es war gerade offen. Hast du das aufgemacht?
2: Ich hatte das aufgemacht und dann ist es einfach wieder zugegangen.
0: Das ist ja auch ein abgefahrenes Zeug hier. Mhm. Die ganze Welt ist oder scheint verrückt, aber wir wollen heute mit euch in den nächsten beiden Stunden, in den nächsten 120 Minuten versuchen, den Gegenbeweis anzutreten. Die Welt ist völlig normal.
2: Alle haben gute Laune, Sonne scheint.
0: Nichts verändert.
2: Winterdepression ist weg.
0: Und es gibt so ein paar musikalische Aufwärmprozesse, über die ich gern mit dir und euch reden möchte. Aber erstmal machen wir Musik und dann
2: ja.
0: Gucken wir mal weiter.
2: Gucken wir mal weiter, was so kommt.

0: Das war was Seltenes, was wir hier getan haben, nämlich einen Musikwunsch erfüllt.
1: Ja, Grüße gehen raus an Björn. Björn. Der hat sich das gewünscht.
0: Und krass, Björn hat uns, Achtung, beim Facebook, wie heißt das, Facebook Messenger geschrieben.
1: Ja, über den Küchenradio-Chat. Man kann uns schreiben.
0: Aber bitte nicht bei Facebook. Dass da die gute Laune überhaupt reingeguckt hat, war ein Zufall.
1: Nein, ich bin immer on air. Man kann mir immer schreiben.
0: Krass, aber nutzen denn Menschen tatsächlich noch Facebook?
1: Ja, anscheinend.
0: Du guckst da auch rein. Auch
1: ich gucke so da für ab und dich zu mal rein, ja.
0: Ist das cool? Ist da was? Ich dachte, alle hängen bei Insta und TikTok ab.
1: Na, ich tatsächlich gucke ich da auch nur mal rein, wenn da eins aufploppt. Und ich mir denke, irgendwas muss passiert sein. Und dann ist meistens irgendeine Veranstaltungseinladung für irgendwas, was ich dann schon verpasst habe. Und ansonsten nutze ich es eigentlich nur, damit vielleicht der ein oder andere Artikel, den man bei Insta nicht lesen kann, ja, weil da ja keine Artikel zum Draufklicken verlinkt sind. Dafür nutze ich das manchmal.
0: Ah ja, also dann macht das weiter, Björn und alle anderen. Schickt uns gern eure nicht zu viel Musikwünsche vielleicht, aber...
1: Wir spielen die für gewöhnlich nicht ab.
0: Genau, was schön wäre, sind immer so, wir mögen ja Artikel, das hatte ich hier vorhin in unserer Gruppe gerade entdeckt. Einbrecher stehlen 400 Pokémon-Figuren. Oder... Das ist so, der Holm schreibt immer so ernsthaft das
1: Münze Zeug für an. Münze.
0: Verletzter Komoran klopft in Bremer Notaufnahme an.
1: Schlauer.
0: Was gibt's da zu lachen?
1: Was war das für ein Tier? Komodowaran.
0: Komoran.
1: Ach, ein Komoran.
0: Nicht der Komodowaran. Der klopft nicht an, der geht einfach zugehört rein.
1: Schnapp, schnapp.
0: Münze für Münze, Ehepaar stiehlt Millionensumme aus Parkautomaten.
1: So das müssen wir mal vorlesen, das will ich wissen, wie das geht.
0: Könnt ihr uns gerne immer schicken. Das heißt, das wollen wir das gleich noch machen.
1: Ja, machen wir das mit dem Münzautomaten. Das will ich wissen, wie das geht.
0: Also aus der Rubrik ohne zu lachen. Ein Jahrzehnt lang soll ein Ehepaar in Bayern Münzen aus staatlichen Parkautomaten gestohlen haben. Dann werden Bankarbeiter stutzig. Bankmitarbeiter. Die Staatsanwaltschaft Kempten hat Anklage gegen ein Ehepaar aus dem Allgäu erhoben. Die beiden sollen sich über Jahre hinweg mit Münzgeld aus städtischen Parkscheinautomaten bereichert haben. Insgesamt sollen sie so rund 1,9 Millionen Euro gestohlen haben. Der 40-jährige Ehemann war bei der Stadt Kempten angestellt. Schon überlegt, wie geht's denn? Und mit dem Leeren der Parkscheinautomaten beauftragt. Dadurch hatte er Zugang zu den Schlüsseln für die Geräte und die darin befindlichen Geldkassetten. In mindestens 840 Fällen soll er laut Anklage dabei Geld abgezweigt haben. Das Geld soll das Paar auf Bankkonten eingezahlt oder direkt in Supermärkten ausgegeben haben. Dort erwarben sie laut Anklage zunächst Gutscheine und nutzten diese anschließend für weitere Einkäufe. Aufgeflogen war der Fall im November. Eine Bank hatte die Ermittler wegen des Geldwäscheverdachts eingeschalten, nachdem immer wieder verdächtige Bargeldeinzahlungen aufgefallen waren. Die Spur führte zu dem Ehepaar. Beide sitzen seit 4 Monaten in Untersuchungshaft bis zu einer rechtskräftigen Verurteilung gilt die Unschuldsvermutung. Bla bla bla. Die Stadt tauschte die Schlösser aus in den Parkautomaten. Aber wie er es genau gemacht hat, einfach reingegriffen in die Kasse. Macht man nicht, ne?
1: Nee.
0: Macht man nicht.
1: Nee, macht man nicht. Also ist das für mich quasi doch nicht möglich, da Geld abzuzwacken.
0: Ich suche ja immer noch Leute, die mit mir diesen Pfandautomatentrick probieren. Dose am Strick.
1: Achso, und immer wieder rausziehen.
0: Rein und immer wieder rausziehen.
1: Na gut, das lässt sich ja schnell prüfen.
0: Oder ob es mal jemand für mich testen kann. Geht das mit einem Strichcode?
1: Wenn heute hier Kinder zuhören, was sollten das jetzt werden?
0: Ach so.
1: Wir sind doch hier, wir haben auch eine gewisse Art von Vorbildfunktion, ja?
0: Ach so, das war mir noch nie bewusst.
1: Vielleicht nicht die Leute zum Betrug.
0: Wir würden Dinge testen, die Kinder nicht tun sollen.
1: Vielleicht kommen Kinder ja oben gar nicht ran.
0: Na gut. Dann, liebe HörerInnen-Gemeinschaft, wie immer senden wir heute, nee, nicht wie immer, wie das erste Mal in diesem Jahr, senden wir heute das zweite Mal live. Stimmt, im Februar habt ihr hier mit Plastikpop etc. Das heißt, ihr könnt auch gerne hier anrufen im Studio und wir können ein bisschen quatschen über Lustiges, was euch so in den letzten Wochen über die Leber gelaufen ist. 0351 ist die Telefonnummer, 3205 und 4711. Die Durchwahl, da kommt ihr direkt hier ins Studio. Und jetzt machen wir Musik, was ich mitgebracht habe.
1: Okay. Musikwunsch von dir kann nur Schlager sein, hä?
0: Nee, ist es nicht. Ich bin nicht darüber gestolpert, dann reden wir gleich drüber.
1: Okay.
0: Mal gucken, ob es klappt.
1: Ja.

0: So, das war Herbert Grönemeyer, über den ich mich eigentlich gerade mit dir jetzt hier weiter unterhalten wollte. Das tun wir. Nee, es geht immer noch. Nimmt doch alle aber auf. Bin ich denn heute hier? Doch, mein Mikro ist doch an. Nee, deins lasse ich immer aus. Mhm. So, jetzt vielleicht. Jetzt ist meins an. Also, ich wollte mich eigentlich mit dir über Herbert Grönemeyer unterhalten. Das machen wir dann später, denn jetzt ging hier plötzlich die Tür auf. Bums, bums, waren 1, 2, 3, 4, 5, 6, 7 Menschen und sind hier in unser wunderschönes kleines Studio im Coloradio hereingekommen. Und ich sag mal Hallo zu euch. Hallo. Und wer ist denn alles da?
1: Ich bin die Olivia.
0: Hallo Olivia.
2: Ich bin der William.
3: Hallo, du musst doch die Mikros von den Kindern anmachen. Sag mal.
0: Ich bin heute wirklich ein bisschen überfordert. Hallo William, aber Olivia ist ja drauf. Hallo William.
4: Und ich bin der Carlo.
0: Hallo Carlo.
5: Ich bin die Josie.
0: Hallo Josie.
6: Ich bin die Naika.
0: Hallo Naika.
7: Ich bin die Lisbeth.
0: Hallo Lisbeth.
8: Ich bin die Katalin, hallo.
0: Hallo Katalin. Mensch, was treibt euch denn hier in unser schönes Studio? Wo kommt ihr denn her?
4: Also wir sind von Radio 147 aus der 147. Grundschule und wir wurden nominiert für den Deutschen Kinder- und Jugendpreis und fahren bald in den Europapark Rust und brauchen deswegen noch ein paar Spenden.
0: Yeah, darum geht's. Spenden, aber hauptsächlich um eure Nominierung. Das heißt, ihr habt schon Radioerfahrung mitgebracht.
5: Genau.
0: Richtig?
5: Ja.
0: Wer kann dazu was sagen?
5: Ich nicht.
0: Du nicht? Macht nichts. Oder willst du das Projekt vorstellen?
5: Also wir haben eine Sonderradiosendung Fragen

0: Schule haben demonstriert und manche Kinder dachten, Nazis wären halt gute Leute, die gute Sachen gemacht haben. Und deswegen haben wir diese Sendung gedreht, damit alle Kinder wissen, was das bedeutet.
1: Ja, auch das kann Radio, ne? Also es ist ein Medium, um aufzuklären. Habt ihr Spaß am Radio machen, frage ich mal so ganz allgemein, denn Radio ist ja eher so ein, ja, yeah. So ein Medium, was in den letzten Jahren, ich will nicht sagen ausgestorben ist, aber wirklich weniger genutzt wird. Da gibt es andere Medien. Ihr habt Spaß, ja?
2: Ja!
1: Ihr lebt alle, yeah. Yeah. So, und eure Sendung heißt 147?
3: Radio 147,
1: Radio
3: genau.
1: Radio 147. Mhm. Du willst ja was sagen.
2: Wir können auch sagen, wie unsere Sondersendung entstanden ist.
1: Ja, gerne. Sag's.
2: Also, wir hatten auch eine kleine Demonstration an unserer Schule. Und da kamen wir auf die Idee, eine Sondersendung zu machen und sind mit dem Vorschlag zu Sarah gegangen. Sarah fand den Vorschlag sehr toll und dadurch entstand unsere Sondersendung.
1: Und kann man denn die Sondersendung jetzt nochmal nachhören?
4: Ja, auf Spotify und in unserer Schule.
5: Okay, ich habe sie mir angehört und muss sagen, ich fand es mega toll, dass GrundschülerInnen sich mit diesem Thema beschäftigen. Weil, also die Tagebücher der Anne Frank liest man, glaube ich, erst dann im gymnasialen Alter. Und ich fand es damals schon sehr hart, das zu lesen, was da alles passiert ist und finde es mega toll, dass ihr das als kleine GrundschülerInnen sozusagen gemacht habt und kann es nur jedem empfehlen, das zu hören bei Spotify. Es ist wirklich sehr schön. Die anderen Folgen von euch habe ich noch nicht gehört, aber da könnt ihr ja vielleicht auch noch was sagen, was ihr sonst als Themen habt.
6: Sonst haben wir ganz verschiedene Themen und die sind auch noch alle auf Spotify runtergeladen.
1: Nichts. Macht ja nichts. Das heißt aber, man kann auf jeden Fall die Sendungen von Radio 147 nachhören bei Spotify. Ja. Wir werden das auf unserem Instagram, auf meinem und deinem Instagram, auf unserem langweiligen Facebook-Account nochmal mit bewerben. Und jetzt habe ich nochmal eine Frage. Ganz am Anfang ging es darum, ihr braucht auch Spendengelder für eine Reise in den Freizeitpark Rust.
3: Ja.
1: Wer kann das nochmal kurz erzählen? Wer kann da noch drei Sätze dazu sagen?
2: Also,
1: du fängst an oder du?
2: Haben auf jeden Fall sehr viele Spenden schon sammeln können, weil wir in der Schule Krebs verkauft haben und dann nochmal hier beim Edeka.
7: Ja, wir haben zweimal in der Schule Krebs verkauft.
1: Ah ja.
2: Und wir haben auch Armbänder verkauft und zum Beispiel die Omas gegen Rechts haben uns auch Geld gespendet.
1: Wisst ihr, wie viel Geld ihr noch braucht?
2: Nee. Aber ein bisschen mehr brauchen wir schon.
1: Das ist immer eine richtige Antwort. Das heißt, auch hier können wir einen Spendenlink mit, Katalin nickt, mit auf unsere Insta-Seiten draufpacken und rufen euch natürlich, die da draußen unsere Sendung hören, auf. Greift mal in die Tasche, spendet, gemeinsam macht stark.
8: Genau, wir haben jetzt auch seit einer Weile, also seit einer Woche und drei Tagen einen Instagram-Account, folgt uns gerne. Da könnt ihr uns auf unserer Reise begleiten, also weil das passieren jetzt gerade ganz spannende Sachen. Wir sind hier bei euch eingeladen, bei Coloradio. Vorhin war sogar ein Filmteam da und es ist ganz verrückt gerade. Und das Tolle ist aber, wir machen das ja nicht, um irgendwie berühmt zu werden, sondern was ist unser Anliegen?
0: Also wir wollen, dass die meisten auf der Welt wissen, was Nazis getan haben, wie schlimm sie waren und dass so eine Zeit nie wiederkommt.
1: Das ist ein richtig gutes Anliegen. Ich sag mal vielen, vielen Dank in unser beider Namen, dass ihr hergekommen seid, dass ihr einfach so zur Tür hereinspaziert seid. So einen Aufruf machen wir bei fast jeder Sendung, ihr habt es wahrgenommen. Was wir eigentlich nie machen, aber für euch gibt es die Ausnahme. Habt ihr einen Musikwunsch mitgebracht? Wollen wir noch ein Lied gemeinsam hören zum Abschluss?
2: Ja.
1: Sagt an. Was hören wir?
2: Alles nur geklaut.
1: Prinzen. Machen wir. Vielen Dank. Das war Radio 147, ja? So ja. Kann ich euch abmoderieren? Können wir euch abmoderieren?
2: Ja.
1: Vielen Dank. Viel Erfolg für weitere Sendungen. Vielen Dank.

0: für die Sendung, die ihr schon produziert habt. Und später eine schöne Reise in den Freizeitpark Rust.
1: Genau, das wollte ich auch sagen. Viel Spaß im Freizeitpark und hoffentlich bringt er einen Preis mit.

0: Das war ein bisschen aufregend.
1: Ja.
0: Mit
1: das Studio
0: Kids
1: war
0: hier.
1: Voll.
0: Wahnsinn. Die Kopfhörer haben nicht gereicht, die Mikros. Nee. Und ich glaube und hoffe, ihr hattet da draußen trotzdem genauso viel Spaß wie wir. Und das ist echt ein starkes Projekt. Chapeau. Ja. Und da werfen wir mal ein bisschen Geld in die Reise.
1: In die Reisekasse.
0: Reisekasse.
1: Das
0: so,
1: machen wir.
0: Jetzt schließt sich der Kreis, denn ich habe euch dann jetzt zweimal mit Herbert Grönemeyer genervt. Ich bin seit kurzem Hörbi-Fan.
1: Ach so, wegen Ikimel oder?
0: Na, das musst du mir jetzt gleich mal erzählen. Ich bin in der ARD-Mediathek gibt es eine Dokumentation über Herbert Grönemeyer. Die habe ich mir angeguckt und war voll begeistert. Was für ein Typ.
1: Ach so.
0: Was für ein stabiler Typ vor allem. Und was für geile Mucke. Also wir haben ganz am Anfang ja Männer gehört. Ne? Hat er einfach schon vor, Männer war irgendwann in den 80ern, ne? Vor 40 Jahren schon gesagt, was heute vielleicht einmal mehr gesagt werden müsste. Und bis jetzt so stabil kontinuierlich durchgezogen. Guckt euch die Doku an, ist einfach echt Wahnsinn, hat mich echt begeistert, habe sofort geguckt. Nächstes Jahr, ich habe ihn gerade verpasst, jetzt war er gerade unterwegs hier. Nächstes Jahr macht er eine Tournee und vielleicht wäre jemand mit mir zu Herbert Grönemeyer zum Konzert. So, jetzt sag mal, nächstes Jahr, dieses Jahr gibt es keine Tickets mehr.
1: Ja.
0: Der hat auch mit Ikimel was gemacht.
1: Nein,
0: oder?
1: Aber nee. Ikimel hatte neulich mal irgendwie so ein Statement abgegeben, dass wir doch alle viel mehr auf Herbert Grönemeyer hören sollten, weil der ein total stabiler Typ ist, wie du schon sagst. So. Und bei Herbert Grönemeyer muss man auch mal so sagen, der hängt das ja nicht so an die große Glocke, aber der unterstützt echt viele aufstrebende KünstlerInnen, unter anderem auch Dilla.
0: Ja.
1: Der hat ja genau Männer mal gecovert für dieses, also es muss letztes Jahr so ein Album gegeben haben, wo so Hits von ihm durch andere nachgesungen wurden, glaube ich, gecovert wurden. Und da war dann Dilla auch zum Beispiel dabei mit dem Lied Männer.
0: Genau, so drumherum, neben Musik, Schauspieler bei Das Boot, das kennen jetzt irgendwie alle, dann hatten sie so einen anderen Film vorgestellt. Und immer in Bewegung, mit ein paar krassen Rückschlägen, hat seine Frau verloren, sein
1: Bruder?
0: Oh Gott, Bruder, glaube ich, ja.
1: Ich
0: gerade erst gesehen, wieder nichts hängen geblieben bei mir. Aber fand ich gut. Herbert Grönemeyer.
1: Sehr stabil auch gegen Nazis unterwegs.
0: Auf jeden Fall. Deswegen habe mir alle Herbert Grönemeyer Alben gekauft. Mit einmal so zack, klick, höre ich mir jetzt alle an.
1: Okay, viel Spaß dabei.
0: Na. Jetzt weiß ich gar nicht, ob man so schnell so einen Sprung hinbekommt, aber ich war tatsächlich die Woche im Kino und habe mir den Michael Jackson Film angeschaut.
1: Ah, und?
0: Der heißt Michael.
1: Ja.
0: Ich war überrascht, ich war zu spät, gehe an die Kasse und sage, hast du noch einen Platz für Michael? Er hat gesagt, das ganze Kino ist leer.
1: Ja, das hatte ich auch schon.
0: 20 Leute im großen Saal in der Schauburg und dann dachte ich mir, klar, das ist irgendwie.
1: Wann warst du? Abends oder tagsüber?
0: Abends.
1: Na, schönes Wetter geht los, ne?
0: Es gibt eine Geschichte zu Michael Jackson und der Film greift die Geschichte auf von den Jackson 5, von der ersten Band, die er mit seinen Brüdern hatte. Das ist ein roter Faden, sein Vater, der die Kinder schlägt, der sie immer wieder
1: drängt,
0: volle Lotte trainiert quasi. Seine Schwester, LaToya, spielt eine Rolle. Es spielen nicht alle Kinder eine Rolle.
1: Ah.
0: Vor allen Dingen ist
1: Janet Jackson
0: Janet
1: dabei?
0: Spielt keine Rolle, nein.
1: Was?
0: Das ist krass, ja.
1: Ja, okay.
0: Und
1: war zu teuer.
0: Er wird gespielt von
1: seinem Neffen
0: Sharon Jackson, glaube ich. Mega guter Schauspieler. Also ist gar kein Schauspieler, aber irgendwie passt perfekt.
1: Passt 1:1, ne?
0: Und die Geschichte endet 1988 auf seiner Bad-Tournee. Und bis dahin es geht steil bergauf. Ein Wahnsinnskünstler, Wahnsinnstänzer, Performer, immer unterm Scheffel auch von seinem Vater, von seinem strengen Vater. Und dann kommt so ein Abbinder, die Geschichte geht weiter. Und das ist natürlich auch eine Kritik am Film, dass die dunkelste Seite im Leben von Michael Jackson oder von vielen anderen da überhaupt nicht beleuchtet wird, gar nicht genannt wird.
1: Das vielleicht dann in Teil 2, wenn die sagen, die Geschichte geht weiter.
0: Ich fand's trotzdem irgendwie ganz schön beeindruckend, ein Typ, also so traurig, traurige Gestalt auch, trauriger Mensch, der irgendwie niemanden hatte. Ne? Der hat tatsächlich mit irgendwelchen Tieren zusammengelegt, mit Bubbles. Bubbles ist super zeitig eingezogen, Schlange, Giraffe.
1: Was ist ein Bubbles, ein Affe?
0: Sein Affe, ja, sein, ne? Schimpanse. Genau, ja. Schlange, Giraffe, das waren nicht Tiere, das waren seine Freunde. Ja. Er hatte sonst keine Freunde.
1: Okay. Naja, Erfolg ist halt immer so ein, wie heißt das, zweischneidiges?
0: Macht einsam, zweischneidiges, ja. Schwert. Ja. Deswegen habe ich mir überlegt, ob wir heute tatsächlich eine Runde Michael Jackson auch hören.
1: Aha. Und aber da wüsste ich jetzt gar nicht, welches Lied zuerst. Doch, ich weiß, das mit dem mega geilen Musikvideo hier, They Don't Care About Us.
0: Ja.
1: Aber so heißt das nicht. Warte mal, wie heißt das?
0: Black denn? Or White Black ist ein tolles White, genau. Video mit Macaulay Culkin, aber auch, da sind noch ein paar mehr Leute am Start. Ich habe aber ein ganz anderes Lied, das muss ich nebenbei so ein
1: Dirty
0: bisschen...
1: Dirty Diana?
0: nee, pass mal auf. Okay. Oh Gott, wie finde ich es und wie überbrücken wir die Zeit? Hier ist es.
1: Ich könnte jetzt weiter Michael Jackson Lieder raten, bis es richtig
0: besiegt. Wir hören einfach jetzt noch Michael Jackson, mal gucken, ob mir dafür der Kopf abgenommen wird.
1: Aha.
0: Nee.

0: Na, hoffentlich hat das jetzt alles hier geklappt, was wir während dieses doch für alle sehr bekannten Liedes technisch eingerichtet haben. Denn mir fiel noch ein, wir müssen natürlich noch einen Jingle abspielen, bevor wir hier starten. Und der kommt nicht jetzt, weil er nicht geladen ist. Oh nee, dein Mikro ist auch nicht an. Heute ist wirklich
1: nee,
0: hier.
1: Nee, wirklich.
0: Der technische Fuchs ist ja heute drin.
1: Der
0: ne?
1: ist heute, also wirklich, nee.
0: Naja, mal gucken, ob das hier technisch funktioniert. Da müsste nämlich Holm am Telefon sein.
1: Hallo Holm.
2: Hallömchen.
0: Na, das funktioniert.
2: Ja, mal wird gestreikt bei euch, oder was?
0: Hier ist irgendwie heute ein bisschen der technische Fuchs drin. Wir hatten aber auch Überraschungsbesuch von einem Kinderradio und.
1: Sechs kleine Wensters.
0: Schöne Sache.
1: Ja.
0: Na, Holmi, Mensch, gestern war der 1. Mai, darüber wollte ich mich gern mit dir mal unterhalten, denn es ist tatsächlich wie jedes Jahr, der DGB, Parteien, wer auch immer, rufen auf, groß, Mai-Demonstration, dann gehen auch ein paar Tausende hin, aber das ist doch alles lächerlich. Die Leute wollen am 1. Mai die Füße hochlegen, ins Freibad, jetzt wird ja langsam Sommer, vielleicht Fußball spielen, einfach mal was Schönes machen. Was denkst du, ist es noch Zeit für Mai-Demonstration?
2: Ist der Papst katholisch? Also natürlich ist es Zeit für Mai-Demonstration. Er ist recht in der Lage, die aktuell. Wir erleben den größten Angriff auf den Sozialstaat in den letzten Jahren. Allein die Pläne, die es jetzt gibt zum Kahlschlag in der Sozialpolitik, also das Streichen von Unterhaltsvorschuss, was viele was viele Alleinerziehende stark betrifft, die Diskussion in der Krankenversicherung, Karenztag, Absenkung von Krankengeld und so weiter und so fort. Also es geht in Richtung der arbeitenden Bevölkerung. Dort soll das Geld genommen werden und nicht bei denen, wo Geld da ist. Und da ist natürlich der 1. Mai auch entsprechend wichtig, dass da viele Leute zeigen, dass sie das nicht mit sich machen lassen. Und ich will noch was weiteres sagen, warum der 1. Mai auch wichtig ist. Es ist der Tag der Arbeit und der Tag der Gewerkschaften und deswegen ist es auch wichtig, Präsenz zu zeigen in vielen, möglichst vielen Orten und dort das Feld nicht denen zu überlassen, die hinter so einer blauen Partei hinterherrennen.
0: Aber wir steigen heute mit Politik ein, wa? Ich habe so ein paar Special-Fragen. Ich hoffe, du bist nicht so angenervt, denn ich habe das Gefühl, meine Lieblingspartei, die FDP, kommt zurück. In den Umfragen ist sie gestiegen, aus dem Nichts auf 3. Das ist ein Erfolg. Und jetzt kommt Wolfgang Kubicki. Der, habe ich in der Bildzeitung gelesen, hat seine Frau einen Tag lang überredet, an irgendeinem Feiertag, hat sie früh noch beim Frühstück gesagt, du musst dir das ja nicht mehr antun. Ja, du bist ja schon, wie alt ist Wolfgang Kubicki? 80 oder so. Und am Abend hatte er sie dann. Denkst du, die FDP schafft es nochmal?
2: Ich bin selten und ungern mit dem aktuellen Bundeskanzler einer Meinung, in dem Fall bin ich es aber. Ich glaube nicht, dass die FDP es nochmal schafft. Die FDP hat sich erledigt. Ich glaube auch, also sollte Wolfgang Kubicki zum Vorsitzenden rennen, das ist ja scheinbar nicht der einzige Kandidat. Glaube ich auch nicht, dass sie zurückkommt oder dass sie das schafft, weil Kubicki ist halt Bestandteil der alten FDP, der Lindner FDP, der steigt jetzt weiter auf. Der wird ja übrigens Vorstandsvorsitzender in seinem neuen Autokonzern, wo er da am Start ist und will den Umsatz noch weiter ausbauen, aber das nur am Rande. Und ganz ehrlich, so eine FDP, wie sie sich gerade aufstellt und die Kubicki, die sich vorstellt, also total marktliberal, marktradikal bis hin zu rechtspopulistischen Sprüchen, die braucht auch niemand. Also das kann weg.
1: Er hat ja gesagt, er will sich einordnen zwischen AfD und CDU, ne? Das ist da meine Ansage. Ja. Ich weiß nicht, also ja. Ich wusste gar nicht, dass da noch eine Lücke ist.
2: Ja, das ist die eine Diskussion. Und wie gesagt, also wenn eine Wolfgang Kubicki FDP braucht niemand. Es wäre durchaus sinnvoll, im politischen Spektrum in Deutschland eine liberale Partei zu haben und die FDP hat ja eine große Geschichte, also wenn man sich anguckt, wer da am Start war, so Leute wie Gerhard Baum oder Hildegard Hamm-Brücher oder vielleicht sogar noch Genscher, Hans-Dietrich Genscher, aber die Leute, die da jetzt irgendwie rumspringen, nee.
1: Philipp Rösler kenne ich noch. Wer kennt noch Philipp Rösler? Wie ist der Philipp?
0: Ja, klar, Philipp Rösler wohnt jetzt in der Schweiz und ist
1: Guido Westerwelle, auch schon tot.
0: Guido Westerwelle, tolle Doku, auch in der ARD-Mediathek. Mhm. Ja, super empfehlen.
2: Das stimmt, und selbst Guido Westerwelle hatte noch ein bisschen anderes Format als die Leute, die da jetzt so.
1: Ich glaube, der hatte auch Anstand noch ein bisschen.
2: Also braucht man nicht mehr, kann weg.
0: Dann vielleicht letzte Frage im Bereich Politik. Die gute Laune guckte ganz erschrocken. Die Preise klettern nach oben. Das heißt, das Horn von Hormus? Nee, die Straße von Hormus ist blockiert von allen Seiten. Trump hat sein drittes oder viertes Attentat überlebt. Wilde Zeiten, aber die deutsche Regierung, da sage ich mal, wenn ich jeden Tag, ich fahre fast jeden Tag tanken, weil ich so viel fahre, die kriegen es auch nicht gebacken, wa? Da braut sich was zusammen.
2: Naja, das ist ja aber die ganze Zeit schon so. Und das Allerschlimmste an dem, wie es, ja, das, was gerade passiert, ist, dass halt, ich habe es ja schon erwähnt, so eine blaue Partei da vor Lachen in den Schlaf kommt bei dem, was die anderen machen, weil die steigen in den Umfragen. Eben weil auch die aktuelle Bundesregierung nicht vernünftig agieren kann. Und ich bleibe dabei, das Entscheidende ist, die wollen nicht daran, wo das richtige Geld zu holen ist. Also nicht an die großen Konzerne, nicht an die Übervermögenden. Da traut man sich entweder nicht ran oder will es aus politischen Gründen nicht. Und das ist falsch. Und wenn die das weiter so machen, weiß ich nicht, vielleicht wird das nach der Ampel die nächste Regierung, die Kinder 4 Jahre durchhält, immerhin, und wer hätte das geglaubt, immerhin ist Friedrich Merz unbeliebter als Olaf Scholz und Lars Klingbeil als Finanzminister ist auch unbeliebter als Christian Lindner. Das muss man schaffen.
0: Du, was mir da noch einfällt, ich glaube, das hast sogar du mir rübergeschickt in unserem kleinen geheimen Chat. Markus Söder hat seine Kategorie Söder ist eingestellt. Söder ist nicht mehr, also zumindest ist er nicht mehr hier
1: auf Instagram
0: seine Döner und was er da alles in sich reingeschoben hat.
1: Hauptsache Fleisch.
0: Dann habe ich ein bisschen recherchiert, der Typ ist ja noch relativ jung, Markus Söder, gell? Wie alt ist der? Irgendwie 60 oder sowas, wenn überhaupt.
2: 59, 60.
0: Genau. Glaubst du, dass er vielleicht tatsächlich sich im Hintergrund so ein bisschen die Hände reibt und denkt, ich muss mal ein bisschen seriöser werden. Die Bundesregierung, wer weiß, ob die es schaffen. Friedrich Merz, der ist alt. Dann komme ich. Die Frage konkret, sind wir bereit für einen Kanzler Markus Söder?
2: Also die Frage kann ich dir mit Nein beantworten, ganz deutlich. Und das braucht auch niemand. Also das ist ein Kanzler Markus Söder ist genauso hilfreich wie eine FDP unter Wolfgang Kubicki. Allerdings, also das mit dem Söder ist, habe ich auch gelesen. Er hat das ja irgendwie begründet mit, ja, die Zeiten sind so ernst und so, da muss man entsprechend reagieren. Der Mann ist halt ein Populist, anders kann man es nicht sagen, der hängt sein Fähnchen im Wind. Viel interessanter ist, was in der CSU abläuft und was ja außerhalb von Bayern gar nicht so oder nicht so viele mitbekommen haben. Die CSU hat ein unfassbar schlechtes Ergebnis gehabt bei der Kommunalwahl in Bayern. Viele Landratsposten zum Beispiel verloren an die Freien Wähler. Stichwort zwischen CDU und AfD positionieren. Und Söder weht wohl der Wind ordentlich ins Gesicht. Also er ist in der CSU eh nicht unumstritten, aber es gibt wohl immer mehr Leute, die Kritik an ihm üben. Und das kann ein Grund sein, warum er jetzt sagt, naja, vielleicht nicht mehr ganz so viel Klamauk und er hat ja noch einen anderen Move gemacht vor ein paar Tagen. Es wird ja einen neuen Bundespräsidenten geben oder eigentlich endlich mal eine Bundespräsidentin. Darauf hat man sich ja geeinigt. Und Ilse Aigner ist da in der Rede, die bayerische Landtagspräsidentin, eine alte Rivalin von Markus Söder, damals als Horst Seehofer abgetreten ist, war eine Zeit lang offen, ob Söder Ministerpräsident wird oder Ilse Aigner. Und jetzt hat Markus Söder gesagt, na, wenn Ilse Aigner Bundespräsidentin will, hat sie die höchste Unterstützung von ihm. Und dann wäre das eigentlich ziemlich klar, dass Markus Söder nicht Bundeskanzler wird, weil eine Bayerin als Staatsoberhaupt, als Bundespräsidentin und ein Bayer als Bundeskanzler, okay, er ist Franke, aber geschenkt, also jemand aus dem Freistaat Bayern, das ist ziemlich ausgeschlossen. Also da würde, glaube ich, NRW zum Beispiel sagen, machen
0: wir nicht. Das macht das Land nicht mit. Das habe ich tatsächlich auch mitbekommen mit Ilse Aigner.
1: Ich
2: Also Markus Söder wird es, glaube ich, nicht.
1: Ich habe die Woche gelesen, die Industrie wünscht sich Robert Habeck zurück. Wer hätte es gedacht? Reiche ist so schlecht. Also wirklich.
2: Also das hat man ja mehrfach erlebt, ne? Also die ganze, ohne dass man jetzt irgendwie die Grünen verteidigen muss oder Robert Habeck, aber dieses ganze Gerede von wegen der schlechteste Wirtschaftsminister aller Zeiten. So, und dann kommt Katharina Reiche und sagt, hold my beer.
1: Anders kann man es nicht nennen. Ja. Aber da gibt es ja noch mehr in der Regierung, die man eigentlich einfach mal immer in die Tonne kloppen kann. Naja.
0: Na, also bitte.
2: Hendrik Wüst.
0: Der Wirt, meinst du?
2: Sollte man auf jeden Fall im Auge behalten.
0: Wir behalten Hendrik Wüst im Auge. Es ist tatsächlich, also manchmal braucht es kein Kabarett. Ne? In Dresden, du wohnst ja nicht in Dresden, aber da gibt es nächste Woche hier, oder es ist, nee, jetzt, guck mal, habe ich gelesen in der Sächsischen Zeitung, gibt es eine Podiumsdiskussion mit Michael Kretschmer, das ist der Ministerpräsident, und Sarah Wagenknecht. Die war mal Parteivorsitzende von einer erfolglosen Partei. Und dann denke ich, ja, klar, Popcorn.
2: Aber das wird bestimmt lustig. Können Sie sich beide gegenseitig übertreffen, wie man am besten mit Putin zusammenarbeitet oder so.
0: Zum Beispiel, haben Sie gute Kontakte. Lass uns mal noch kurz über Sport reden. Wir sind bei allen Fußballligen auf der Zielgerade. Es ist eigentlich alles entschieden. Das ist fast langweilig. Wer wird deutscher Meister? BVB, Borussia hat wieder nicht geklappt. Bayern ist Meister. Aue wird hier absteigen in Sachsen. Alle gucken noch ein bisschen auf Dynamo Dresden, aber...
2: Ist schon.
0: Was?
1: Aue ist schon abgestiegen.
0: Achso, was habe ich gesagt? Wird absteigen. Naja, das meine ich
1: damit. Das ist eigentlich nicht falsch.
0: Das ist schon alles ein bisschen lame geworden, oder?
1: Aber ich glaube, spannend ist, glaube ich, die zweite Liga, was Abstiege betrifft. Da ist es bis zum achten Platz irgendwie vom ersten Abstieg, sind es nur 5 Punkte Unterschied.
0: Ah ja, krass. Okay, das heißt zweite Liga schauen, ja?
1: Ich glaube, ja. Oder halt?
2: Ja, also in der ersten Liga ist es tatsächlich, was oben angeht, langweilig. Das war, hat sich aber angedeutet, Bayern sind ja Meister bei den Männern und bei den Frauen. Und in der ersten Liga ist es nochmal spannend, was den Abstieg betrifft. Da kann man nochmal gucken, aber auch in der zweiten Liga. Also ich freue mich tatsächlich, wenn Schalke aufsteigt. Die brauchen ja irgendwie noch einen Sieg. Und dann wäre Schalke zurück in der ersten Liga. Da gibt es nächstes Jahr endlich wieder das einzig wahre Derby. Das kann man nochmal gucken. Und ansonsten begebe ich mich jetzt auch in schwieriges Fahrwasser, aber aus der Ecke, aus der ich ursprünglich komme, ich habe mein erstes Bundesligaspiel im Stadion gesehen, im Stadion der Freundschaft in Cottbus. Und deswegen sage ich ehrlich, ich würde mich auch freuen, wenn Energie Cottbus in die zweite Liga aufsteigt. Schauen wir mal. Also ein bisschen was ist noch, aber so die oben in der Bundesliga, ganz langweilig.
0: Ja. Alles langweilig, außer natürlich die Nominierung von der Trainerin Marie-Louise Eta.
1: Bei Union.
0: Bei Union?
2: Das stimmt. Das ist ja die, wenn ich richtig, die zweite im Profifußball. Es gibt ja in der dritten Liga bei Jahn Regensburg schon in einer Weile eine Trainerin. Ekelhafte Reaktion von manchen Männern, war aber leider auch nicht zu erwarten. Ich hoffe, dass sie die Kurve kriegen, dass sie jetzt auch noch die nötigen Punkte einfahren und dass Union in der Bundesliga bleibt. Das wäre auf jeden Fall ganz gut. Es steht ja schon fest, dass Marie-Louise Eta nächste Saison die Frauen von Union trainieren wird, die dann, glaube ich, auch erste Liga spielen. Es wäre schön, wenn sich das weiter normalisiert und wenn wir in ein paar Jahren einfach nicht drüber reden, dass das kein Thema ist, dass eine Frau im Männerfußball auch Trainerin ist.
0: Ist übrigens eine Dresdnerin.
2: Das wusste ich.
1: Und die war vorher bei Leipzig, weswegen ja RB Leipzig durch ihren Post mit, sie fand nicht nur die Stadt schön, Sexismusvorwürfe abbekommen hat, weil Bilder mit den Spielern von RB Leipzig dabei gepostet wurden und weil sie die halt anguckt.
0: Mhm. Richtig jetzt dumm. Am Wochenende, oder?
1: Letztes Wochenende war es, ja. Da haben die, weil die ja Union gegen Leipzig gespielt hat, glaube ich, oder?
0: Ah ja.
1: Genau, und da gab es dann halt von Leipzig, also von RB, den Post, sie fand halt nicht nur die Stadt schön.
0: Leipzig. Mhm. Naja.
2: Ja, egal. Gut, was soll man zu Red Bull noch sagen?
0: Holm. mein Lieber. Hab vielen Dank. Genieß das Wochenende. Und
1: oh, einen habe ich noch.
0: Na, dann mach mal.
1: Du hast ja neulich mal gewettet, das ist jetzt natürlich hier nichts, was wir im Radio gemacht haben, bezüglich Italien rutscht für den Iran nach bei der WM. Hat Meloni abgelehnt, dass sie das machen.
0: Ja, das kann sie ablehnen, das wird trotzdem passieren. Ich werde noch gewinnen. Die Wette läuft wie folgt für alle zuhörenden Menschen und vielleicht auch für Holm, weiß gar nicht, ob du das kennst. Ich habe gesagt, Italien wird noch nachrücken. Die sind ja nicht...
1: haben sich nicht qualifiziert.
0: Haben sich nicht qualifiziert. Da wird bestimmt Iran einfach rausgeschmissen aus der WM, weil sie gerade Krieg machen oder irgendein absurder Grund fällt diesem, wie heißt der FIFA-Boss?
1: Infantino,
0: der zufällig Italiener ist, noch ein. Und dann gab es schon die ersten Meldungen dazu. Sie werden so noch ein bisschen hin und her. Vielleicht werden sie auch nominiert und Meloni kann sagen, ich war dagegen. Die ist nicht korrupt. Die FIFA ist korrupt.
2: Naja, das ist schon alles. Also die Frage, aber Infantino ist, glaube ich, inzwischen Dubaianer, falls man das so sagt. Mhm. Ansonsten, aber da können wir noch mal eine kleine Quizfrage anschließen. In welchem Stadion hat Italien das letzte K.O.-Spiel bei einer Fußball-Weltmeisterschaft gespielt?
1: War das das gegen Deutschland, das Finale mit Balotelli?
0: Oder war es gegen Frankreich?
1: Ach stimmt, das war nochmal? Nee, ja.
0: Mit dem Kopfstoß, mit dem...
2: Ihr seid schon ziemlich gut. Ja, das tatsächlich. Also das Stadion ist das Olympiastadion in Berlin. Und das letzte K.O.-Spiel von Italien war das WM-Finale gegen Frankreich 2006. Das war das mit dem Kopfstoß.
0: Ja. Wie hieß der Typ mit dem Kopfstoß?
1: Zinedine Zidane
2: auf französischer Seite und Materazzi war der Italiener, der den Kopf in Zidane reingerammt hat. Aber 2006...
1: Nein, andersrum. Zidane hat seinen Kopf reingerammt. Materazzi hat vorher rumgepöbelt.
2: Ja, genau. Materazzi hat ihn beleidigt und Zidane hat dann seinen Kopf so rum. Genau, ja. Entschuldigung.
0: Gut, Holmi. Vielen Dank. Der Jingle funktioniert nicht, deswegen gibt es heute einen anderen Jingle für dich. Lass es dir gut gehen.
1: Tschüss.
2: Ahoi.
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0: Es geht wieder los mit der Zeckenzeit.
1: Stimmt.
0: Zeckenzeit.
1: Zeckenzeit.
0: Wie ist das, was man dann kriegt? Borreliose.
1: Borreliose, ne? Oder Griechen FSME. Gibt's ja auch noch.
0: Sind unterschiedliche Dinge?
1: Ich glaube ja.
0: Okay.
1: Das eine ist Hornhautentzündung. FSME, glaube ich.
0: Ja.
1: Und Borreliose ist ja. Kann ja den ganzen. Also, das ist ja schlimm.
0: Richtig schlimm.
1: Richtig schlimm. Richtig schlimm.
0: Was ist denn auf deinem Telefon? Du guckst die ganze Zeit auf dein Telefon, ist da was?
1: Ich bereite schon eine Kategorie vor, die du mir gerade aufgezwungen hast. Das wird die vielleicht mal wieder machen.
0: Da geht der Jingle auch nicht, das nervt mich heute.
1: Ah, ist aber.
0: Müssen wir hier den Rechner umstecken, da haben wir aber dann keine Musik mehr.
1: Achso, nee, das geht aber auch nicht.
0: Nee, das machen wir dann, das fällt gar nicht auf.
1: Radio ohne Musik ist ja schlimmer.
0: Das kriegt niemand da draußen hin. Ihr seid beim Coloradio, wir sind das Küchenradio und machen Quatsch mit Soße. Heute am 2. Mai, wir sind in der zweiten Halbzeit. 50 Minuten haben wir noch, Mensch. Heute ist so ein bisschen sehr live, sehr aktiv. Ihr merkt, ab und zu mal gibt es ein paar technische Holperer, aber das gehört hier dazu beim Coloradio. Und wenn ihr denkt, das, was die beiden Pfeifen da hinbekommen, die gute Laune und das Erträg, das kann ich genauso gut oder tausendmal besser, dann kommt doch einfach mal hier vorbei. Auch dafür gibt es Möglichkeiten im Coloradio. Vorhin zu den Kids haben wir nämlich gesagt, das ist so ein Mitmachradio.
1: Ja.
0: Das trifft es wahrscheinlich am wenigsten,
1: oder?
0: Ja?
1: Ja, ich denke schon.
0: Und wenn man dann immer noch zu viel Energie hat und nach dem Radio noch mitmachen will, dann kann man hier auch im ganzen Zentralwerk sich austoben und putzen und Unkraut
1: jäten
0: und so einen ganzen Pfeffer machen. Was ist denn das für eine Fahne auf deinem Telefon? Moment mal, stopp.
1: Kuba.
0: Die gute Laune hat eine Kuba-Fahne auf dem Telefon drauf. Das könnt ihr nicht sehen, deswegen erzähle ich jetzt. Aber ist neu, oder?
1: Ja, ja. Naja, also es ist in den letzten 5 Monaten passiert.
0: Ja, das ist alles neu. Was macht denn eine Kuba-Fahne auf deinem Telefon?
1: Ich hatte hart damit gerechnet, dass Trump, wenn er im Iran fertig ist und mit Venezuela fertig ist, er Kuba ins Visier nimmt. Jetzt ist er aber im Iran noch gar nicht fertig. So richtig, irgendwie. Also hat Kuba noch ein bisschen Zeit, denke ich. Aber ich gehe immer davon aus, das ist das nächste Ziel. Und deswegen will ich damit meine Solidarität mit den KubanerInnen ausdrücken.
0: Was verbindest denn du mit Kuba?
1: Sommer, Sonne, Sozialismus.
0: Pass auf, machen wir zu unser bekanntes Spiel. Vielleicht Kuba, doch Kuba ist, ich denke mal, Kuba ist relativ einfach. 10 Dinge, die uns zu Kuba einfallen.
1: Rum.
0: Fidel Castro.
1: Havanna.
0: Schweinebucht.
1: Che Guevara. Und es ist Stille. Das ist nicht erlaubt. Ist,
0: genau. Nee.
1: Okay, Sonne.
0: Nein, Meer.
1: Ja, so Insel.
0: James Bond.
1: James Bond, ja, genau.
0: Es gab mal eine James Bond-Serie auf eine Folge.
1: Ja, na, an sich, so also einfach, Stromausfall gerade, Energiekrise quasi.
0: Ich habe einen Artikel gelesen in der Zeit, dass der Stromausfall am Anfang schon scheiße war, aber die Leute relativ schnell damit jetzt umgehen können und dass sie es teilweise gar nicht so verkehrt finden, weil es ein anderes Leben ist, ein entspannteres Leben. Man rückt mehr zusammen, man verbringt mehr Zeit, man quatscht wieder Handy und so.
1: Aber die haben halt auch kein Geld sozusagen, ne? Also die dort Restaurants betreiben, also die Preise für Lebensmittel sind halt höher. Wenn der Herd nicht geht, weil kein Strom, wird es halt auch schwierig mit Kochen.
0: Na klar.
1: Da kochen ja ganz viele jetzt wieder über Holz und so. Ein Schritt zurück sozusagen, aber man kommt vielleicht auch wieder in eine Gesellschaft, wo man nie die Ellenbogen ausfährt, sondern sich gegenseitig unterstützt. Und ich glaube, das ist denen ja grundlegend sowieso schon gegeben, aber
0: genau, na und krass ist ja trotzdem, dass einfach, meine Mama sagt immer, ein Typ regiert hier alles, bestimmt hier alles. Ich glaube, ein Typ ist es nicht nur, aber das ist trotzdem so, ne, die Macht des Stärkeren.
1: Mhm. Ja. Ja. Nee, ich darf jetzt auch nichts Falsches sagen, ne? Wir sind ja immer noch ein Radio.
0: Was ist denn hier falsch und richtig, ne?
1: Na, war ja erst wieder Attentat. Aber auch da denke ich ja, das ist einfach nur gespielt gewesen, weil das lustigerweise von der Bühne aus sofort gefilmt wurde, wie erst der eine rausgebracht wird und dann da und oh, guck mal, hier kommt gerade die Polizei rein und ich denke mir so, hä?
0: Krass, ich glaube.
1: Vollkommen entspannt saß er noch weiter vorne, J.D. Vance wurde rausgetragen, Trump, und er sitzt erstmal noch da.
0: Er saß noch, während der Vize, der Vice President schon rausgekriegt wurde. Ich glaube, gut ist es, ihr mit Fragen zu antworten, aber mit Fragen zu agieren. Aber diese Fragen, die tauchten sofort danach auf. Und gleichzeitig gab es man ist so abgestumpft. Aha, ja. Drittes oder viertes Attentat hat Jeffrey Bohem, das ging mir fies, ist jetzt.
1: Neulich, auch, also vor
0: dem letzten. Und er nutzt das, ne? Er hat ja sofort ein Interview gegeben im Smokies. Attentat, überlebe alles. Meine Frau, die hat heute Geburtstag, hatte Geburtstag am Tag drauf. 46. Melania.
1: Ihr Film ist ja voll gefloppt. Hast du den angeguckt?
0: Ich wollte ins Kino gehen und wahrscheinlich war es ähnlich wie bei Michaels.
1: Wir geben das auf mit der Melania.
0: Na gut. So, wir machen noch ein bisschen Musik und dann kommt eine euch allen bekannte Kategorie.
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0: genommen.
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0: Wenn hier jemand zuguckt oder zuhört, dem wird schlecht.
1: Meinst du?
0: Naja, nicht wegen der Kategorie, sondern wie es heute hier technisch abgeht. Naja. Ja.
1: Gott sei Dank guckt keiner zu.
0: Naja, aber wenn Lutz nicht zuhört, sehen. Der schimpft dann wieder da.
1: Der Lutz schimpft?
0: Manchmal ja.
1: Okay, ich fange mal an mit jemandem, den du am besten dann nicht erklären, ist falsch. Mario Adorf ist gestorben.
0: Mario Adorf ist gestorben. Also bei Mario Adorf muss ich jetzt mal gucken, ob wenigstens der Jingle geht, denn wir waren, von Anfang an hatten wir diesen Jingle.
2: 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Ich schicke dir jeden Tag Cash im Koffer. Das schickst du zurück. Einmal, zweimal.
0: Aus Kiroyal.
2: 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Da bist du so mürbe und so fertig. Und die Versuchung ist so groß, dann nimmst es. 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Dann gehörst du mir. Und dann bist du mein Knecht. Ich mach mit dir, was ich will. Verstehst du, Junge? Ich bin da einfach über. Gegen meine Kohle hast du doch ja keine Chance. Begreifst du das denn nicht, mein Junge? Mensch, Baby, Junge, ich will doch nur dein Freund sein. Komm, und jetzt sag Heini zu mir.
0: Den hatten wir als einen unserer ersten Jingle tatsächlich. Mittlerweile, also meine Kritik wäre viel zu lang, geht eine Minute, aber dieser Monolog ist einfach so, ja. So geil. Und Mario Adorf war ja auch häufig ein Bösewicht, ne? Hat er die Schwester von Winnetou erschossen oder die?
1: Da bin ich überfragt.
0: Ups. Da hat er zumindest in einigen Winnetou-Filmen mitgespielt. Da waren sie sowieso alle.
1: Ist einfach eine Wahnsinnsstimme, muss man mal so sagen.
0: Krasse Stimme, ja. Krasser Schauspieler, Haufen, Fremdsprachen, Italienisch, Französisch, Spanisch, glaube ich, alles.
1: Ist, glaube ich, auch in Paris gestorben, ne?
0: Das kann sein, ja. Guter Type.
1: Auf jeden Fall.
0: Mario.
1: Nehmen wir noch die nächste gute Type. Chuck Norris ist tatsächlich gestorben. Man mag es kaum glauben.
0: Also dafür müssen wir hier gleich mal noch ein Lied vorbereiten dann. Mhm. Ich habe ja gedacht, das geht sofort ab nach dem Tod von Chuck Norris. Also wenn man nochmal so Wikipedia oder so Sachen nachliest zu Chuck Norris, also diese Filme, das ist ja auch alles nicht so bekannt gewesen. Ne? Das hat er später nochmal so richtig...
1: Nee, ich glaube, also ich kenne Chuck Norris tatsächlich wegen sämtlicher Chuck Norris-Witze. Hm. Hast du einen auf Lager?
0: Also mein Lieblings-Chuck Norris-Witz, der kam nicht... Sorry für den Applaus. Der kam nicht in dem Zusammenhang mit seinem Tod. Und zwar, Chuck Norris hat einen Wasserhahn leer getrunken.
1: Okay. Chuck Norris hat beim Pokern gewonnen mit Pokémon-Karten.
0: Chuck Norris, weißt du, wie viele Liegestütze? Eigentlich geht es ja mal mit einer Frage los, ne? Ja. Weißt du, wie viele Liegestütze Chuck Norris kann?
1: Alle. Arnold Schwarzenegger musste wegen schwerer Verletzungen ins Krankenhaus eingeliefert werden. Chuck Norris hatte ihn auf Facebook angestupst. Chuck Norris kann ihn.

0: Egal.
1: Schön. Ob er sie selber jemals gehört hat?
0: Ja, da gibt es auch so ein, auf Insta würde
1: also
0: man
1: Reel sagen.
0: Also
1: das ist nicht nur so ein Deutschland-Ding.
0: Wo er selber
1: Ding, ja.
0: so ein Bild von sich mit einem Tiger zeigt. Hm. So, und der Pfleger dort gesagt hat, ja, du musst jetzt ruhig bleiben und so weiter und so. Also den erzählt er selber zu dem Bild und du musst dich jetzt, also dann gibt der Tiger irgendwie so ein Geräusch und erzählt es so, wie als würde der Pfleger mit Chuck Norris sprechen, dass er sich jetzt lieber ruhig zurückziehen sollte und dann sagt Chuck Norris und dann ist der Tiger gegangen. Also ihm ist das, glaube ich, durchaus bewusst gewesen.
1: Okay, weil ich dachte, es ist so ein eher so ein deutsches Ding, aber muss
0: nee,
1: ja
0: nee,
1: nicht,
0: die
1: ne?
0: gibt es also
1: weltweit.
0: Weltweit. Ja.
1: Stark. Könnte man mal so eine kleine Chuck Norris-Sendung hier machen, vielleicht auch nur eine halbe Stunde.
0: Mhm.
1: Nochmal ein bisschen tiefgründiger recherchieren.
0: Ja.
1: Das war's schon für die Kategorie.
0: Ja, es waren jetzt 5 Monate, das reicht.
1: Okay. Gott, da bin ich ja überfordert.
0: Also, ja, also, warte mal, wer war es denn noch? Ist noch der, Van der Beek ist noch gestorben, der war so ein Schauspieler. Ja. Huch. Oh, hab mein Mikro aus Versehen locker gedreht. Hm,
1: passiert manchmal.
0: Passiert, heute passiert alles. Und nichts. Bürgerrechtsaktivist Jesse Jackson ist gestorben.
1: Jesse Jackson, ach guck an, der war bei der Beerdigung von bei der Beerdigung von Michael Jackson mit am Start. Mhm. Die habe ich mir tatsächlich nach dem Film noch angeguckt.
0: Okay, die Beerdigung.
1: Die Beerdigung, okay. Goldener Sarg, die ganze Family saß vorne, alle hatten einen Handschuh an und dann Mariah Carey und
0: alle waren sie
1: Lionel
0: da.
1: Richie, alle haben da irgendwie oben gesungen, alle wollten was abhaben vom Kuchen natürlich.
0: Ja, genau, also müsste noch jemand? Eric Dane, Schauspieler bei Grey's Anatomy. Ist auch schon gestorben.
1: Mhm.
0: Mit 53. Nicht so alt geworden.
1: Nee.
0: Und ich hatte doch noch jemanden vor uns. Genau. Nee, doch. Hier, Angelika Mann.
1: Angelika Mann, na Mensch.
0: Ja. Die ist sogar schon im Januar verstorben. Aber wir hatten ja seit Januar keine Sendung mehr.
1: Mhm.
0: Ja. Und was machst du da eigentlich gerade so?
1: Ich wollte eigentlich
0: an der Technik rum.
1: Nochmal an diesem Trauer-Jingle basteln. Wir machen es einfach so, wir spielen,
0: ein schönes Lied.
1: Unseren Beitrag für Chuck Norris und sagen Rest in Power.
0: Richtig.

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1: Was denkst du, wer das gesagt hat am Ende?
2: Andrea Bocelli. Nee, Brian May. Doch, Andrea Bocelli.
1: Andrea, oder?
2: Ja. Ich denke auch.
1: Huh.
2: Eine sehr schöne Variante.
1: Wunderbar, wunderbar.
2: Wir haben heute ziemlich viele Klassiker dabei.
1: Ja, und wir haben noch ein paar Klassiker vor uns, wenn ich hier so auf die Playlist gucke, die uns hier reingelegt wurde. Wir legen es ja nie selber fest, ne? Hatten wir ja schon alles hier. Ach Mensch, ey, wenn ich hier so aus dem Fenster gucke, jetzt ist es tatsächlich wahr geworden. Jetzt ist so richtig Frühling, keine Frostnächte mehr.
2: Naja, es ist jetzt früh schon, also ich stehe manchmal zeitig auf, das sind früh schon nochmal 0 Grad. Es ist keine Frostnacht mehr.
1: Wolltest du auf den Fichtelberg oder was?
2: Nö. Hier um die Ecke.
1: What?
2: Muss man halt zeitig aufstehen, um die Kälte noch zu merken.
1: Vielleicht hat es was mit dem Alter zu tun, ich merke es einfach nicht mehr. Genau, und ich wollte mit dir so ins kulturelle Jahr schauen, denn ich war am vergangenen Sonntag beim sorbischen Ensemble, beim Nationalensemble beim sorbischen Nationalensemble in der Lutherkirche. Da habe ich Geld investiert in Konzertkarten und wollte dich mal fragen, was du dir noch so zum Beispiel anschaust.
2: Dieses Jahr?
1: Du bist ja total schockiert, weil ich beim sorbischen Nationalamt sage.
2: Ich überlege gerade, was die einem Pfeil bieten. So, habe ich keine Ahnung. Mein Sorbisch ist halt quasi nicht vorhanden. Ja. Nee, dieses Jahr gebe ich mir noch mit meinem lieben Tochterkind Nina Chuba in diesem schwarz-gelben Elend und auch Kraftklub. Das ist gleich jeweils, also eine Woche ist immer Freitag, immer Samstag dann Konzert. Und natürlich Abschiedstournee Tote Hosen gebe ich mir auf jeden Fall noch dieses Jahr.
1: Abschiedstournee?
2: Ja, trink aus, wir müssen gehen.
1: Klappt sie tatsächlich auf oder machen die? Sind auch nicht mehr die Jüngsten, ne?
2: Nee, sind ja auch schon alle über 60. Ja. Und dann habe ich jetzt neulich zum Geburtstag auch noch ein Ticket für die Abschiedstournee der Fantastischen Vier bekommen.
1: Ach, na, das kann ich auf jeden Fall empfehlen.
2: Das ist wenigstens mal Filmnächte. Das ist wenigstens mal ein ordentlicher Ground. Und du so?
1: Ich packe, what?
2: What?
1: Das sorbische Nationalensemble erstmal hier auf unsere Playlist für heute. Wie, herrje?
2: Kleinen 10-Minuten-Banger, oder?
1: Nee, ach, das sind nur so 4 Minuten, das kann man sich schon mal anhören. Also, ich gehe seit 2 Jahren habe ich ein Ticket für Helene Fischer. Und das Krasse ist, sie startet mit so einer neuen Bühne, also die Bühne steht in der Mitte, Leute stehen alle drumherum, hüpft da im Kreis, mal gucken, wie das abläuft, dass man nicht die ganze Zeit nur auf den Rücken guckt. Das stelle ich mir sehr spannend vor und gleichzeitig denke ich mir, vor 2 Jahren wurde die Tournee beworben, dazwischen ist sie ja nochmal Mutter geworden. Und ich denke, es ist alles noch so geplant. Ja, sie hat jetzt noch ein Kind bekommen.
2: Ach so. Gab sie gesagt, dann Simba zu Nala, oder?
1: Weiß gar nicht, wie das zweite Kind heißt.
2: Da ist auch egal.
1: Recherchieren. Ja, okay. Aber das ist, ich glaube, bei so einem Weltstar oder bei so einem großen Star ist das dann so geplant. Ne? Dann wird gesagt, pass auf, 26 machen wir eine Tour, jetzt kannst du ein Kind bekommen. Dann kannst du nicht nochmal eins bekommen. Dann kommt die große Tour. So.
2: Okay.
1: Simba, ne? Simba hieß das erste Kind, heißt das erste Kind?
2: Nala.
1: Nala.
2: Das ist eine zweite Tochter, okay, warte.
1: Na, jetzt kommt's.
2: Ich weiß es nicht mehr, ob ja dein Name steht.
1: Dim, dim, dim, dim,
2: dim, dim, dim, dim, dim, dim, dim,
1: dim, dim, los durch die Stadt. Gibt keinen zweiten Namen. Nee. Ist ja egal. Darauf freue ich mich sehr. So, dann habe ich überraschenderweise Karten gekauft.
2: Also hier steht, das erste Kind heißt Nala und zweite Tochter. Name unbekannt.
1: Okay, dann hat es noch nicht rausgegeben. Nee. Ist ja auch gut, manchmal so das Privatleben ein bisschen versteckt zu halten. Dann habe ich geguckt, wer spielt eigentlich bei den Filmnächten.
2: Ja.
1: Und habe mir Karten gekauft für Moby.
2: Oh, und da bin ich neidisch.
1: Für Nick Cave.
2: Ja.
1: Den kennen die jungen Leute nicht.
2: Doch, doch, kenne ich.
1: Dann habe ich Karten für, jetzt wird es wieder verrückte Welt, Wolfgang Petri.
2: Aha, in Country oder? Der macht ja jetzt in Country-Musik.
1: Ich bin, wir haben die Karten gekauft und dann sagt jemand zu mir, der tritt doch gar nicht mehr auf. Und dann habe ich nochmal nachgeguckt und dann steht er tatsächlich Double. Im Kleineren mit den Liedern von Wolfgang Petri. Und wenn du jetzt sowas sagst, für mich verbuche ich es, im Oktober macht Wolfgang Petri seine Abschiedstournee und wir gehen dahin. Mhm. Was habe ich denn noch?
2: Hast du schon Prinzen-Tickets für die Abschiedstournee? Wissen Sie, wie viele aus den jetzt aufhören?
1: Prinzen?
2: Die Prinzen machen auch dieses nächstes Jahr eine Abschiedstournee.
1: Ach, nächstes Jahr.
2: Ja. Naja, aber Tickets wird langsam knapp. In Dresden sind die ja in der
1: gut.
2: Messe.
1: Ich rufe den Schlagzeuger an, den kenne ich gut.
2: Wieso in der Messe? Wirklich.
1: Und naja, nächstes Jahr dann Herbert Grönemeyer, ne? Da will ich mir mal angucken. Prinzen machen auch Abschiedstournee. Da gucke ich an. Einiges los hier auf dem. Die Purple kommt nach Leipzig. Mhm. Das habe ich noch gesehen, aber das ist, glaube ich, müssen andere Leute machen.
2: Nee, es wird kulturell durchaus was geboten. Viel mit Abschied.
1: Naja. Genau, so, wir hören als nächstes ein Lied, was auf jeden Fall einen regionalen Bezug zu unserer...
2: Ach, und zu Blond gehe ich noch.
1: Zu unserer wunderbaren Stadt hier hat. Und danach reden wir mal drüber, was das mit dir gemacht hat gerade.
2: Okay.
3: Nächste Haltestelle, Löbkau, Karanter Straße.

0: Da hatte jemand Spaß und sich ausgetobt.
1: Mhm.
0: Teil 2 der Huschhalle. Es gibt ja schon den Teil 1.
1: Ach so.
0: Kennst du
1: der
0: gar nicht?
1: Der ist an mir vorbeigegangen.
0: Tatsächlich?
1: Schade, schade, schade. Haben wir den nicht schon mal gespielt?
0: Es kann sein, dass wir Teil 1 schon mal gespielt haben. Ich würde auch behaupten, dass die Melodie fast, also die Abläufe, alles fast exakt das gleiche, ein anderer Text drauf.
1: Mhm.
0: Spannend fand ich, dass sie geladen haben. Warte mal, müssen wir erstmal abgucken, wie die Kollegen hier heißen. Fölle, Saft und Zander.
1: Mhm.
0: An die Huschhalle zur Präsentation von Teil 2 und die Straße.
1: Die Leute Polonaise getanzt.
0: Ja, Bude war voll. Wahnsinn.
1: Okay.
0: Liebe Grüße.
1: Musikalisch und Bänger inhaltlich eher schwierig.
0: Liebe Grüße gehen raus nach Löbtau. Ist es Löbtau?
1: Könnte sein.
0: Ja, Huschhalle, oder?
1: Hm.
0: Was macht denn das mit dir, wenn du sowas hörst? Ist doch, also ist doch schön.
1: Am Anfang fand ich es ein Bänger und dann wurden die Textzeilen immer fragwürdiger. Ist das dir zu klein, sind die Haare zu lang?
0: Mhm.
1: Oder riecht schon nach Fisch? Keine Ahnung. Also nee, nicht so meins.
0: Mhm. Ich guck gerade, ich falte mal kurz
1: was
0: Originalversion, dass wir kurz reinhören. Geht das hier mit dem?
1: Das klingt genauso.
0: Ah, ja, für mal ein Stück. Hör mal nur auf die Melodie.
1: Die ist gleich, ja. Sehr kreative Musiker.
0: Mensch, stellt euch mal vor, es würde für jede Restauration in Dresden ein Lied geben.
1: Ich finde, das Lied lässt in mir den Eindruck erwecken, das ist so ein bisschen wie goldener Handschuh, Dorte. Du verstehst, was ich meine.
0: Ich habe beide Lokalitäten schon besucht und würde das sogar so unterschreiben.
1: Ja, weil der Film und Buch waren ja schon ein bisschen großartig und das erinnert mich ein bisschen daran.
0: Also bei meinem Besuch in der Huschhalle gab es eine Massenschlägerei kurz davor. Und ich habe gesagt zu meiner begleitenden Person, ne, da können wir jetzt nicht rein. Gesagt, doch. Und der Streit, also der Auslöser des Streits war die Frage, hören wir jetzt Juliane Werding oder hören wir weiter Münchner Freiheit? Das hat die Chefin dann entschieden und lief Juliane Werding als CD. Also wir haben dann eine CD reingelegt und so ein paar Lieder von Juliane. Ansonsten preiswerte Getränke, sehr nette Menschen.
1: Mhm.
0: Leute waren echt Herzstücke. Fand ich gut.
1: Ja.
0: Mich hat ein bisschen gestresst, dass man immer so raus und Treppe runter zur Toilette musste. Aber sonst gut angebunden. Kann man schön mit dem Bus hinfahren, Straßenbahn.
1: Mhm. Sitzt man mal nicht vorm Netto, ne?
0: Zum Beispiel.
1: Mhm.
0: Huschhalle.
1: Huschhalle.
0: Unsere Empfehlung des Tages.
1: Auf in die Huschhalle. Wetter ist.
0: Ach Mensch, so genau. Jetzt haben wir noch tatsächlich die letzten Viertelstunden. Mensch, das ging ja jetzt ja doch ein bisschen flotti hier.
1: Mhm.
0: Flotti Kalotti.
1: Flotte, Kalotte.
0: Was hast du noch mitgebracht? Ja,
1: auf jeden Fall habe ich mir heute mal gar kein Bier mitgebracht.
0: Das hat mich tatsächlich auch überrascht.
1: Na, ich wusste, dass Kinder heute anwesend sind. Da kann man hier ja nicht rumrülpsen. Na, das warst du jetzt.
0: Kriegen die Kinder die ganze Sendung zugeschickt?
1: Naja, die können die ja.
0: Können damit auch umgehen.
1: Ja. Wer weiß. Bisher haben wir uns Mühe gegeben, dann kam die Huschhalle.
0: Ich meine, es ist eine Frage der Zeit, bis der Kulturstaatsminister Wolfgang Weimer auch mal hier einreitet und uns beide mit dem Drahtbesen hier raus befördert.
1: Er streicht einfach alle Gelder und
0: oder
1: fertig.
0: Vorher befördern wir ihn irgendwie raus. Über so einen Typen, ne, der könnte ich wirklich, denke ich, das sind so Sachen, die ja auch in den fünf Monaten
1: fällt
0: passiert.
1: Fällt dir derzeit
0: Buchmesse. Ja.
1: Ein Minister oder eine Ministerin ein, mit der du zufrieden bist?
0: Ja.
1: Wer?
0: Bundes, meinst du jetzt? Wir können es ja mal kurz so ein bisschen durchgehen. Es ist, man kann die gar nicht alle so oft sehen. Ich finde zumindest interessant den Außenminister hier, Joe Wadefuhl.
1: Ja.
0: Der macht
1: noch nie so viel verkehrt.
0: Der ist so ein bisschen, ich weiß gar nicht, was der überhaupt
1: war der
0: macht.
1: Nicht, war der nicht in Syrien und hat dann gesagt, naja, kann man die Leute hin nicht abschieben, woraufhin er einen Rüffel gekriegt hat? Weil, das ist jetzt aber nicht unser Ziel, dass du sagst, das ist scheiße.
0: Aber im Vergleich zu früheren Außenministern nimmt man den gar nicht weiter wahr. Nee. Und dann habe ich so das Gefühl, der wohnt ja in Schleswig-Holstein, dass der da irgendwo auf so einem Bauernhof einfach rumsitzt. Und dann, wenn
1: guckt
0: er
1: aufs Windrad
0: wird er angerufen, du musst jetzt mal dahin fliegen, dann nimmt er sich früh seine Aktentasche, Stullendose und sagt zu seiner Frau:
1: Füttert nochmal die Schafe und geht los.
0: Bis heute Abend, Liebes. Tschüss.
1: Tschüss.
0: Mach nicht so lange. Ja, komm nicht zu spät. Nicht zu spät, heute Abend gibt es einen Topf oder sowas. Ja. Und dann düst du da los. Nach Kiel zum Flughafen. Wen haben wir denn noch? Ich glaube, dass Bärbel Baas tatsächlich einen stabilen Job macht.
1: Was macht die?
0: Wissen Sie. Arbeit? Bärbel macht Baas? Sie nicht Arbeit? Ist sie nicht Arbeitsministerin?
1: Ist
0: sie
1: nicht Fraktionsvorsitzende? Nee, was ist denn die?
0: Die ist Arbeitsministerin, glaube ich.
1: Ach so. Ja, da ist sie ziemlich leise dafür, was die CDU so alles rausballert, gerade
0: zu dem Thema. Und weißt du, ja doch, pass mal auf jetzt. Ich gucke nicht ab, was es noch für Minister gibt. Das ist einfach Carsten Schneider, der Umweltminister.
1: Mhm. Der kann sich ja anscheinend überhaupt nicht mal äußern, wenn Katharina Reiche sagt, nee, wir machen jetzt hier nur Atomstrom, Kohle, Gas, auch nichts mit Windrädern und so.
0: Mm.
1: Wo ist denn der da, der Umweltminister? Und dann gibt es da noch den Fleischer, der hier, was ist der? dieser Typ, was macht, ist das nicht, ist das nicht der Umweltminister?
0: Der Landwirtschaftsminister.
1: Landwirtschaftsminister heißt es, genau. Hauptsache Fleisch.
0: Der Fleischer.
1: Ist der nicht Fleisch? Hat der nicht so eine Schlachterei oder so? Naja.
0: Das kann sein, na klar.
1: Zu den haben wir noch Warken als Gesundheitsministerin, oder? Hat sich gerade auch ein bisschen ins Abseits geschossen mit ihrem Gesundheitsgedöns.
0: Ich gucke gerade hier so nach beliebteste Politiker Deutschlands.
1: Heidi Reichenick.
0: Nee, also tatsächlich der beliebteste ist Boris Pistorius.
1: Nee, mehr lange. Die verwechseln den doch immer mit dem anderen.
0: Mit Laschet.
1: Mit Laschet, Armin Laschet.
0: Markus Söder, was ist denn das für eine Umfrage? Ist die aktuell?
1: Tja, weil Markus Söder nicht mehr ist, ist er jetzt
0: 24
1: weiter.
0: 24 kann auch nicht aktuell sein, ne?
1: 24 nicht mehr ganz so aktuell.
0: Was haben wir denn hier? Doch, guck. Also, Boris Pistorius. Jetzt kommt schon Joe Wadefuhl. Dann Lars Klingbeil. Bärbel Baas. Alexander Dobrindt. Dobrindt noch vor Friedrich Merz. Dobrindt ist auch so. Also ist, nee, darf man gar nicht sagen.
1: Ist der noch Verkehr?
0: Nee, Dobrindt ist Innenminister.
1: Ach, Innenminister, stimmt. Aber der war mal Verkehr, oder?
0: Friedrich Merz, Markus Söder, dann kommt Heidi Reicheneck.
1: Wieso ist denn Friedrich Merz noch so weit vorn? Ich denke, der ist hier unbeliebt.
0: Katharina Reiche und dann Alice Weidel.
1: Ach, Katharina übrigens, Reiche schafft es noch vor Alice Weidel. Krass, das ist
0: also das ist ja eine komische Umfrage, aber es ist von heute.
1: Von heute, okay.
0: Spannende Zusammensetzung, aber es sind ja auch nicht alles Minister. Heidi Reicheneck habe ich übrigens gelesen hier, die kommt nach Dresden, war haben hier irgendwie Plakate in der Stadt. Also ich glaube, es gibt da noch mal so ein paar Minister, die man gar nicht, die kriegt man nicht mit, war. Die machen einfach irgendwelches Zeug, wahrscheinlich einen stabilen Job.
1: Vielleicht so. Auch nicht.
0: Na gut, wir machen noch ein bisschen Musik und dann ist es hier schon bald vorbei mit der Radiosenderei.
1: Schade.

0: Das Beste kommt zum Schluss, hieß es ja immer, ne?
1: Und das da war ich Nina Hagen.
0: Tatsächlich fast ein bisschen verschätzt jetzt hier mit unserer gesamten Zeit und dachte, oha, ob wir das mal schaffen mit unserer ganzen Abmoderation. Aber das schaffen wir. Das war die Mai-Sendung, Küchenradio. Wir machen Quatsch mit Soße.
1: Ja, war schön.
0: War schön, sehr überraschend. Für Kids dich? Im Studio, insgesamt so technisch eine...
1: Zwei linke Pfoten heute.
0: Zwei linke Pfoten, naja. Was willst du machen, ne? Aber manchmal
1: kann man machen,
0: so.
1: Nix.
0: Genau. Wir verabschieden uns tatsächlich mit dem sorbischen Nationalensemble aus Bautzen, welches ich letzte Woche Sonntag hier in der Dresdner Lutherkirche live erleben durfte. Jetzt schließt sich vielleicht für dich eine kleine Bildungslücke.
1: Ja, da freue ich mich.
0: Und das ist unser sorbischer Beitrag. Kann man dafür Fördergelder beantragen? Geht mir gerade so durch den Kopf. Kann man bestimmt, ja. Wir hören und sehen uns wieder. Ne, wir sehen uns nicht, aber also wir sehen uns wieder.
1: Wir sehen uns.
0: Machen wir hier nochmal kurz ein bisschen leiser. Wir hören uns wieder im Juni.
1: Wenn du dann hier wieder im Urlaub rumdümpelst.
0: Am ersten Samstag im Juni. Und bis dahin, passt auf euch auf, bleibt gesund, wenn ihr krank seid, werdet gesund. Und
1: denkt
0: ans
1: Spenden für die kleinen Kinder.
0: Das haben wir bei Insta noch rein, der Spendenlink.
1: Der Spendenlink kommt.
0: Macht's gut.
1: Tschüss.

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0: Lissabon stark bewölkt 12. Wien Schneefall 0. Prag Schneefall minus 3. Warschau Schneefall 1.
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6: Ich freue mich narrisch, kann man glaube ich sagen, denn ich bin hier beim Radio Orange 94.0 in Wien und das ist ein freies Radio und ich bin hier Gast im Moment. Vor mir sitzt die Uli. Hallo Uli.
7: Ja, schönen guten Tag. Hallo Christine.
6: Das ist so super, dass ihr hier gerade mehr oder weniger in meiner Nachbarschaft wohnt, denn ich wollte schon immer Kontakt mit euch aufnehmen und jetzt ist es natürlich auch so, dass ich gerne wissen will, wie macht ihr das? Und nicht nur ich will es wissen, sondern gestern in der Gesamtredaktion, da haben die auch gesagt, lasst ihr erzählen, wie gestalten die ihr Radio und seit wann gibt es euch?
7: Ja, also Radio Orange ist ein Radio, das aus der freien Radiopiraterie entstanden ist. Österreich war ja das letzte Land innerhalb Europas, das das Radiomonopol aufrechterhalten hat. Also auch nach Albanien war hier Österreich erst mit der Liberalisierung des Rundfunksystems unterwegs. Das heißt, seit 1998 sendet Radio Orange auf der Frequenz 94.0 und hat ja seit den 70er Jahren hat es in Wien Radiopiraterie gegeben in verschiedenen Phasen und in den 90er Jahren umso intensiver. Damit sind die freien Radios ganz wichtig gewesen in der demokratischen Medienvielfaltstruktur in diesem Land.
6: Seit wann bist du denn dabei?
7: Ich bin seit Juni 2017. Also das ist jetzt auch schon fast 9 Jahre.
6: Aber hast du vorher schon im Verein mitgemacht oder wie war das?
7: Ich habe sehr jung im Radiobereich begonnen, mit 18 Jahren beim ORF. Das war damals Zickzack Music Box bei Ö3. Das ist dann später genau die Gruppe gewesen, die FM4 gegründet haben. Und ich habe sehr früh beim...
6: Also kommst du aus dem Journalismus?
7: Ich habe sehr früh im Radiobereich gestartet, bin dann in die, aufgrund von Enttäuschungen in der Praxis im ORF, bin ich dann in die Theorie geflüchtet, habe Medienwissenschaft und meine Dissertation zum Thema Konkurrenz im Journalismus auch geschrieben und ich bin dann interessanterweise ins Radio quasi zurückgekommen, weniger als Macherin, mehr als Organisatorin, mehr als auch medienpolitische Perspektive, die ja in dieser Funktion der Geschäftsführung eingeschrieben ist.
6: Da werde ich gleich nochmal nachfragen. Ich glaube, ihr seid ein Radio, das relativ bislang gut gesegnet war mit finanzieller Unterstützung. Ist das so richtig?
7: Naja, es war ein langer Prozess bis dahin und jetzt ist eine neue Phase, die das Radio in dem Elend natürlich auch kennt. Die Anfangsjahre waren sehr prekär bei Orange. Also alles, was wir jetzt auch sehr gut als Arbeitsteilungen im Team entwickeln konnten, war nur möglich aufgrund einer stabilen Förderstruktur. Also Radio Orange hat seit 22 Jahren einen Fördervertrag mit der Stadt Wien. Das heißt, die ersten 6 Jahre waren das nicht oder 5,5 Jahre. Da gab es sehr viel, was ja in Deutschland ganz bekannt ist, an Selbstorganisation und im Grunde eine winzige Anzahl an Stunden, die projektmäßig gestemmt wurden über EU-Projekte, über Demokratiebeteiligungsprojekte, über Bildungsprojekte. Und erst mit dem Fördervertrag mit der Stadt Wien konnte eine Kernbetriebsförderung implementiert werden. Was heißt das? Für alle, die mit Projektentwicklung zu tun haben, wissen Sie, dass ein Kernbetrieb eine ungerichtete Förderung ist, wo eben Arbeitsplätze, wo viele auch prozessorientierte Tätigkeiten abgerechnet werden können, im Unterschied zu Projekteförderungen, die einen Anfang und ein Ende haben, die eine ganz klare Widmung dieser Gelder haben. Und weil wir ja eines der größten Beteiligungsradios in Mitteleuropa sind. Das heißt, wir haben momentan an die 220 Sendereien und eher in 22 verschiedenen Sprachen.
6: Da muss ich nochmal was dazu fragen, weil wir bei unserem Radio, bei Modafunk, wir versuchen ja auch mal ein bisschen so ein Monitoring zu machen und zu gucken, was wird gesendet und entspricht das auch unseren Richtlinien und den Wert. Bei 22 Sprachen ist es ja sehr, sehr schwierig, das überhaupt sich anzuhören, weil man es eben nicht versteht.
7: Ja, und da ist eben ganz leitend und bildend bei uns die Charta des Freien Rundfunks. Es ist bei uns ganz klar, dass es eine Art Bewerbungsprozedere für jede Sendereihe braucht und die ist seit einigen Jahren wieder sehr stark in Mitorganisation von gewählten RadiomacherInnen. Wir haben alle zwei Jahre haben wir RadiomacherInnen-Wahlen, wo Menschen, die eine Sendereihe bei uns gestalten und die auch eine Sendevereinbarung unterschrieben haben, eben wahlberechtigt sind, sowohl zu wählen wie auch sich zur Wahl zu stellen. Und diese Wahl bedeutet, dass vier RadiomacherInnen sich für das Programmgremium wählen lassen. Das besteht dann aus zwei weiteren Personen im Team, momentan aus der Programmkoordinatorin und aus der Ausbildungsleiterin und eben vier Personen, die sich dafür gewählt haben und die hören sich regelmäßig die eingesandten Programmideen an, geben Rückmeldungen, schauen auch, welche Redaktionen sind eigentlich offene Redaktionen, machen was Ähnliches, wie können auch die Menschen zusammengebracht werden, damit sie womöglich gemeinsam Sendungen machen und wir nicht lauter einzelne Sendungen haben. Das ist so das eine. Das zweite ist, weil du gefragt hast, wie wir monitoren, das ist natürlich mit dieser Menge an Produktionen nicht lückenlos möglich. Das heißt, wir haben Stichproben, wir haben ein kleines Budget für Monitoring, wo wir sehr kompetente und verlässliche ÜbersetzerInnen haben, die eben auch, gerade eben wenn es um arabische Sendungen geht, kritische arabische Natives sind, die sich diesen Vorschlag anhören. Wir haben auch eine Zeit lang Feedbackrunden gehabt, wo wir gemeinsam uns Programm angehört haben und das rückgemeldet haben. Es gibt wie immer Menschen, die uns auch natürlich schreiben oder anrufen, wenn sie Dinge hören, die sie schlecht und schlimm finden. Zum Beispiel gab es durchaus auch Kritik an einem fundamentalen Priester, der auf einer Vormittagsschiene bei Radio Afrika sehr starke reaktionäre Aspekte gepredigt hat. Da kommen dann Anrufe aus der Diaspora, aus den Gruppen, die sich beschweren und wo wir dann eben auch mit den Menschen direkt Kontakt aufnehmen und entweder haben die Leute eine Einsicht, dass das einseitige Informationen oder ein einseitiges Weltbild ist, das nicht der Charta entspricht und korrigieren das sozusagen selbst. Oder es gibt auch Fälle, wo wir dann diese Programme absetzen. Das passiert nicht oft. Wir versuchen, mit Leuten in Dialog zu gehen. Das ist aber auch bei deutschsprachigen Sendungen so, wenn es zum Beispiel um Themen geht, die sehr stark polarisieren. Ja.
6: Also für mich klingt das so, als wärt ihr mit euren MitgliederInnen sehr in Kontakt, weil das ist etwas, das bei uns schwierig ist, verloren gegangen ist. Also ich bin noch nicht so lange dabei, aber man hat mir erzählt, dass vor Corona die Beteiligung besser war. Wir sind sehr bemüht darum. Also ich bin Vertrauensperson bei Bermuda und deswegen auch immer wieder bei den Gesamtredaktionen dabei. Also wir sind sehr, sehr bemüht, die MitgliederInnen wieder so zu uns zu ziehen, haben aber noch kein richtiges Rezept. Es sind viele Versuche. Wie schafft ihr das, dass eine Beteiligung da ist und auch eine Vernetzung?
7: Das ist viel Arbeit. Also da ist etwas Wichtiges, was du sagst, auch bei uns. Beteiligung muss organisiert werden. Beteiligung in einer Selbstorganisation geht meistens in einer Pionierinnenzeit, in einer Anfangszeit oder in ganz starken Krisen. Auch da bin ich durchaus skeptisch, dass Selbstorganisation vielleicht auch manchmal sehr viele Doppelschleifen macht. Das war immer so, wir haben verschiedene Programmsparten und das war auch der Versuch von der Programmentwicklung, die wir uns momentan nicht mehr leisten können. Wir hoffen, wir kommen wieder in andere Zeiten, aber genau das war etwas, was wir miteinander aufgebaut haben die letzten Jahre, dass jede Stelle, die sozusagen eine wichtige wie es halt in Managementsprache so scheußlich heißt, Stabstellen, dass jede dieser Stabstellen, sei es jetzt die Programmkoordination, sei es die Technik, sei es die Finanzen, Projektentwicklung, dass keine Person ganz alleine für den Bereich zuständig ist, sondern dass es immer eine Art Tandem gibt, damit, wenn eine ausfällt, eine andere dabei ist, damit auch auf Augenhöhe manche Entscheidungen diskutiert werden können. Wir haben sehr flache Hierarchien und daher braucht es auch relativ viel Selbstleitung innerhalb des Teams, aber eben auch, oft braucht es eine Absprache, ein Gespür, eine Einschätzung, die Menschen nicht alleine treffen wollen. Mhm. Ja. Und da waren diese Tandems einfach sehr, sehr toll, die wir uns jetzt momentan alle quasi einsparen.
6: Einsparen bedeutet, dass diese Personen auch kleine Aufwandsentschädigungen bekommen haben?
7: Diese Personen, die als RadiomacherInnen beteiligt sind, sind nach wie vor an den Aufwandsentschädigungen beteiligt. Das sind die Dinge, die wir in unserem Notbudget natürlich fixiert haben. Also diese Art von Beteiligung, sei es jetzt im Programmgremium, wie ich genannt habe, das findet viermal im Jahr statt, sei es jetzt eben auch gerade, du hast gesagt, du bist Vertrauensperson, bei uns gibt es sowas, das heißt eben auch RadiomacherInnenvertretung. Also das würde, glaube ich, in die Richtung gehen, sowas wie Betriebsrat, nur eben für Ehrenamtliche, also dementsprechend so eine Funktion gibt es ja nicht, also muss man sich die benennen und die gibt es eben auch, die bekommen auch eine Aufwandsentschädigung und als drittes Gremium, das finde ich sehr, sehr wichtig, gibt es bei uns das sogenannte Orange Gremium, da kommen auch viermal im Jahr, also pro Quartal, Leute zusammen, die auch dafür gewählt wurden, drei Menschen, die RadiomacherInnen sind, zwei Leute aus dem Team, die Geschäftsführung und zwei Leute vom Vorstand. Und damit sind alle quasi Entitäten beim Radio einmal im Quartal miteinander am Tisch und besprechen offene Themen, wichtige auch eben strategische Entscheidungen oder eben auch Konfliktbereiche. Wie können wir die miteinander auch irgendwie rulen? Was gibt's auch für Arbeitsgruppen, wo RadiomacherInnen andocken wollen? Aber eben all das auch ein bisschen mit Struktur, auch mit digitaler Struktur. Und das sind Dinge, die nicht so gut noch laufen. Wir haben von RadiomacherInnen-Seite ganz deutlich gehört, wichtig ist einfach auch die Beteiligung innerhalb von Abläufen. Dementsprechend ist es gut, auch digitale Verhandlungsplattformen zu haben. Und da haben wir eben die Open-Source-Plattform MatterMost verwendet oder verwenden wir. Das ist eine nicht kommerzielle Variante von Slack. Also man kann dort eben auch Dokumente ablegen, Studien, aber eben auch eine Konversation unter den Leuten führen. Und da haben wir dann zum Beispiel Arbeitsgruppen, die heißen Journalismus und Aktivismus. Was ist das journalistische Moment? Was ist das aktivistische? Was schlägt sich dabei? Was ist ein Widerspruch? Wie können wir Journalismus betreiben, ohne leidenschaftslos sozusagen zu sein? Was gibt's für journalistische Rollen dazu auch? Und das ist uns wichtig, weil Aktivismus heißt nicht, dass man hineinbrüllt in ein Mikro und Leute anagitiert. Das war vielleicht einmal so. Jetzt braucht es auch sehr viel Information dazu und vor allem eben auch Angebote anzudocken, sich zu beteiligen auf einer sehr auch niederschwelligen Weise. Und das sind Dinge, da sage ich dir, Christine, da haben wir auch keine Lösung. Ich mache auch immer wieder blöde Witze als Feministin. Die Kommunikationswünsche oft sind bei uns ähnlich absurd wie aus den 80er, 90er Jahren die Diskussion rund um den G-Punkt. Man drückt wo drauf und es kommt der Orgasmus heraus bei Frauen. Und wir haben halt hier die merkwürdige Fantasie, man drückt auf einen Kanal drauf und es kommt die totale Kommunikation heraus. Das geht halt nicht mehr. Die vielen verschiedenen Kanäle, die wir allerdings versuchen zu bespielen, ist ganz sicherlich eine Übergangszeit. Wir haben uns von X natürlich getrennt und sind bei Blue Sky. Die Frage ist, was passiert, wenn Blue Sky ähnlich kommerzialisiert ist wie X. Wie gehen wir um mit, weiß ich nicht, Instagram und haben dafür Pixelfeed? Wie gehen wir um und haben dafür Mastodon statt den X- oder Blue Sky-Varianten? Also wir versuchen, Verschiedenes auszuprobieren, nicht kommerzielle Apps, nicht kommerzielle Software auszuprobieren für diese Austauschperspektiven. Und leider ist es so, dass die einen sagen, ich lese keine E-Mails mehr, sondern lese nur noch Insta. Die anderen sagen, ich lese alles, bin eine ältere Person und bin auf Facebook. Ich bin auf alle diesen Dingen nicht und bin noch immer eine Mailing-Person. Manche Jungen gehen wieder zurück auch zu Mailinglisten. Also wir sind hier nicht in einer, wie soll man sagen, komfortablen Situation, eine Art Wissensvorsprung zu haben, wie es geht. Leider gar nicht. Wir ringen rund um die Kommunikationsformen und rund um die Informationen.
6: Habt ihr auch sowas wie eine Gesamtredaktion? Also wo online und auch in Präsenz eure RadiomacherInnen zusammenkommen? Also wenn sie kommen alle, bei uns ist sie relativ überschaubar leider, die Gesamtkonferenz.
7: Wir haben einmal im Jahr ein Radioforum, wo wir alle einladen und wo wir eben die Neuigkeiten vom Radio besprechen und eben die RadiomacherInnen bitten.
6: Ist aber nicht die Mitgliedsversammlung, die jährliche, sondern nochmal zusätzlich?
7: Das ist zusätzlich und die Mitgliederversammlung in dem Sinn haben wir so nicht, weil wir haben einen Herausgeberverein, der eben haftet. Das war etwas, was die Stadt Wien wollte. Die wollte keine Selbstverwaltung, die wollte einen haftenden Vorstand und eine traditionelle Geschäftsführung, die sozusagen nach außen hin haftend die Ansprechpartnerin auch für die Fördergebenden ist.
6: Du bist im Vorstand auch?
7: Ich bin als Geschäftsführerin dem Vorstand verpflichtet zur Information. Also ich bin das Bindeglied zwischen dem Herausgeberverein, der Vorstand ist, und den Radiomachenden und dem Team. Und das ist manchmal eine vermittelnde Perspektive. Manchmal ist es auch ein Brennglas, wenn die eben Unterschiede der Interessen sehr stark sind. Und jetzt gerade ist es stark so, ich versuche mein Team zu schützen und die Leute, die gehen müssen, möglichst auch mit eingereichten Projekten. An dem sind vor allem natürlich meine Finanzkollegin und unsere Projektentwicklerin ganz stark dran. Aber wir versuchen ja, diese Personen wieder zurückzuholen. Und dementsprechend.
6: Da muss man, glaube ich, jetzt erklären, weil wir in Mannheim bekommen das ja nicht so stark mit durch die Presse wie ihr hier natürlich in Wien. Aber ihr habt Gelder gestrichen bekommen.
7: Ja, also wir haben jetzt, Österreich hat ein veritables Finanzproblem, so wie viele andere europäische Staaten auch gerade. Das heißt, das Finanzloch ist letztes Jahr quasi stündlich größer geworden. Also die Art von Recherche, wo welche Schulden in diesem Land waren, war gar nicht schnell und ist quasi in Phasen gekommen. Das heißt, die jetzige Regierung, die zum ersten Mal drei verschiedene Parteien in eine Koalition gebündelt hat, so eine gab es noch nie. Und dementsprechend war am Anfang große Erleichterung, dass wir nicht jetzt einen Volkskanzler Kickl haben. Und gleichzeitig hat sich in Wien die sehr falsche Sicherheit entsponnen. Ganz Österreich hat mehrheitlich blau gewählt, nur in Wien mehrheitlich rot. Und die Wiener Stadtregierung hat sich zum zweiten Mal mit den Neos zusammengefunden. Das ist so wie bei euch die FPD. Und die Grünen sind aus der Stadtregierung quasi herausgefallen. Und wir wussten bis vor ganz kurz vor Weihnachten, also in der 3. Novemberwoche, hat uns erst die Information getroffen, dass wir für das 26er Jahr vorgesehen auf null gestrichen wurden.
6: Auf null gleich?
7: Das ließ sich nicht halten. Wir haben natürlich nachverhandelt, weil natürlich haben alle Angestellten hier auch Arbeitnehmerinnenrechte und es gibt hier auch eine Kündigungsfrist, die einzuhalten ist. Wir haben natürlich stark nachverhandelt und die Neos, die für diese Entscheidung zuständig sind, haben uns einmalig noch ein Notbudget für 26 zukommen lassen, natürlich mit einem extra Antrag, natürlich noch einmal das ganze Prozedere. Das ist im Gemeinderat im Februar beschlossen worden, dass wir einmalig noch 170.000 Euro bekommen. Ich weiß, das sind keine geringen Beiträge für freie Radios. Wir waren vor kurzem mit 50% Bundesförderung und 50% Stadt-Wien-Förderung sehr gut ausfinanziert. Deswegen konnten wir uns Entwicklungsprojekte leisten. Deswegen haben wir auch Jahre an einer offenen Software gearbeitet, die heißt Aura. Die wird endlich im Ende Mai dann quasi relaunched. Also viele Dinge haben wir in einer guten Phase entwickelt und müssen jetzt unter großem Zeitdruck Projekte abschließen, damit Produkte wirklich umgesetzt sind. Sonst waren Jahre der Entwicklung quasi umsonst.
6: Ja, und ihr müsst jetzt von meinem Verständnis her auch überlegen, wie geht es denn 27 weiter?
7: Das ist der Punkt. Das ist der Punkt. Wir haben in Österreich im Unterschied zu Deutschland funktioniert ja die Medienförderung nach Ländern und man hat ja quasi Medienlandesanstalten, die quasi Medienförderungen sehr, wie soll man sagen, in einem Blick auf das Ganze innerhalb der Länder eben auch fördern und entwickeln. In Österreich haben wir eine Medienbundesförderung in dem Sinn, die relativ hoch dotiert ist für den Sektor. Dafür haben wir auch viele Jahre gekämpft. Also eben in der letzten Regierung konnten wir die Aufstockung des nicht kommerziellen Rundfunkfonds von 3 Millionen auf 6,1 erhöhen. Das ist nur gegangen, weil es eine grüne Beteiligung im Bund damals gab und weil die Medienverantwortliche eine grüne war und man sozusagen die hohe Überförderung oder die hohe privat-kommerzielle Medienförderung, die in Österreich ja völlig in Deutschland unüblich ist, die konnte verwendet werden als eine Basis, um unseren Sektor auch besser zu finanzieren. Und es gab in Österreich eine sogenannte Google-Steuer, die hat eben die letzte Regierung eingeführt und hat neue Steuern auf Werbung, die in Plattformen, die sozusagen Silicon Valley-artig sind, verfügt, dass Medien, dass quasi Gelder zu 5% in Österreich versteuert werden müssen. Und man hat von der letzten Regierung, ist man davon ausgegangen, dass circa 30 Millionen pro Jahr, 30 Millionen Euro durch diese Steuer hereinkommen und es waren 130 Millionen. Also dementsprechend war auch hier die Überlegung, diese Steuer noch ein bisschen besser darzustellen und auch eben für Medienförderung, für eine Transformation von Papier zu Digitalprodukten zu schaffen. Und das ist jetzt auch so eine Frage, wie geht's da weiter, weil in Österreich haben wir einen unglaublich hohen Beitrag der öffentlichen Hand, die privat-kommerzielle Medien fördert. Ja, das gibt's in dieser Form in Deutschland meines Wissens nicht.
6: Nein, wüsste ich jetzt auch nicht. Jetzt mal zu dir persönlich. Also wenn du jetzt hier in diesem Strudel schwimmst und nicht weißt oder mit dem Boot fährst und nicht weißt, wie kriegst du dein Boot über diese Schwellen drüber oder zerhaut's irgendwo. Was ermutigt dich? Was hilft dir, da dran zu bleiben?
7: Ja, das ist eine wichtige Frage, weil ich denke, momentan in Krisen ist es ganz wichtig, dass jede Person weiß, wo ihr Platz ist. Das Schlimmste ist, wenn Leute in die Räder der anderen hineingreifen und man quasi, das kennt man, denke ich, überhaupt sehr stark aus den aus den linken politischen Projekten, dass man sich gegenseitig helfen will, aber die ganze Kampfenergie geht eigentlich nach innen und nicht nach außen. Also dementsprechend, was mir ganz wichtig ist, ist zu sagen, bis Sommer verhandle ich mit der Stadt Wien. Bis dahin gibt's meines Erachtens keinen Sinn einer Eskalierung, denn wenn die Neoliberalen den Community-Gedanken nicht verstanden haben, was eben nicht kommerzielles Radio für eine Bedeutung in einer Mediengesellschaft hat, auch als Lernort, auch als demokratischer Medienbildungsort, dann sehe ich hier sehr, sehr schwierige Zeiten auf uns zukommen. Ich denke, dass gerade jetzt über die letzten Kriege und Krisen klar

0: Nieren, dann muss sozusagen unser Medienort eine öffentliche Infrastruktur bleiben. Also was hält mich aufrecht? Ich habe noch immer nicht abgeschlossen, dass die Wiener Sozialdemokratie uns nicht fallen lässt. Natürlich haben die auch eine Koalitionsraison und können nicht ihren Koalitionspartner konterkarieren. Gleichzeitig gehe ich davon aus, dass die Stadt uns kennt und auch vor allem die Bedeutung für Jugendbildungsprojekte, aber eben für die vielen, vielen mehrsprachigen Projekte in der Diaspora sehr wichtig ist. Und das ist meine Tätigkeit, jetzt auch in einem Zeitpunkt des Sparens klarzumachen, dass wir günstig sind im Verhältnis zu beispielsweise kommerziellen Medienprodukten oder Projekten und dass wir sozusagen eine Medieninfrastruktur für alle bieten und dass wir eben auch ja eine Avantgarde und einen Ort der Diversität sind, der eben auch gelebte Ort von demokratischer Beteiligung ist, und das alles braucht auch eine Diskussionskultur. Das heißt, wir haben heute verlernt, denke ich, dass wir diskutieren, dass wir Dinge abwägen. Wir sind sehr stark in den Social-Media-Logiken von Like and Dislike und an einer, wie soll man sagen, Befeindschafts- und Eskalationskommunikation beteiligt. Und im Radio, denke ich, das ist auch etwas, was ich vielen MultiplikatorInnen in der Stadt erzähle. Unser Radio kann zum Beispiel die Zersplitterung in den feministischen Gruppen nicht rückgängig machen, aber wir können die vielen verschiedenen Strömungen näher bringen. Wir können auch intergenerative Debatten näher bringen. Also eben auch eine demokratische Konfliktkultur, die sich anhören lässt, wir um das Verständnis, das andere, was wir nicht selber denken, zumindest verstehen zu können.
1: Welche Argumente hält man euch dagegen? Also von denen, die am liebsten sagen würden, es braucht's nicht.
0: Also von Neos Seite war es schon früher so, dass sie uns immer wieder gefragt haben, warum braucht es in Zeiten der sozialen Medien denn überhaupt noch ein Radio? Und das haben wir immer sehr gut erklären können, weil es nicht darum geht, dass eine Person ihre Ich-AG ausrollt, sondern dass wir ein Schwarm sind, die sehr unterschiedlich sind. Und dass die Art von Medienquantifizierung durch Social Media ja ununterbrochen im Vordergrund ist. Also das, was laut, was eskapistisch, was sensationell ist, das kommt an, und wir sind genau das eben nicht. Wir sind eben ein Ort der längeren Debatten und des Miteinander in Kontakt Seins. Also ich denke, das eine ist, Radio ist alt und überaltert, sagen die einen. Wenn man sich die Nutzungsdaten anschaut, insgesamt.
1: Habt ihr Nutzungsdaten?
0: Wir von uns nicht, aber natürlich Radio insgesamt, ja. Und das Radio ist natürlich nach wie vor, ich glaube, in Deutschland ist es genauso, ist es das meistgenutzte Medium, nur wird es halt nicht so gehypt, ja. Und meine private These dazu ist, dass Radio ein Audiokanal, also Werbung wird ja überhaupt nicht gerne gemocht von niemandem. Und Radiowerbung ist überhaupt das Allerletzte. Da schalten die Leute ab und wir sind auch gerne weg. Man kann auf der ganzen Welt, denke ich, ohne eine Sprache zu verstehen, aus einem Audioprogramm herausfiltern, was ist kommerziell, was ist Werbung, was ist es nicht. Also da geht es um eine bestimmte auch Stimmmodulatur und einen bestimmten
1: Klang. Ja, natürlich. Klar,
0: genau.
1: Also mir ist das auch aufgefallen, ich bin ja jetzt länger in Wien und schaue hier natürlich auch ORF-Mediathek, wenn ich einen Film sehen will oder sowas, dass da Werbung vorgeschaltet ist, bevor das losgeht. Das gibt es bei uns ja nicht. Also es gibt Werbung natürlich im laufenden Programm, aber nicht in der Mediathek. Sehr ungewöhnlich für mich, für eigentlich einen Sender, der durch Staatsmittel ja auch finanziert ist und natürlich durch Beiträge.
0: Das stimmt, und gleichzeitig muss ich auch sagen, ich mache ganz bewusst beim ORF-Bashing nie mit, weil wir halt wissen müssen, dass der ORF seit vielen, vielen Jahren seine Budgets eingefroren hat. Das heißt, die Erzählung, dass der ORF gut ausfinanziert ist, ist einfach nicht wahr. Das stimmt nicht. Und der Radiomarkt ist natürlich mit Deutschland nicht vergleichbar. Also wir sind ein winziges Land im Vergleich. Wir haben ganz wenige Einwohner im Vergleich. Dementsprechend ist auch der ORF zur Hälfte mit Werbung finanziert. Ja, also so ein Modell.

0: wie BBC könnte sich Österreich nie leisten, abgesehen davon, dass BBC ja jetzt auch nicht sehr gesund gerade ist. Aber der völlige werbefreie öffentlich-rechtliche Zugang, der ist in Österreich überhaupt finanziell gar nicht wirklich so möglich. Da müsste die Haushaltsabgabe um ein Vielfaches höher sein. Mhm. Ja. Und auch hier sind ja, du kennst ja die Debatten rund um Rotfunk und rund um das Projekt Wir killen den öffentlich-rechtlichen Rundfunk, weil den braucht's nicht. Also das sind natürlich auch Diskussionen, die freien Radios gut kennen. Was der Markt angeblich eh kann, sind halt viele Argumente, die uns die Konservativen oder die Neoliberalen halt auch vorbeten. Und wenn wir 3 Stunden auf den Markt schauen, sehen wir, wie die interessanten Projekte rutschen und weg sind. Also auch das mit der Medienförderung. Wir haben in Österreich viel, viel Anschubförderung, aber was nie funktioniert, ist, über diese Anschubförderung hinauszukommen. Wir haben tolle, nicht kommerzielle, auch journalistische Projekte, die sind 1-2 Jahre ganz intensiv dran und dann sind sie wieder nicht mehr finanzierbar, weil es eben auch kein wirkliches Bewusstsein in Österreich gibt, dass Medien wichtig sind und dass wir sie auch womöglich bezahlen sollten. Also wir haben hier eine Gratiskultur in Sachen Informationserwartung, die ist mit nichts vergleichbar. Niemand würde sich ein gratis Quant oder ein gratis Essen erwarten, aber bei Medien wollen Leute gerne gratis Medien und die haben wir ja in Österreich. Und diese Gratis-Medien sind der letzte Bullshit, der versaut uns den öffentlichen Raum, der zieht aber auch eben Inseratengeld ab, dass einem nur die Ohren nur so schlackern.
1: Meinst du diese Heute-Zeit?
0: Zum Beispiel Heute, also zum Beispiel die
1: das
0: ganze...
1: Das müssen wir erklären hier, ja?
0: Ja, es gibt überall in jeder Ecke dreht man sich um und hat einen Papiercontainer, wo 2 scheußliche Zeitungen gratis angeboten werden, und zwar im öffentlichen Raum. Man kann an keiner U-Bahn-Station vorbeigehen und sich nicht diese Platteln holen. Es gibt nach wie vor, jeder politische Partner innerhalb der Koalitionen ist gescheitert an der Information, wie kam es zu diesen Deals, wer profitiert davon, und es gibt natürlich viele Thesen, dass die Wiener Linien, also eben der öffentliche Verkehr, mehr Kosten hat, dieses Papier zu entsorgen, als es an Kooperationsgelder dafür gibt. Beweisen lässt sich das nicht, das ist ein Closed Job, da lässt sich die Stadt Wien nicht hineinschauen, was das für Deals waren. Ja.
1: Klar, jetzt ist es verständlich, also für die, die nicht in Wien sind, dass es eben diese Zeitschriften, Zeitungen, da gibt ähnlich eine ganz, ganz schlechte, billige, wenige Seiten Bildzeitung. Also
0: ja, ich würde sagen, ein TikTok nur auf Papier.
1: Ganz genau, ja. Also dass da eben so die ersten Informationen dann bei der Straßenbahnfahrt rausgezogen werden und wenn die Straßenbahnfahrt vorbei ist, schmeißt man es in den Müll oder auf die Erde oder lässt es einfach liegen. Also deswegen auch diese Entsorgung von diesem Papier, das sehe ich ja auch hier. Also dass das wirklich sehr mülllastig ist, das muss man so sagen. Ja, jetzt sind wir, wie sind wir da hingekommen über deinen Mut auch und über das Weitermachen auch, ja. Hast du Ideen, was ihr tun könnt, außer die Politik zu versuchen zu überzeugen?
0: Wir haben 3 verschiedene in Wirklichkeit Strategien und eigentlich jeder Weg ist für sich wichtig. Der eine ist, das habe ich schon gesagt, ich möchte nicht das rote Wien aus der Pflicht lassen. Solange diese Stadt eine rote Mehrheit hat, muss dieses Radio mit einer Kernbetriebsförderung erneut abgesichert werden. Und wenn die NEOS uns aus der Magistratsabteilung der Erwachsenen Bildung herausgeschoben haben, die im Übrigen das nicht gemacht haben, die haben das auch von der Stadträtin direkt angeordnet bekommen, die hatten hier keine Entscheidung, die durften nicht mitreden. So glaube ich, braucht es dieses Ziel nach wie vor in einer Stadt, die doch 2 Millionen EinwohnerInnen hat. Und wo man auch vielleicht sagen muss, der Anteil an Menschen, die in Wien nicht wählen dürfen, sind an die 40%. Das darf man nicht unterschätzen. Schätzen, was das bedeutet an einer mediendemokratischen Beteiligung. Also das ist die Strategie Nummer 1. Die zweite, die gleichzeitig läuft, die natürlich andere aus dem Team fahren, ist kompensierende Projektanträge, was nur geht. Also wir haben allein von November bis Anfang März bis Anfang April insgesamt bei 7 verschiedenen Antragsperspektiven Anträge gestellt oder werden noch welche stellen. Da hoffen wir, dass ein Teil zumindest was wird. Von den 7 Anträgen haben wir schon 2 negative bekommen. Hier ist aber nach wie vor die Chance, wir reichen ein und versuchen, so weit Projekte auch abzubilden, die wir ohnehin tun, um eben die 3 KollegInnen, die jetzt eben gehen müssen, wieder zurückzuholen. Das ist unsere Strategie dabei. Und der dritte Punkt, der natürlich immer sehr schön klingt und wirklich viel Arbeit ist, ist den Spendenanteil zu erhöhen. Also einerseits muss ich als Linke zugeben, dieses Anschnorren, dieses quasi die Öffentlichkeit zum Geld suchen, ist mir auch nicht sehr nahe und auch nicht sehr angenehm. Gleichzeitig müssen wir wirklich auch sagen, wir müssen uns in den nächsten Jahren, wie es in Wien manche sagen, faschismusfit machen. Was passiert, wenn im Bund die blaue Mehrheit doch kommt, dann werden all diese Medienförderungen verschwinden. Die FPÖ braucht keine kommerziellen Medien. Die FPÖ braucht schon gar nicht kommerzielle Medien. Sie haben ihre eigenen Medien und sie werden ganz sicherlich den ORF umbauen und haarscharf sozusagen am Verfassungsauftrag entlang schrammen. Aber mir ist es nicht angenehm zu schnorren, aber das werden wir tun und das haben wir auch schon gemacht. Also wir haben über Weihnachten die Not genutzt und eben auf unserer Website über soziale Medien natürlich die Kurzinfos gestreut und haben eben um Spenden ersucht und es sind immerhin 39.000 Euro super reingekommen. Ja. Und das ist natürlich nicht genug, um einen Betrieb aber es ist zumindest super. Ein Zeichen, wenn wir da uns nicht schämen, sondern stark auch das Empowerment von vielen kleinen Spenden nach vorne schieben, dann ist das auch zumindest eine Perspektive zu sagen, wenn uns alles wegrutscht, gibt es womöglich noch immer eine so starke Spendenaffinität, dass wir uns zumindest hier die Betriebskosten und den Raum dauerhafter leisten können, auch wenn wir keine Personalbudgets damit mehr stemmen können. Also das ist ganz sicherlich diese Kaskade, was du schon vor einer halben Stunde, glaube ich, angesprochen hast. Also wir brauchen einen Eigenmittelanteil, um überhaupt diese Bundesförderung anzustreben. Da braucht es im Ausbildungsbereich 30% Eigenmittel und 10% im Programmbereich. Ja. Das müssen wir darstellen können. Und das ist halt mit der Kernbetriebsförderung nie schwer gewesen. Ja.
1: Also was ich nämlich bei euch ganz doll bewundere und toll finde, ist, dass ihr auch ausbildet. Also Volontäre habt ihr, oder?
0: Ja, naja, also wir haben relativ, da hat eigentlich weniger. Das macht Okto sehr stark, also der TV-Sender, der in Wien eben auch ist. Wir haben eine Logik, wer an er geht, muss bei uns den Grundkurs besuchen und muss dadurch eben auch beim Grundkurs ist natürlich Technik dabei, da ist natürlich auch ein bisschen Gestaltung dabei, aber es ist auch sehr stark auf Medienrecht fixiert. Also wir haben, der heißt MUR, das ist der Medien- und Urheberrechtskurs und da müssen alle, die eine Sendevereinbarung unterschreiben, müssen diesen Kurs besucht haben.
1: Aber eine journalistische Ausbildung, das macht ihr nicht, oder?
0: Es ist eine kleine journalistische Ausbildung.
1: Ja, verstehe, okay.
0: Mhm. Und das ist uns halt auch wichtig. Ein Grundkurs kostet an die 210 Euro, das sind ein ganzes Wochenende.
1: Moment, lass mich nachfragen. Also wir haben ja auch eine Ausbildung. Bei uns ist ja auch Voraussetzung, dass man einen Einführungsworkshop macht. Über 2 Tage geht der oder 2 halbe Tage. Und dann wird eine Sendung nochmal vorgestellt. Aber bei euch ist es so, also wenn ich mitmachen möchte, dann mache ich diesen Einführungsworkshop oder überhaupt diesen Workshop. Aber ich zahle auch etwas dafür.
0: Ja, und auf unserer Website steht eben auch, wir haben natürlich gestaffelte Tarife. Es gibt, der Normalpreis ist an die 210 Euro. Und dann Leute, die einen Sozialpass haben, arbeitslos sind, die können die Trainings auch kostenlos haben. Was wir nicht mehr machen ist, Entschuldigung, das ist jetzt vielleicht ein bisschen bösartig formuliert, ich meine es gar nicht bösartig. Die vielen Bobo-Studierenden haben wir früher auch immer ganz geschaut, dass es ganz günstig ist. Wir gehen davon aus, es gibt keine günstigere Podcast-Ausbildung als unsere. Wenn man die woanders bucht, kostet das das Doppelte, das Dreifache. Also wir gehen davon aus, dass es einen starken Mehrwert gibt, diese Kurse zu haben.
1: Das finde ich auch eine gute Idee. Habt ihr auch Podcast bei euch auf der Webseite drauf? Da habe ich jetzt nicht geguckt, oder so einen Kanal?
0: Naja, wir haben eben, wie soll man sagen, bei uns ist immer die Erstausstrahlung, weil es kommen halt viele Leute und wollen eigentlich nur eine Podcast-Ausbildung und gar nicht bei uns Radio machen. Da gibt es dann auch Spezialkurse, da müssen die Leute halt auch quasi dafür zahlen, eben auch keine großen Häuser. Uns ist es wichtig, dass Leute, die eigentlich eine Podcast-Idee haben, sich auch überlegen, ist das nicht auch gut für eine Radiosendung? Also wir animieren die Leute auch zu überlegen, was ist denn das Besondere an dem Podcast, was lässt sich mit einer Radiosendung und der Erstausstrahlung bei uns nicht vereinbaren, und da ist oft gar nicht viel nicht vereinbarbar, sondern man hat beispielsweise die 57 Minuten in der Sendung und hat dann womöglich im Podcast noch ein bisschen eine längere Variante dabei oder so. Aber wichtig ist, dass bei uns die Erstausstrahlung ist, und dann können die Leute sozusagen ihre Sachen auf die CBA hochladen oder haben ihre eigenen Websites, wo sie es selber einbinden, und dementsprechend ist auch bei uns jetzt das Programm auch zum Nachhören, hat auch einen RSS-Feed, also auch all das entspricht den üblichen Podcast-Formaten, nur halt vielleicht ein bisschen anders, nämlich wir versuchen natürlich schon auch unser zuhörendes Publikum anzusprechen, und das ist nicht, ja, womöglich ist ein Podcast, es gibt so viel, Podcast ist ein Passwort, das kann alles sein, ja, und nichts.
1: Aber trotzdem für mich interessant oder für uns interessant, dass ihr das einfach auch Podcast-Ausbildung nennt oder sagt, das ist eine.
0: Wir haben auf unserer Website auch ein Papier dazu. Also ja. Was ist das, wie soll man sagen, Markante an Podcast? Was ist der Unterschied zu einer Radiosendung?
1: Ja, super, ja.
0: Und das auch in einer sehr, einer feinen, also wir haben in Wien eine Institution, die heißt FIUM, die ist eben für journalistische Ausbildungen, und da gibt's immer wieder das Angebot an unsere Teamleute, an unsere vielen Radiomachenden, dass sie bei FIUM einen zum Beispiel Digital-Journalismus-Lehrgang auch gratis besuchen können, und die kommen dann eben auch mit viel Wissen aus diesen Digital-Journalismus-Kursen und bringen das eben dann auch ins Radio zurück. Mhm. Und da haben wir auch schon viel gelernt, eben auch von unserem ehemaligen Programmkoordinator Pavel Kaminski, der 16 Jahre bei Orange ja war, und ganz wichtig, der hat eben auch diesen Digital-Journalismus-Lehrgang gemacht und hat uns auch viele Aspekte zu dem Verwandtschaftsverhältnis, aber auch den Unterschieden von Radiosendung und Podcast mitgebracht. Und das tragen wir weiter und verfeinern wir. Und es gab viele Gruppen, die haben begonnen und wollten eigentlich einen Podcast machen und machen jetzt beides.
1: Radio, was
0: ja,
1: schön.
0: Ja, voll.
1: Also bevor wir jetzt hier enden, weil deine Zeit ist auch begrenzt, muss ich jetzt auf deine Sendung noch zu sprechen kommen. Dirndlbrand, erzähl mir ein bisschen was darüber.
0: Naja, Dirndlbrand, wir machen das zu dritt jetzt auch schon seit 8 Jahren. Wir werden jetzt leider auch ein bisschen eine Pause machen, gebe ich auch zu. Die Idee war folgende. Es heißt Dirndlbrand Reclaim the Dirndl und war eigentlich eine spontane Geschichte bei einer Weihnachtsfeier oder Punschfeier, wo wir über den jährlichen Burschenschafterball gesprochen haben. Man darf vielleicht auch, darf ich das den Mannheimer KollegInnen auch quasi erzählen, dass wir einmal im Jahr in der Hofburg einen Ball haben, wo die Nazis aus ganz Europa zusammenkommen und die Rechtskonservativen und hier sozusagen miteinander tanzen und ja, sehr stark präsent sind. Dieser Ball war immer umkämpft. Es hat immer dann auch in der Wiener City starke Eklats gegeben von linken Gruppen und eben Gästen. Es wird seither auch immer die Stadt unglaublich abgeriegelt. Ja, und wir hatten die Idee, es ist für uns schon wahnsinnig langweilig, diese schwarz angezogenen Jungs mit ihren Bierflaschen. Es ist immer das gleiche Bild. Wir wissen nicht, sind es Anarchos, sind es Nazis? Sie schauen wahnsinnig sich ähnlich aus. Wir haben den Eindruck gehabt, gehabt. Es braucht ganz andere Bilder auch. Auch wenn eine Demo, denken wir an, was weiß ich, die G2-Gipfel oder so, wenn die Gegendemos alle friedlich sind und eine einzige Person hat eine Bierflasche, die geworfen wird, wird die auf dem Cover sein. Ja, egal was sonst ist. Und wir haben eben so herumgeblödelt, einige Frauen, und haben gesagt, das Kurrilste auf dieser Anti-Burschi, also Burschenschaft, das sind die Burschi-Demos, wäre eben, was würde überhaupt nicht passen auf so einer widerständigen Demo? Naja, Dirndln. Und so sind wir drauf gekommen, dass wir statt dem schwarzen Block einen Dirndl-Block bilden wollen und eben Botschaften auf die Stürzen hinaufsticken, also bei, was weiß ich, zum Beispiel.
1: Auf die Schürze sticken, so
0: richtig. Wir sticken auf Schürzen und haben eine Zeit lang eben in öffentlichen Räumen eben auch auf Schürzen gestickt, zum Beispiel No Border, No Nation, Stop Deportation, und sind dann auf Schubdemos damit gegangen. Wir sind auf grausige Volksfeste gegangen und haben zum Beispiel fürs Frauenvolksbegehren dort geflyert mit unseren Dingen wie unsere Tradition heißt Widerstand und viele andere auch, andere Botschaften auch. Zum Beispiel das Patriarchat ist schon fad, und damit gehen wir dann eben auch herum. Und das war sehr, sehr fein. Eine Zeit lang, da haben wir auch viel gestickt im öffentlichen Raum und es war ein großer Spaß. Also eben reframen, das ist unser Thema. Wir wollen uns keine Kornblumen wegnehmen lassen. Wir wollen uns keine Dirndln wegnehmen lassen. Die Farbe Blau ist wie der Himmel. Der gehört nicht den Rechten. Also all diese Dinge waren uns sehr, sehr wichtig. Ich denke, wenn ich heuer im Sommer zum ersten Mal beim Radiocamp dabei bin und einen Workshop halte zur Diskussion um verbrannte Begriffe, genau um das wird es auch gehen. Wie können wir heute in Zeiten der AfD und der FPÖ noch von Alternativmedien reden, ohne dass wir missverstanden werden von den Jungen? Und gleichzeitig, wie können wir aber auch darauf bestehen, dass Dinge, die uns wichtig sind, Symboliken, die wirklich nicht parteilich waren, wieder zurückkommen in eine, wie soll man sagen, andere Lesart. Und dementsprechend haben wir diese Sendung einmal im Monat und haben eine Zeit lang sehr viel eben an öffentlichen, skurrilen Perspektiven gemacht, und dann sind wir übergegangen, viele KünstlerInnen einzuladen, auch vor allem afghanische KünstlerInnen, iranische KünstlerInnen. Es war uns ganz, ganz wichtig, auf diese, wie soll man sagen, Ausschlüsse, Einschlüsse mit Ironisierungen auch zu reagieren und uns diese innere Beengung nicht noch selber an die Kehle zu setzen. Also es geht um feministische Beteiligung, es geht auch um Handarbeiten im öffentlichen Raum als etwas vermeintlich Harmloses, und was wir vielleicht auch lustig sagen können, wenn Frauen mit Dirndln und Transparenten durch die abgesperrte Innenstadt gehen, jede Polizeisperre macht auf, weil wir wirken nicht gefährlich, und das ist doch super. Also das, denke ich, war und ist etwas, was uns wichtig ist, den öffentlichen Raum auch mit Symboliken zu reframen.
1: Also ich habe die Sendung gehört und mir hat es auch gut gefallen, weil Dirndl, gut, in unserer Gegend, wo ich herkomme, Heidelberg, gibt es kein Dirndl, ja, aber dass das natürlich auch eine Botschaft ist, die ich leider nur mit dem Oktoberfest in Verbindung bringe, was ganz schrecklich ist, weil es hat überhaupt keine Botschaft, sondern es ist nur Bier und Kommerz und irgendwie besoffene Leute, ja. Ich habe wieder ein Gefühl bekommen dafür, dass es ja Tradition bedeutet und Bodenständigkeit bedeutet, Zusammenhalt auch bedeutet, und dass ihr diese Dirndl-Schürzen bestickt, ja, das finde ich wunderbar, das ist eine so gute Idee, also.
0: Ist ein super Transparent, ja. Hat man immer dabei. Und ja. Ich denke mal eben, ich weiß nicht, wie deine Herkunftsfamilien sind. Ein Teil davon, die waren einfach auch ganz stark als Mägde und als ArbeiterInnen am Land. Und da war die Schürze immer einerseits ein Kleidungsstück, aber andererseits auch eine Art, wie soll man sagen, Arbeitsunterstützung. Eine Schürze war immer dazu da, Dinge zu sammeln. Also es ist ein
1: schönes Bild, ja.
0: Es ist
1: ja.
0: Ein Multi-Ding. Es ist ein Kleidungsstück, aber es ist auch ein Alltagsinstrument für Verschiedenes. Ja. Ja,
1: wir hatten einen Gasthof und meine Mutter hat mir erzählt, als ich so sehr klein war und sie kam nach mir gucken, also vielleicht so 2 gewesen sein, habe ich immer gesagt, Mutti, zieh doch die Schürze aus, weil es bedeutet hat, dann hast du Zeit für mich.
0: Ja.
1: Wenn sie gearbeitet hat, und sie hat sehr viel gearbeitet, hatte sie eben diese Schürze an. Und diese Schürze war immer sauber und war immer gebügelt.
0: Ja.
1: Also sie war auch ein Schmuckstück.
0: Ja.
1: Und ein Ausdruck ihrer Berufstätigkeit damals.
0: Voll.
1: Ja, Uli, es war so interessant. Und ich würde gerne irgendwann mich nochmal mit dir zusammensetzen und hören.
0: Wie geht's weiter?
1: Ja. Ich freue mich darauf, dass das ausgestrahlt wird bei uns, dass unsere RadiomacherInnen das hören können. Und es ist toll, was ihr hier macht. Und was ich am schönsten hier auch finde, ist, ich wohne hier um die Ecke, dass es immer belebt ist. Also es ist wirklich, es wird hier Radio gemacht. Wünsche ich mir für Mannheim auch. Wir haben leider Räume, die ja immer nur gebucht werden, aber wir haben keine Begegnungsräume in dem Sinne. Mhm. Und das finde ich toll. Stehen Leute auf der Straße, rauchen eine, es stehen Stühle hier. Am besten mache ich da auch nochmal ein Bild.
0: Ja, sehr gerne. Vielleicht magst du auch unsere schöne Grätzl-Oase fotografieren.
1: Ja, das meinte ich auch.
0: Die im Winter natürlich traurig ist, aber im Sommer großartig.
1: Das machen wir. Ja, voll. Ich danke dir sehr.
0: Ja, danke für dein Interesse und danke für deinen schönen Besuch, liebe Christine.
1: Sehr gerne. Bis dann.
0: Danke.
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0: Lissabon stark bewölkt 12. Wien Schneefall 0. Prag Schneefall minus 3. Warschau Schneefall 3.
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Hier und jetzt im Radio der Country Club. Am Mikrofon Mario Wildner. Heute spielen wir wieder sehr traditionelle Country Musik. Sie werden Bluegrass, aber auch Folk, Gospel, Blues und Oldtime Musik hören. Und Anlass für die heutige Sendung war ein Konzert an der Grand Ole Opry in Nashville. Das fand vor wenigen Wochen, am 28. Februar 2026 statt. Es spielte und sang alles, was Rang und Namen in der Akustik-Country-Szene hat. Und das Konzert war eine Tribute-Veranstaltung für ein weiteres Ereignis, das vor gut 25 Jahren geschah. Stichwort: Oh Brother, Where Art Thou?

O Brother, Where Art Thou mit dem Untertitel Eine Mississippi-Odyssee war ein Film der erfolgreichen Coen-Brüder, der im Jahr 2000 in die Kinos kam. Das amerikanische Südstaaten-Epos spielte in den 1920er Jahren. Drei Sträflinge fliehen aneinandergekettet aus einem Arbeitscamp. Der Anführer der drei, von George Clooney dargestellt, möchte seine Familie wiedersehen. Nach 94 Minuten gibt es ein Happy End. Bis dahin aber sind viele Abenteuer zu bestehen. So machen die drei Ex-Häftlinge Karriere als Soggy Bottom Boys mit dem eben gespielten Titel Man of Constant Sorrow. Der Film war gar nicht so erfolgreich, aber das Soundtrack-Album dazu schlug sensationell ein und veränderte die Country-Szene. Es folgte über Jahre ein Boom der traditionellen Country-Musik.

0: Zwischen dem Bluegrass von Man of Constant Sorrow und der A-Cappella-Gospelhymne Down to the River to Pray liegen musikalisch schon Welten. Nach Dan Timinski beim ersten Song war jetzt die unvergleichliche Alison Krauss mit dem ersten Baptistenchor von White House, Tennessee zu hören. Und so bunt gemischt wie die 19 Titel des Soundtracks war auch die Handlung des Filmes, gewürzt mit einer großen Prise Humor. Auf dem Filmmusikalbum waren gestandene Musiker der Szene wie Emmylou Harris, John Hartford, Norman Blake, Mitglieder der Nashville Bluegrass Band und der große Rolf Stanley zu hören. Einige sehr alte Mountain Music Aufnahmen hatte man auch ausgegraben. Jetzt aber Rolf Stanley mit Oh Death, einer Aufnahme, die zu einer Lynchmord-Szene des Ku Klux Klan im Film eingesetzt wurde.
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1: Die drei Ex-Sträflinge retteten ihren schwarzen Freund Tommy, der seine Seele dem Teufel für sein begnadetes Gitarrespiel verkauft hatte, vor dem Ku Klux Klan. Und der schwarze Bluesmusiker Tommy wird von Chris Thomas King dargestellt. King ist Schauspieler und Bluesgitarrist. Hier vom Soundtrack O Brother mit Hard Time Killing Floor Blues.

Der Soundtrack des Filmes wurde vom erfahrenen T-Boone Burnett produziert. Ihm zur Seite stand mit Gillian Welch eine ebenso erfahrene Musikerin der Akustikszene. Sie war und ist natürlich auch auf dem Album zu hören. Gemeinsam mit Alison Krauss und Emmylou Harris bei Didn't Leave Nobody But The Baby. Go!

Das Filmmusikalbum lag lange Zeit auf Platz 1 der Billboard Country Charts. Mehr als ein Jahr lang schaffte man es sogar in die Popcharts und dort auch auf Platz 1. Das Album verkaufte sich mehr als 8 Millionen Mal. Und sensationell erhielt der Soundtrack unter anderem einen Grammy in der alle genreübergreifenden Kategorie. Und das mit Oldtime und Bluegrass-Musik. Bereits am 24. Mai 2000 feierte man die Filmmusik mit einem Konzert an der Grand Ole Opry, bei dem die meisten Musiker des Soundtracks auftraten. Das Konzert wurde als Video mitgeschnitten, es gab ein Album und es schloss sich die Down from the Mountain Tournee der Musiker an. Wir hören in das Konzert vom Mai 2000 hinein. Die Schauspielerin Holly Hunter eröffnete, die legendären Fairfield Four sangen einen Gospelsong und John Hartford führte dann auch mit seiner Fiddle durch den Abend.

Zwei Mitglieder der Fairfield Four spielten im Film übrigens eine singende Nebenrolle. John Hartford, an dem Abend schon deutlich physisch gezeichnet, starb nur ein Jahr nach dem Konzert an Krebs. Mit Big Rock Candy Mountain sang er eine lustige Geschichte übers Schlaraffenland. Die war auf dem Soundtrack allerdings vom bereits 1957 gestorbenen Harry McClintock zu hören und stammte dort aus den 1930er Jahren. Natürlich durfte Alison Krauss beim Konzert vom 24. Mai 2000 nicht fehlen. Gemeinsam mit Gillian Welch sang sie den Gospel-Klassiker I'll Fly Away.

Der Hype um den Oh Brother Soundtrack gab der gesamten Akustik-Country-Szene unwahrscheinlichen Auftrieb. Alison Krauss gab mit ihrer Band Ende April 2002 zwei Konzerte, die für ein Album und eine Konzert-DVD mitgeschnitten wurden. Da waren auch Songs aus dem Soundtrack von Oh Brother zu hören. So sang Alisons Bandmitglied Dan Tuminski natürlich wieder Man of Constant Sorrow, das er im Film als Stimme George Clooneys dargeboten hatte. Tuminski nahm bereits 2000 ein erstes eigenes Album auf. Dem folgten weitere Soloalben. Als Alison Krauss ihre Bluegrass-Band Union Station ein paar Jahre später auflöste, um unter anderem mit Robert Plant zu arbeiten, gründete Tuminski eine eigene Band. Und als Krauss vor 2 Jahren ihre Bluegrass-Gruppe reaktivierte, war die Dan Tuminski-Band so erfolgreich, dass der Bandchef nicht bereit war, zu Alison Krauss zurückzukehren. Jetzt aber Dan Tuminski mit dem Titelsong seines ersten Soloalbums Carry Me Across the Mountain.

Ralph Stanley, der das unter die Haut gehende Odette sang, starb im Alter von fast 90 Jahren 2016. Durch den Oh Brother Hype konnte er auf seine alten Tage nochmal etwas Geld verdienen. Er, der viele Jahrzehnte nur kleine Plattenverträge hatte, erhielt ein Angebot der großen Sony Music. Für das Label Columbia Records produzierte T-Bone Burnett 2002 mit Stanley 11 Songs für das Album Ralph Stanley. Das verkaufte sich auch durch bessere Marketingmöglichkeiten, als sie Stanleys Stammlabel Rebel Records hatte, überdurchschnittlich gut. Seine langjährige Begleitband, die Clinch Mountain Boys, durfte Stanley aber nicht mit ins Aufnahmestudio nehmen. Sie hören mit einer All-Star Bluegrass Band aufgenommen, Girl from the Greenbrier Shore.

Neben Mitgliedern der Fairfield Four waren im Film auch drei Familienbands des Bluegrass zu sehen. Und die waren auch auf dem Soundtrack-Album zu hören. The Whites spielten im Film ein Familientrio, das bei einem imaginären Wahlkampf als musikalische Unterstützung angeheuert wurde. Buck White und seine Töchter Sharon und Cheryl waren über viele Jahre eine Institution des Grass. Buck White starb im Januar 2025. Seine Töchter, inzwischen in den 70er Jahren, haben sich musikalisch nahezu zur Ruhe gesetzt. Im Jahr 2000 haben die Whites ein letztes Album für das Label von Ricky Skaggs, Sealy Records, aufgenommen. Skaggs ist übrigens der Ehemann von Sharon White. Und der Song, den Sie jetzt hören, ist ein altes Traditionell, Fair and Tender Ladies.

Eine weitere populäre Familienband, die im Film zu sehen und im Soundtrack zu hören war, ist die Cox Family. Mitte der 1990er Jahre schon hatte Alison Krauss Alben der Cox Family produziert. Im Film spielten die Coxes sowie die Whites eine singende Wahlkampfhelfertruppe. Nach dem Filmerfolg hatten sich Vater Willard, Sohn Sidney und die Schwestern Evelyn und Suzanne recht bald von der musikalischen Karriere zurückgezogen. Dies hatte vor allem familiäre Gründe. 1998 hatte man aber ein Album begonnen, das nie fertiggestellt wurde. 17 Jahre später erinnerte man sich an die alten Bänder und ging im April 2015 nochmals ins Studio, um die Gesangssporen für das noch im gleichen Jahr veröffentlichte Album Gone Like the Cotton aufzunehmen. Heute sind die drei Töchter von Sidney Cox als dritte Generation der Cox Family musikalisch unterwegs. Hier aber Suzanne, Evelyn und Sidney Cox von deren letztem Album aus dem Jahr 2015 mit Too Far Gone.

0: Eine dritte Familie in dritter Generation wollen wir Ihnen noch vorstellen. Aber eigentlich sind es drei Familien. Im Film O Brother, Where Art Thou? Hatte George Clooney als Emerald McGill sechs kleine Töchter, von denen drei den alten Carter Family Song In the Highway singen. Dargestellt werden die drei Schwestern im Film und im Soundtrack von Hannah, Sarah und Leah Piesel. Die Mädels waren damals 13, 10 und 8 Jahre jung. Leah Piesel war damit die jüngste Grammy-Gewinnerin aller Zeiten. 2002 und 2005 nahmen die Schwestern zwei Alben auf, bevor es um sie wieder ruhiger wurde. Bei der Down from the Mountain Tour im Jahr 2000 waren die Piesel Sisters aber noch mit dabei. Und fast am Ende unserer heutigen Sendung der Sprung in die Gegenwart. Beim Jubiläumskonzert zum O Brother, Where Art Thou Soundtrack am 28. Februar 2026 gab es wieder ein Mädchenensemble. Die Alaskan Sunnyside Sisters sind heute 14, 13, 11 und 10 Jahre alt. Nicht viel älter als die Piesel Sisters 2000 waren. Die vier Schwestern sangen also In the Highways beim großen Jubiläumskonzert 2026. Leider liegen bis zum Redaktionsschluss keine Veröffentlichungen des Konzertes auf Tonträger vor. Somit wollen wir heute die Inspiration des Liedes auch für die Filmmacher spielen. 1939 sangen die Carter Sisters Helen, June und Anita In the Highways live für die Radioshow der Border Station XET an der Grenze zu Mexiko, die in den USA fast landesweit zu empfangen war. Helen Carter war damals 11, June Carter 10 und Anita Carter 6 Jahre jung. Dass die kleine June Carter Jahrzehnte später die Ehefrau von Johnny Cash wurde, dürfte kein Geheimnis sein. Wir spielen also die rare Aufnahme von 1939, die Carter Sisters mit In the Highways.
1: Now here's the three little Carter sisters, Helen, June and Anita, and they're 6, 10 and 12 years of age, and they're just about to break forth in song. And what's it going to be?
2: In the Highways.
1: In the Highways, and you can join in with them.

2026 erschien der Soundtrack des Filmes O Brother, Where Art Thou nochmals, standesgemäß auf Doppelvinyl. Der große Hype ist ein Vierteljahrhundert nach dem Riesenerfolg inzwischen vorbei. Der Bluegrass- und Akustikszene in den USA geht es gut. Beim Konzert Ende Februar 2026 waren mit Molly Tuttle, Sarah Hall, Billy Strings und Sarah Jerose die absoluten Top-Leute des Bluegrass dabei. Sie sind so jung, dass sie den damaligen Erfolg nur vom Hörensagen kennen. Und zum Hype von damals gab es einige Nachahmer. Einen Song O Brother Where Art Thou gab es beim Film übrigens nicht. Aber 2002 erschien ein Album einer neuen Band namens Smoky River Boys. Der Name klang schon mal nach Soggy Bottom Boys. Drei Songs auf dem Album waren Versionen aus dem Film-Soundtrack. Und das Album hieß O Brother. Wir spielen zum Abschluss den Titelsong O Brother, Where Are You? Bis zur nächsten Sendung verabschieden sich Ecki Simmert an der Technik und Mario Wildner am Mikrofon und als Redakteur für Manuskript und Musikauswahl.

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0: Hallöchen und herzlich willkommen beim Küchenradio. Wir machen Quatsch mit Soße. Heute ist der 2. Mai. Der zweite Tag im Wonnemonat Mai. Der zweite Tag im Frühlingsmonat Mai. Der erste Tag nach dem Feiertag. 1. Mai, Tag der Arbeit, den wir gestern begangen haben. Mir gegenüber, naja, so richtig frisch frisiert ist es nicht, aber mit einem neuen Tote-Hosen-T-Shirt. Die gute Laune.
2: Hallo, ihr Bims, die gute Laune. Das ist ein ganz altes Tote-Hosen-T-Shirt, aber ein ganz altes übertrieben. Sieht ja eh keiner. Ja. Und mir gegenüber, angezogen, frisch rasiert. Cedric von Luxemburg.
0: Heute mal angezogen, hallo.
2: Ja, und vor allem mal im Studio.
0: Heute mal im Studio
2: und angezogen. Das ist dieses Jahr deine erste Sendung.
0: It's my first time, I'm so sorry. Ja. Und es gibt einen Grund, warum ich angezogen bin, denn wir erwarten heute hier Besuch.
2: Besuch, das stimmt.
0: Tatsächlich.
2: Lauter kleine Kinder.
0: Wahnsinn, Mann. 5 Monate hat es gedauert, bis ich mich mal hier ins Studio bewegen konnte. Das liegt natürlich unter anderem daran, dass ich einige Urlaube hinter mich bringen musste. Mhm. Und wir fangen jetzt gleich damit an. Ich war tatsächlich bei Timmy.
2: Du warst in der Ostseebahn.
0: Na klar.
2: Bei Timmy, bist da wie ein Verrückter hingeschwommen und hast mal dran rumgewackelt?
0: Oder? Ihr konntet mich im Livestream sehen. Ja, das ist ja nicht so tief. Ich habe tatsächlich mit ein paar Aktivisten, nennen die sich, schön mit einem Eimer immer Wasser über Timmy drüber. Der schafft's noch. Der schafft's noch.
2: Mhm. Na, wenn du meinst.
0: Du glaubst ja nicht dran, ne? Dass das schafft.
2: Nee, ich finde, man sollte den Hope in Ruhe und Würde gehen lassen und fertig ist er.
0: Hope haben wir den getauft.
2: Ach so.
0: Da habe ich.
2: Der ist Timmy.
0: Timmy oder Hope, da habe ich viel Zeit verbracht, tatsächlich. Mhm. Viele nette Leute kennengelernt. Den Umweltminister aus Mecklenburg-Vorpommern, Till Backhaus. Mhm. Der hat neben uns da im Schlafsack gelegen. Also, ich habe im Hotel geschlafen, ich schlafe nicht im Schlafsack.
2: Frisch, die bist du.
0: Und. So eine Diskussion gab es tatsächlich, ob man den Wal nicht einfach in Ruhe verenden lässt oder
2: sprengen.
0: Handgranate ins Maul.
2: Ich muss sagen, das fände ich jetzt auch nicht so geil. Aber ja, geht wahrscheinlich schneller. Ne?
0: Dort habe ich auf jeden Fall viel Zeit verbracht und dafür möchte ich mich nochmal entschuldigen. Mhm. Also, dass ich nicht im Studio war. Ne?
2: Mhm. No, no.
0: So, aber das heißt, wir haben ja einfach
2: aber
0: viel
2: Timmy zu... Aber Timmy ist jetzt nicht schon seit 5 Monaten dort gestrandet, ne?
0: Naja, und davor waren diverse Urlaube und wie das so ist, ne?
2: Das reicht jetzt aber auch fürs Jahr, oder?
0: Nein.
2: Okay.
0: So, aber das heißt, wir haben ja auch viel zu erzählen, was in den letzten 5 Monaten so passiert ist, oder?
2: Das stimmt.
0: Die Karte ist voll. Hm. Wir müssen ja aber erstmal so ein bisschen reinkommen. Heute, außerdem sind ja die Gardinen zugezogen.
2: Das Fenster ist schon wieder zugegangen.
0: Ja, aber es war gerade offen. Hast du das aufgemacht?
2: Ich hatte das aufgemacht und dann ist es einfach wieder zugegangen.
0: Das ist ja auch ein abgefahrenes Zeug hier. Mhm. Die ganze Welt ist oder scheint verrückt, aber wir wollen heute mit euch in den nächsten beiden Stunden, in den nächsten 120 Minuten versuchen, den Gegenbeweis anzutreten. Die Welt ist völlig normal.
2: Alle haben gute Laune, Sonne scheint.
0: Nichts verändert.
2: Winterdepression ist weg.
0: Und es gibt so ein paar musikalische Aufwärmprozesse, über die ich gern mit dir und euch reden möchte. Mhm. Aber erstmal machen wir Musik und dann
2: ja.
0: Gucken wir mal weiter.
2: Gucken wir mal weiter, was so kommt. Was kommt.

0: Das war was Seltenes, was wir hier getan haben, nämlich einen Musikwunsch erfüllt.
1: Ja, Grüße gehen raus an Björn.
0: Björn.
1: Der hat sich das gewünscht.
0: Und krass, Björn hat uns, Achtung, beim Facebook, wie heißt das, Facebook Messenger geschrieben.
1: Ja, über den Küchenradio-Chat.
0: Das
1: man kann
0: das,
1: uns schreiben.
0: Das, aber bitte nicht bei Facebook. Dass da die gute Laune überhaupt reingeguckt hat, war ein Zufall.
1: Nein, ich bin immer on air. Man kann mir immer schreiben.
0: Krass, aber nutzen denn Menschen tatsächlich noch Facebook?
1: Ja, anscheinend.
0: Du guckst da auch rein. Auch
1: ich gucke so da ab für und dich zu mal rein, ja.
0: Ist das cool? Ist da was? Ich dachte, alle hängen bei Insta und TikTok ab.
1: Tatsächlich gucke ich da auch nur mal rein, wenn da eins aufploppt. Und ich mir denke, irgendwas muss passiert sein. Und dann ist meistens irgendeine Veranstaltungseinladung für irgendwas, was ich dann schon verpasst habe. Und ansonsten nutze ich es eigentlich nur, damit vielleicht der ein oder andere Artikel, den man bei Insta nicht lesen kann, ja, weil da ja keine Artikel zum Draufklicken verlinkt sind. Dafür nutze ich das manchmal.
0: Ah ja, also dann macht das weiter, Björn und alle anderen. Schickt uns gern eure nicht zu viel Musikwünsche vielleicht, ja, aber...
1: Wir spielen die für gewöhnlich nicht ab.
0: Genau, was schön wäre, sind immer so, wir mögen ja Presseartikel, das hatte ich hier vorhin in unserer Gruppe gerade entdeckt. Einbrecher stehlen 400 Pokémon-Figuren. Oder... Das ist so, der Holm schreibt immer so ernsthaft das
1: Münze Zeug für an. Münze.
0: Verletzter Komoran klopft in Bremer Notaufnahme an.
1: Schlauer.
0: Was gibt's denn da zu lachen?
1: Was war das für ein Tier? Komodowaran.
0: Komoran.
1: Ach, ein Komoran.
0: Nicht der Komodowaran. Der klopft nicht an, der geht einfach rein.
1: Schnapp, schnapp.
0: Münze für Münze, Ehepaar stiehlt Millionensumme aus Parkautomaten. So
1: das
0: eine
1: müssen
0: Sachen.
1: Wir mal vorlesen, das will ich wissen, wie das geht.
0: Könnt ihr uns gerne immer schicken. Das heißt, das wollen wir das gleich noch machen.
1: Ja, machen wir das mit dem Münzautomaten. Das will ich wissen, wie das geht.
0: Also aus der Rubrik ohne zu lachen. Ein Jahrzehnt lang soll ein Ehepaar in Bayern Münzen aus staatlichen Parkautomaten gestohlen haben. Dann werden Bankarbeiter stutzig. Bankmitarbeiter. Die Staatsanwaltschaft Kempten hat Anklage gegen ein Ehepaar aus dem Allgäu erhoben. Die beiden sollen sich über Jahre hinweg mit Münzgeld aus städtischen Parkscheinautomaten bereichert haben. Insgesamt sollen sie so rund 1,9 Millionen Euro gestohlen haben. Der 40-jährige Ehemann war bei der Stadt Kempten angestellt. Ah, jetzt genau, schon überlegt, wie geht's denn? Und mit dem Leeren der Parkscheinautomaten beauftragt. Dadurch hatte er Zugang zu den Schlüsseln für die Geräte und die darin befindlichen Geldkassetten. In mindestens 840 Fällen soll er laut Anklage dabei Geld abgezweigt haben. Das Geld soll das Paar auf Bankkonten eingezahlt oder direkt in Supermärkten ausgegeben haben. Dort erwarben sie laut Anklage zunächst Gutscheine und nutzten diese anschließend für weitere Einkäufe. Aufgeflogen war der Fall im November. Eine Bank hatte die Ermittler wegen des Geldwäscheverdachts eingeschalten, nachdem immer wieder verdächtige Bargeldeinzahlungen aufgefallen waren. Die Spur führte zu dem Ehepaar. Beide sitzen seit 4 Monaten in Untersuchungshaft, bis zu einer rechtskräftigen Verurteilung gilt die Unschuldsvermutung. Bla bla bla. Die Stadt tauschte die Schlösser aus in den Parkautomaten. Aber wie er es genau gemacht hat, einfach reingegriffen in die Kasse.
1: Mhm.
0: Naja, macht man nicht, ne?
1: Nee.
0: Macht man nicht.
1: Nee, macht man nicht. Also ist das für mich quasi doch nicht möglich, da Geld abzuzwacken.
0: Ich suche ja immer noch Leute, die mit mir diesen Pfandautomaten-Trick probieren. Dose am Strick.
1: Ach so, und immer wieder rausziehen.
0: Rein und immer wieder rausziehen.
1: Na gut, das lässt sich ja schnell prüfen.
0: Oder ob es mal jemand für mich testen kann. Geht das mit einem Strichcode?
1: Wenn heute Kinder zuhören, was sollten das jetzt werden?
0: Ach so.
1: Wir sind doch hier, wir haben auch eine gewisse Art von Vorbildfunktion, ja?
0: Ach so, das war mir noch
1: jetzt,
0: nie bewusst.
1: Scheiße. Vielleicht nicht die Leute zum Betrug.
0: Wir würden Dinge testen, die Kinder nicht tun sollen.
1: Vielleicht kommen Kinder ja oben gar nicht rein.
0: Na gut. Dann, liebe HörerInnen-Gemeinschaft, wie immer senden wir heute, nee, nicht wie immer, wie das erste Mal in diesem Jahr, senden wir heute das
1: Nein,
0: erste
1: das
0: Mal.
1: Zweite Mal.
0: Live, stimmt, im Februar habt ihr hier mit Plastikpop etc. Das heißt, ihr könnt auch gern hier anrufen im Studio und wir können ein bisschen quatschen über Lustiges, was euch so in den letzten Wochen über die Leber gelaufen ist. 0351 ist die Telefonnummer, 3205 und 4711. Die Durchwahl, da kommt ihr direkt hier ins Studio. Und jetzt machen wir Musik, was ich mitgebracht habe.
1: Okay. Musikwunsch von dir kann nur Schlager sein, hm?
0: Nee, ist es nicht. Ich bin darüber gestolpert, dann reden wir gleich drüber.
1: Okay.
0: Mal gucken, ob es klappt.
1: Ja.

0: So, das war Herbert Grönemeyer, über den ich mich eigentlich gerade mit dir jetzt hier weiter unterhalten wollte. Das tun wir. Nee, es geht immer noch. Nimmt doch alle aber auf. Bin ich denn heute hier? Doch, mein Mikro ist doch an. Nee, deins lasse ich immer aus. Mhm. So, jetzt vielleicht. Also ich wollte mich eigentlich mit dir über Herbert Grönemeyer unterhalten. Das machen wir dann später, denn jetzt ging hier plötzlich die Tür auf. Bums, budums, waren 1, 2, 3, 4, 5, 6, 7 Menschen und sind hier in unser wunderschönes kleines Studio im Coloradio hereingekommen. Und ich sag mal Hallo zu euch. Hallo. Und wer ist denn alles da?
1: Ich bin die Olivia.
0: Hallo Olivia.
2: Ich bin der William.
3: Hallo, du musst doch die Mikros von den Kindern anmachen. Sag mal.
0: Ich bin heute wirklich ein bisschen überfordert. Hallo William, aber Olivia ist ja drauf. Hallo William.
1: Und ich bin der Carlo.
0: Hallo Carlo.
4: Ich bin die Josie.
0: Hallo Josie.
5: Ich bin die Naika.
0: Hallo Naika.
6: Ich bin die Lisbeth.
0: Hallo Lisbeth.
7: Ich bin die Katalin. Hallo.
0: Hallo Katalin. Mensch, was treibt euch denn hier in unser schönes Studio? Wo kommt ihr denn her?
1: Also wir sind von Radio 147 aus der 147. Grundschule und wir wurden nominiert für den Deutschen Kinder- und Jugendpreis und fahren bald in den Europapark Rust und brauchen deswegen noch ein paar Spenden.
0: Yeah, darum geht's. Spenden, aber hauptsächlich um eure Nominierung. Das heißt, ihr habt schon Radioerfahrung mitgebracht.
1: Genau.
0: Richtig?
1: Ja. Ja.
0: Wer kann dazu was sagen?
4: Ich nicht.
0: Du nicht? Macht nichts. Oder willst du das Projekt vorstellen?
4: Also wir haben eine Sonderradiosendung zum Thema Nazis, Anne Frank, über Demokratie und über Tagebücher und über das Hakenkreuz gemacht.
0: Schweigen. Super interessant. Jetzt bei mir kurz der Faden raus. Das gibt's doch gar nicht heute. Was ist denn das für eine Sendung?
6: Warum?
0: Warum habt ihr die Sendung gemacht? Genau. Wie seid ihr auf die Idee gekommen?
6: Also Kinder haben um die Schule haben demonstriert und manche Kinder dachten, Nazis wären halt gute Leute, die gute Sachen gemacht haben und deswegen haben wir diese Sendung gedreht, damit alle Kinder wissen, was das bedeutet.
0: Ja, auch das kann Radio, ne? Also es ist ein Medium, um aufzuklären. Habt ihr Spaß am Radio machen, frage ich mal so ganz allgemein, denn Radio ist ja eher so ein, so ein Medium, was in den letzten Jahren, ich will nicht sagen ausgestorben ist, aber wirklich weniger genutzt wird. Da gibt es andere Medien. Ihr habt Spaß, ja?
1: Ja!
0: Ihr nehmt alle, yeah. So, und eure Sendung heißt 147?
1: Radio 147,
0: Radio genau. Radio 147. Du willst ja was sagen.
4: Wir können auch sagen, wie unsere Sondersendung entstanden ist.
0: Ja, gerne. Sag's.
4: Also, wir hatten auch eine kleine Demonstration an unserer Schule. Und da kamen wir auf die Idee, eine Sondersendung zu machen und sind mit dem Vorschlag zu Sarah gegangen. Sarah fand den Vorschlag sehr toll und dadurch entstand unsere Sondersendung.
0: Und kann man denn die Sondersendung jetzt nochmal nachhören?
4: Ja, auf Spotify und in unserer Schule.
3: Okay, ich habe sie mir angehört und muss sagen, ich fand es mega toll, dass GrundschülerInnen sich mit diesem Thema beschäftigen. Weil, also die Tagebücher der Anne Frank liest man, glaube ich, erst dann im gymnasialen Alter. Und ich fand es damals schon sehr hart, das zu lesen, was da alles passiert ist, und finde es mega toll, dass ihr das als kleine GrundschülerInnen sozusagen gemacht habt. Und kann es nur jedem empfehlen, das zu hören bei Spotify. Es ist wirklich sehr schön. Die anderen Folgen von euch habe ich noch nicht gehört, aber da könnt ihr ja vielleicht auch noch was sagen, was ihr sonst als Themen habt.
5: Sonst haben wir ganz verschiedene Themen und die sind auch noch alle auf Spotify runtergeladen.
0: Nichts. Macht ja nichts. Das heißt aber, man kann auf jeden Fall die Sendungen von Radio 147 nachhören bei Spotify. Ja. Wir werden das dann auf unserem Instagram

0: Ja, wir haben zweimal in der Schule Krebs verkauft.
1: Ah ja.
2: Und wir haben auch Armbänder verkauft. Und zum Beispiel die Omas gegen Rechts haben uns auch Geld gespendet.
1: Wisst ihr, wie viel Geld ihr noch braucht?
3: Nee. Aber ein bisschen mehr brauchen wir schon.
1: Das ist immer eine richtige Antwort. Das heißt, auch hier können wir einen Spendenlink mit Katalin nickt, mit auf unsere Insta-Seiten draufpacken und rufen euch natürlich, die da draußen unsere Sendung hören, auf. Greift mal in die Tasche, spendet, gemeinsam macht stark.
4: Wir haben jetzt auch seit einer Weile, also seit einer Woche und drei Tagen einen Instagram-Account. Folgt uns gerne. Da könnt ihr uns auf unserer Reise begleiten, also weil das passieren jetzt gerade ganz spannende Sachen. Wir sind hier bei euch eingeladen, bei Coloradio. Vorhin war sogar ein Filmteam da und das ist ganz verrückt gerade. Und das Tolle ist aber, wir machen das ja nicht, um irgendwie berühmt zu werden, sondern was ist unser Anliegen?
0: Also wir wollen, dass die meisten auf der Welt wissen, was Nazis getan haben, wie schlimm sie waren und dass so eine Zeit nie wiederkommt.
1: Das ist ein richtig gutes Anliegen. Ich sag mal vielen, vielen Dank in unser beider Namen, dass ihr hergekommen seid, dass ihr einfach so zur Tür hereinspaziert seid. So einen Aufruf machen wir bei fast jeder Sendung, ihr habt es wahrgenommen. Was wir eigentlich nie machen, aber für euch gibt es die Ausnahme. Habt ihr einen Musikwunsch mitgebracht? Wollen wir noch ein Lied gemeinsam hören zum Abschluss?
5: Ja.
1: Sagt an. Was hören wir?
2: Alles nur geklaut.
1: Prinzen. Machen wir. Vielen Dank. Das war Radio 147, ja? So ja. Kann ich euch ja. abmoderieren? Können wir ja. euch abmoderieren?
5: Ja.
1: Vielen Dank. Viel Erfolg für weitere Sendungen. Vielen Dank für die Sendung, die ihr schon produziert habt. Und später eine schöne Reise in den Freizeitpark Rust.
6: Genau, das wollte ich auch sagen. Viel Spaß im Freizeitpark und hoffentlich bringt er einen Preis mit.

0: Das war ein bisschen aufregend.
1: Ja.
0: Mit den
1: das Studio
0: Kids
1: war
0: hier.
1: Voll.
0: Wahnsinn. Die Kopfhörer haben nicht gereicht, die Mikros. Ja. Und ich glaube und hoffe, ihr hattet da draußen trotzdem genauso viel Spaß wie wir. Und das ist echt ein starkes Projekt. Chapeau. Ja. Und da werfen wir mal ein bisschen Geld in die Reise.
1: In die Reisekasse.
0: Reisekasse.
1: Das
0: so,
1: machen wir.
0: Jetzt schließt sich der Kreis, denn ich habe euch dann jetzt zweimal mit Herbert Grönemeyer genervt. Ich bin seit kurzem Hörbi-Fan.
1: Ach so, wegen Ikimel oder?
0: Na, das musst du mir jetzt gleich mal erzählen. Ich bin in der ARD-Mediathek gibt es eine Dokumentation über Herbert Grönemeyer. Die habe ich mir angeguckt und war voll begeistert. Was für ein Typ.
1: Ach so.
0: Was für ein stabiler Typ vor allem. Und was für geile Mucke. Also wir haben ganz am Anfang ja Männer gehört. Ne? Hat er einfach schon vor, Männer war irgendwann in den 80ern, ne? Vor 40 Jahren schon gesagt, was heute vielleicht einmal mehr gesagt werden müsste. Und bis jetzt so stabil kontinuierlich durchgezogen. Guckt euch die Doku an, ist einfach echt Wahnsinn. Hat mich echt begeistert, habe sofort geguckt. Nächstes Jahr, ich habe ihn gerade verpasst. Jetzt war er gerade unterwegs hier. Nächstes Jahr macht er eine Tournee und vielleicht wäre jemand mit mir zu Herbert Grönemeyer zum Konzert. So, jetzt sag mal. Nächstes Jahr. Dieses Jahr gibt es keine Tickets mehr.
1: Ja.
0: Der hat auch mit Ikimel was gemacht.
1: Nein, aber nee. Ikimel hatte neulich mal irgendwie so ein Statement abgegeben, dass wir doch alle viel mehr auf Herbert Grönemeyer hören sollten, weil der ein total stabiler Typ ist, wie du schon sagst. So. Und bei Herbert Grönemeyer muss man auch mal so sagen, der hängt das ja nicht so an die große Glocke, aber der unterstützt echt viele aufstrebende KünstlerInnen, unter anderem auch Dilla.
0: Ja.
1: Der hat ja genau Männer mal gecovert für dieses, also es muss letztes Jahr so ein Album gegeben haben, wo so Hits von ihm durch andere nachgesungen wurden, glaube ich, gecovert wurden. Und da war dann Dilla auch zum Beispiel dabei mit dem Lied Männer.
0: Genau, so drumherum, neben Musik, Schauspieler bei Das Boot, das kennen jetzt irgendwie alle, dann hatten sie so einen anderen Film vorgestellt. Und immer in Bewegung, mit ein paar krassen Rückschlägen, hat seine Frau verloren, sein
1: Bruder?
0: Oh Gott, Bruder, glaube ich, ja.
1: Ich
0: gerade erst gesehen, wieder nicht hängen geblieben bei mir. Aber fand ich gut. Herbert Grönemeyer.
1: Sehr stabil, auch gegen Nazis unterwegs.
0: Auf jeden Fall. Deswegen höre ich mir jetzt gerade, habe mir alle Herbert Grönemeyer Alben gekauft. Mit einmal so zack, klick, höre ich mir jetzt alle an.
1: Okay, viel Spaß dabei.
0: Na. Jetzt weiß ich gar nicht, ob man so schnell so einen Sprung hinbekommt, aber ich war tatsächlich die Woche im Kino und habe mir den Michael Jackson Film angeschaut.
1: Ah, und?
0: Der heißt Michael.
1: Ja.
0: Ich war überrascht, ich war zu spät, gehe an die Kasse und sage, hast du noch einen Platz für Michael? Er hat gesagt, das ganze Kino ist leer.
1: Ja, das hatte ich auch schon.
0: 20 Leute im großen Saal in der Schauburg und dann dachte ich mir, klar, das ist irgendwie.
1: Wann warst du? Abends oder tagsüber?
0: Abends.
1: Na, schönes Wetter geht los, ne?
0: Es gibt eine Geschichte zu Michael Jackson und der Film greift die Geschichte auf von den Jackson 5, von der ersten Band, die er mit seinen Brüdern hatte. Das ist ein roter Faden, sein Vater, der die Kinder schlägt, der sie immer wieder
1: drängt,
0: volle Lotte trainiert quasi. Seine Schwester, LaToya, spielt eine Rolle. Es spielen nicht alle Kinder eine Rolle.
1: Ah.
0: Vor allen Dingen ist
1: Janet Jackson
0: Janet
1: dabei?
0: Spielt keine Rolle, nein.
1: Was?
0: Das ist krass, ja.
1: Ja, okay.
0: Und
1: war zu teuer.
0: Er wird gespielt von
1: seinem Neffen
0: Sharon Jackson, glaube ich. Mega guter Schauspieler. Also ist gar kein Schauspieler, aber irgendwie passt
1: eins zu eins, ne?
0: Und die Geschichte endet 1988 auf seiner Bad-Tournee. Und bis dahin es geht steil bergauf. Ein Wahnsinnskünstler, Wahnsinnstänzer, Performer. Mhm. Immer unterm Scheffel auch von seinem Vater, von seinem strengen Vater. Und dann kommt so ein Abbinder, die Geschichte geht weiter. Und das ist natürlich auch eine Kritik am Film, dass die dunkelste Seite im Leben von Michael Jackson oder von vielen anderen da überhaupt nicht beleuchtet wird, gar nicht genannt wird.
1: Das vielleicht dann in Teil 2, wenn die sagen, die Geschichte geht weiter.
0: Ich fand's trotzdem irgendwie ganz schön beeindruckend, ein Typ, also so traurig, traurige Gestalt auch, trauriger Mensch, der irgendwie niemanden hatte. Ne? Der hat tatsächlich mit irgendwelchen Tieren zusammengelegt, mit Bubbles. Bubbles hat ist superzeitig eingezogen, Schlange, Giraffe.
1: Was ist ein Bubbles, ein Affe?
0: Sein Affe, ja, sein Schimpanse. Genau, ja. Schlange, Giraffe, das waren nicht Tiere, das waren seine Freunde. Ja. Er hatte sonst keine Freunde.
1: Okay, naja, Erfolg ist halt immer so ein, wie heißt das, zweischneidiges?
0: Macht einsam, zweischneidiges
1: ja.
0: Schwert.
1: Ja.
0: Deswegen habe ich mir überlegt, ob wir heute tatsächlich eine Runde Michael Jackson auch hören.
1: Aha. Und aber da wüsste ich jetzt gar nicht, welches Lied zuerst. Doch, ich weiß, das mit dem mega geilen Musikvideo hier, They Don't Care About Us.
0: Ja.
1: Aber so heißt das nicht. Warte mal, wie heißt das?
0: Black denn? Or White Black ist ein tolles White, Video genau. Mit Macaulay Culkin, aber auch, da sind noch ein paar mehr Leute am Start. Ich habe aber ein ganz anderes Lied, das muss ich nebenbei so ein
1: Dirty
0: bisschen...
1: Dirty Diana?
0: Nee, pass mal auf.
1: Okay.
0: Oh Gott, wie finde ich es und wie überbrücken wir die Zeit? Hier ist es.
1: Ich könnte jetzt weiter Michael Jackson-Lieder raten, bis es richtig
0: besiegt. Wir hören einfach jetzt noch Michael Jackson, mal gucken, ob mir dafür der Kopf abgenommen wird.
1: Aha.
0: Nee.

0: Na, hoffentlich hat das jetzt alles hier geklappt, was wir während dieses doch für alle sehr bekannten Liedes technisch eingerichtet haben, denn mir fiel noch ein, wir müssen natürlich noch einen Jingle abspielen, bevor wir hier starten, und der kommt nicht jetzt, weil er nicht geladen ist. Oh nee, dein Mikro ist auch nicht an. Heute ist wirklich
1: nee,
0: hier.
1: Wirklich.
0: Der technische Fuchs ist ja heute drin.
1: Der
0: ne?
1: ist heute, also wirklich, nee.
0: Naja, mal gucken, ob das hier technisch funktioniert. Da müsste nämlich Holm am Telefon sein.
1: Hallo, Holm.
2: Hallömchen.
0: Das funktioniert.
2: Sag mal, wird gestreikt bei euch, oder was?
0: Hier ist irgendwie heute ein bisschen der technische Fuchs drin. Wir hatten aber auch Überraschungsbesuch von einem Kinderradio und.
1: Sechs kleine Fensters.
0: Schöne Sache.
1: Ja.
0: Na? Holmi, Mensch, gestern war der 1. Mai, darüber wollte ich mich gern mit dir mal unterhalten, denn es ist tatsächlich wie jedes Jahr, der DGB, Parteien, wer auch immer, rufen auf, groß, Mai-Demonstration, dann gehen auch ein paar Tausende hin, aber das ist doch alles lächerlich. Die Leute wollen am 1. Mai die Füße hochlegen, ins Freibad, jetzt wird ja langsam Sommer, vielleicht Fußball spielen, einfach mal was Schönes machen. Was denkst du, ist es noch Zeit für Mai-Demonstration?
2: Ist der Papst katholisch? Also natürlich ist es Zeit für Mai-Demonstration. Erst recht in der Lage, wie aktuell. Wir erleben den größten Angriff auf den Sozialstaat in den letzten Jahren. Allein die Pläne, die es jetzt gibt zum Kahlschlag in der Sozialpolitik. Also das Streichen von Unterhaltsvorschuss, was viele was viele Alleinerziehende stark betrifft. Die Diskussion in der Krankenversicherung, Karenztag, Absenkung von Krankengeld und so weiter und so fort. Also es geht in Richtung der arbeitenden Bevölkerung. Dort soll das Geld genommen werden und nicht bei denen, wo Geld da ist. Und da ist natürlich der 1. Mai auch entsprechend wichtig, dass da viele Leute zeigen, dass sie das nicht mit sich machen lassen. Und ich will noch was weiteres sagen, warum der 1. Mai auch wichtig ist. Es ist der Tag der Arbeit und der Tag der Gewerkschaften und deswegen ist es auch wichtig, Präsenz zu zeigen in vielen, möglichst vielen Orten und dort das Feld nicht denen zu überlassen, die hinter so einer blauen Partei hinterherrennen.
0: Aber wir steigen heute mit Politik ein, wa? Ich habe so ein paar Special-Fragen. Ich hoffe, du bist nicht so angenervt, denn ich habe das Gefühl, meine Lieblingspartei, die FDP, kommt zurück. In den Umfragen ist sie gestiegen, aus dem Nichts auf 3. Das ist ein Erfolg. Und jetzt kommt Wolfgang Kubicki. Der, habe ich in der Bildzeitung gelesen, hat seine Frau einen Tag lang überredet, an irgendeinem Feiertag, hat sie früh noch beim Frühstück gesagt, du musst dir das ja nicht mehr antun. Ja, du bist ja schon, wie alt ist Wolfgang Kubicki? 80 oder so. Und am Abend hatte er sie dann. Denkst du, die FDP schafft es nochmal?
2: Ich bin selten und ungern mit dem aktuellen Bundeskanzler einer Meinung, in dem Fall bin ich es aber. Ich glaube nicht, dass die FDP es nochmal schafft. Die FDP hat sich erledigt. Ich glaube auch, also sollte Wolfgang Kubicki zum Vorsitzenden rennen. Das ist ja scheinbar nicht der einzige Kandidat. Glaube ich auch nicht, dass sie zurückkommt oder dass sie das schafft, weil Kubicki ist halt Bestandteil der alten FDP, der Lindner FDP, der steigt jetzt weiter auf, der wird ja übrigens Vorstandsvorsitzender in seinem neuen Autokonzern, wo er da am Start ist und will den Umsatz noch weiter ausbauen, aber das nur am Rande. Und ganz ehrlich, so eine FDP, wie sie sich gerade aufstellt und wie Kubicki die sich vorstellt, also total marktliberal, marktradikal bis hin zu rechtspopulistischen Sprüchen, die braucht auch niemand. Also das kann weg.
1: Er hat ja gesagt, er will sich einordnen zwischen AfD und CDU, ne? Das ist da meine Ansage. Ja. Ich weiß nicht, also ja. Ich wusste gar nicht, dass da noch eine Lücke ist.
2: Ja, das ist die eine Diskussion. Und wie gesagt, also wenn eine Wolfgang Kubicki FDP braucht niemand. Es wäre durchaus sinnvoll, im politischen Spektrum in Deutschland eine liberale Partei zu haben und die FDP hat ja eine große Geschichte, also wenn man sich anguckt, wer da am Start war, so Leute wie Gerhard Baum oder Hildegard Hamm-Brücher oder vielleicht sogar noch Genscher, Hans-Dietrich Genscher, aber die Leute, die da jetzt irgendwie rumspringen, nee.
1: Philipp Rösler kenne ich noch. Wer kennt noch Philipp Rösler? Wie ist der Philipp?
0: Ja, klar, Philipp Rösler wohnt jetzt in der Schweiz und ist
1: Guido Westerwelle, auch schon tot.
0: Guido Westerwelle, tolle Doku, auch in der ARD-Mediathek. Mhm. Ja, super empfehlen.
2: Das stimmt, und selbst Guido Westerwelle hatte noch ein bisschen anderes Format als die Leute, die da jetzt so...
1: Ich glaube, der hat auch Anstand noch ein bisschen.
2: Also, braucht man nicht mehr, kann weg.
0: Mhm. Dann vielleicht letzte Frage, im Bereich Politik. Die gute Laune guckte ganz erschrocken. Die Preise klettern nach oben. Das heißt, das Horn von Hormus? Nee, die Straße von Humus ist blockiert Humus, von allen Seiten. Trump hat sein drittes oder viertes Attentat überlebt. Wilde Zeiten, aber die deutsche Regierung, da sage ich mal, wenn ich jeden Tag, ich fahre fast jeden Tag tanken, weil ich so viel fahre, die kriegen es auch nicht gebacken, wa? Da braut sich was zusammen.
2: Naja, das ist ja aber die ganze Zeit schon so. Und das Allerschlimmste an dem, wie es ja, das, was gerade passiert, ist, dass halt, ich habe es ja schon erwähnt, so eine blaue Partei da vor Lachen in den Schlaf kommt bei dem, was die anderen machen, weil die steigen in den Umfragen, eben weil auch die aktuelle Bundesregierung nicht vernünftig agieren kann. Und ich bleib dabei, das Entscheidende ist, die wollen nicht daran, wo das richtige Geld zu holen ist. Also nicht an den großen Konzernen, nicht an die Übervermögenden, da traut man sich entweder nicht ran oder will es aus politischen Gründen nicht. Und das ist falsch. Und wenn die das weiter so machen, weiß ich nicht, vielleicht wird das nach der Ampel die nächste Regierung, die keine 4 Jahre durchhält, immerhin, und wer hätte das geglaubt, immerhin ist Friedrich Merz unbeliebter als Olaf Scholz und Lars Klingbeil als Finanzminister ist auch unbeliebter als Christian Lindner. Das muss man schaffen.
0: Du, was mir da noch einfällt, ich glaube, das hast sogar du mir rübergeschickt in unserem kleinen geheimen Chat. Markus Söder hat seine Kategorie Söder ist eingestellt. Söder ist nicht mehr, also zumindest ist er nicht mehr hier
1: auf Instagram
0: seine Döner und was er da alles in sich reingeschoben hat.
1: Hauptsache Fleisch.
0: Dann habe ich ein bisschen recherchiert, der Typ ist ja noch relativ jung, Markus Söder, gell? Wie alt ist der? Irgendwie 60 oder sowas, wenn überhaupt.
2: 59, 60.
0: Genau. Glaubst du, dass er vielleicht tatsächlich sich im Hintergrund so ein bisschen die Hände reibt und denkt, ich muss mal ein bisschen seriöser werden? Die Bundesregierung, wer weiß, ob die es schaffen? Friedrich Merz, der ist alt. Dann komme ich. Die Frage konkret, sind wir bereit für einen Kanzler Markus Söder?
2: Also die Frage kann ich dir mit Nein beantworten, ganz deutlich. Und das braucht auch niemand. Also das ist ein Kanzler Markus Söder ist genauso hilfreich wie eine FDP unter Wolfgang Kubicki. Allerdings, also das mit dem Söder ist, habe ich auch gelesen. Er hat das ja irgendwie begründet mit, ja, die Zeiten sind so ernst und so, da muss man entsprechend reagieren. Der Mann ist halt ein Populist, anders kann man es nicht sagen, der hängt sein Fähnchen im Wind. Viel interessanter ist, was in der CSU abläuft und was ja außerhalb von Bayern gar nicht so oder nicht so viele mitbekommen haben. Die CSU hat ein unfassbar schlechtes Ergebnis gehabt bei der Kommunalwahl in Bayern. Viele Landratsposten zum Beispiel verloren an die Freien Wähler. Stichwort zwischen CDU und AfD positionieren. Und Söder weht wohl der Wind ordentlich ins Gesicht. Also er ist in der CSU eh nicht unumstritten, aber es gibt wohl immer mehr Leute, die Kritik an ihm üben. Und das kann ein Grund sein, warum er jetzt sagt, naja, vielleicht nicht mehr ganz so viel Klamauk und er hätte noch einen anderen Move gemacht vor ein paar Tagen. Es wird ja einen neuen Bundespräsidenten geben oder eigentlich endlich mal eine Bundespräsidentin. Darauf hat man sich ja geeinigt. Und Ilse Aigner ist da in der Rede, die bayerische Landtagspräsidentin, eine alte Rivalin von Markus Söder, damals als Horst Seehofer abgetreten ist, war eine Zeit lang offen, ob Söder Ministerpräsident wird oder Ilse Aigner. Und jetzt hat Markus Söder gesagt, na, wenn Ilse Aigner Bundespräsidentin will, hat sie die höchste Unterstützung von ihm. Und dann wäre das eigentlich ziemlich klar, dass Markus Söder nicht Bundeskanzler wird, weil eine Bayerin als Staatsoberhaupt, als Bundespräsidentin und ein Bayer als Bundeskanzler, okay, er ist Franke, aber geschenkt, also jemand aus dem Freistaat Bayern, das ist ziemlich ausgeschlossen. Also da würde, glaube ich, NRW zum Beispiel sagen, machen wir
0: nicht. Das macht das halt also nicht mit. Das habe ich tatsächlich auch mitbekommen mit Ilse Aigner.
1: Ich
2: Also Markus Söder wird es, glaube ich, nicht.
1: Ich habe die Woche gelesen, die Industrie wünscht sich Robert Habeck zurück. Wer hätte es gedacht? Reiche ist so schlecht. Also wirklich.
2: Also das hat man ja mehrfach erlebt, ne? Also die ganze, ohne dass man jetzt irgendwie die Grünen verteidigen muss oder Robert Habeck, aber dieses ganze Gerede von wegen der schlechteste Wirtschaftsminister aller Zeiten. So, und dann kommt Katharina Reiche und sagt, holt mal Bier.
1: Anders kann man es nicht nennen. Ja. Aber da gibt es ja noch mehr in der Regierung, die man eigentlich einfach mal immer in die Tonne kloppen kann. Naja.
0: Na, also bitte.
2: Hendrik Wüst.
0: Der Würz, meinst du?
2: Sollte man auf jeden Fall im Auge behalten.
0: Wir behalten Hendrik Wüst im Auge. Es ist tatsächlich, also manchmal braucht es kein Kabarett. Ne? In Dresden, du wohnst ja nicht in Dresden, aber da gibt es nächste Woche hier, oder es ist, nee, ist jetzt irgendwann, habe ich gelesen, in der Sächsischen Zeitung, gibt es eine Podiumsdiskussion mit Michael Kretschmer, das ist der Ministerpräsident, und Sarah Wagenknecht. Die war mal Parteivorsitzende von einer erfolglosen Partei. Und dann denke ich, ja, klar, Popcorn.
2: Oh, das wird bestimmt lustig. Können Sie sich beide gegenseitig übertreffen, wie man am besten mit Putin zusammenarbeitet oder so.
0: Zum Beispiel haben sie gute Kontakte. Lass uns mal noch kurz über Sport reden. Wir sind bei allen Fußballligen auf der Zielgerade. Es ist eigentlich alles entschieden. Das ist fast langweilig. Wer wird deutscher Meister? BVB, Borussia hat wieder nicht geklappt. Bayern ist Meister. Aue wird hier absteigen in Sachsen. Alle gucken noch ein bisschen auf Dynamo Dresden, aber...
2: Ist schon.
0: Was?
1: Aue ist schon abgestiegen.
0: Aue ist schon abgestiegen. Achso, was habe ich gesagt? Wird absteigen. Mhm. Naja, das meine ich damit.
1: Naja, das ist ein